0: zur Beilegung des Konflikts mit dem Iran. Der Iran solle für alle Menschen zahlen, die in der Vergangenheit von iranischer Seite schwer verletzt oder getötet worden seien, schrieb Trump auf seiner Plattform Truth Social.
1: Es dauerte nicht lange, bis Trump auf die Forderung Teherans reagierte und exakt dasselbe forderte. Es sind politische Signale, die beide Kriegsparteien damit aussenden, die da lauten, wir weichen keinen Zentimeter. Für Trump kann das nach hinten losgehen, weil er einen Ausweg aus dem Krieg finden muss. Er wollte ihn eigentlich auf einige Wochen begrenzen, doch der Konflikt dauert nun schon länger als 5 Monate. Aus Washington, Anna Ringle.
0: Nach der Entdeckung einer Sprengstoffdrohne am Flughafen Leipzig-Halle soll die neue Drohnenabwehreinheit der Bundespolizei nun deutlich größer werden als bisher geplant. Die Einheit soll auf 300 Kräfte anwachsen, sagte eine Sprecherin des Innenministeriums.
2: Vor allem müssen die Spezialkräfte bei Drohnenalarm natürlich schnell vor Ort sein. Deshalb sollen die Abwehrzentren nun verdoppelt werden auf insgesamt 8. Deren Aufgabe ist es, Drohnen aufzuspüren, abzufangen und im Notfall auch abzuschießen. Auch die Landespolizei soll unterstützt werden. Die Sprengstoffdrohne in Leipzig war nur durch Zufall entdeckt worden. Seitdem sagen Experten und Politiker, wir müssen bei der Drohnenabwehr besser werden. Claudia Wächter, Nachrichtenredaktion.
0: Zum Sport. Florian Brem hat bei den Leichtathletik-Europameisterschaften in Birmingham über 5000 Meter Silber geholt. Der 25-Jährige musste sich nach einem packenden Schlussspurt nur dem Titelverteidiger Jakob Ingebrigtsen aus Norwegen geschlagen geben. Zuvor hatte Kugelstoß-Olympiasiegerin Yemisi Mabry mit Bronze die erste Medaille bei der EM für Deutschland gewonnen.
3: Das Wetter.
4: Nur wenige Wolken sind unterwegs, dazu weiter kein Regen in Sicht. Nur noch 14 bis 10 Grad, so sieht's nachts und in den frühen Morgenstunden aus. Tagsüber wird's dann wieder ordentlich warm, bis 28 Grad, dazu weiter trocken und sonnig. Mittwoch bis 32 Grad und weiter trocken.
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6: Zurzeit liegen uns keine Meldungen vor. Wir wünschen allen unterwegs gute Fahrt.
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4: Ihr kommt aus dem Urlaub und dann Wäsche waschen, einkaufen, auf der Arbeit direkt 20 Meetings an Tag 1. Alle liegen gebliebenen Aufgaben müssen auch noch erledigt werden und pam, nach 5 Minuten ist die Urlaubserholung weg. Wie kann ich machen, dass mir das nicht passiert? Wie strecke ich die Urlaubserholung noch ein bisschen? Das klären wir gleich. Wir haben mal eine Expertin angehauen, die hat uns ein paar Tipps gegeben und die sagt uns aber auch vor allen Dingen, sind denn jetzt eigentlich viele kurze Urlaube besser für die Erholung oder einfach ein ganz langer? Hört ihr alles gleich hier bei mir.

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0: früher einfach so schön 6 Wochen lecker auf dem Campingplatz in den Sommerferien verbracht. Heute sind selbst die Campingplätze zum Teil schon schweineteuer. Wie lange fahrt ihr denn eigentlich so in den Urlaub? Mittlerweile ist ja so ein 2-wöchiger Urlaub finanziell bei vielen schon nicht mehr einfach so drin, ist einfach zu teuer. Da geht der Trend tatsächlich eher in Richtung Kurzurlaub. Und wir haben uns deswegen gefragt, ob so ein kurzer Urlaub genauso erholsam sein kann wie ein längerer. Genauer gesagt, ich frage das jetzt den Kollegen Stefan Rejek. Hallo!
1: Hallo! Ja, erstmal gute Nachrichten. Die Länge des Urlaubs spielt nämlich gar keine Rolle beim Thema Erholung. Mhm. Also du bist weder erholter, noch bist du über den Urlaub hinaus länger erholt, wenn du einen mehrwöchigen Urlaub machst statt eines Kurzurlaubs.
2: Deshalb ziehen manche eben den Schluss, weil man ja eben nur begrenzten Urlaub hat im Jahr, dass es eigentlich sinnvoller sein kann, eben den Urlaub ein bisschen mehr aufzuteilen und vor allen Dingen nicht alles auf einen Urlaub zu setzen.
1: Das sagt Psychologin Carmen Binnewies von der Uni Münster.
0: Heißt also, ich bin nicht nur gleich gut erholt, sondern ich kann sogar öfter erholt sein, wenn ich mehrere kleinere Urlaube mache, ja, als einen großen?
1: Genauso ist es. Aha. Beim Thema Erholung geht es nicht darum, wie lange man etwas tut.
2: Ich kann eben auch 8 Stunden frei haben und was ganz Unerholsames irgendwie erleben und umgekehrt nur 2 Stunden irgendwie frei haben und da mich super toll entspannen. Und so ist das ähnlich auch im Urlaub.
1: Genau, es geht nämlich vielmehr darum, was du machst.
0: Und was kann ich dann machen, um erholt zu sein?
1: Ja, ist eigentlich gar kein Hexenwerk.
0: Hervorragend.
1: Es gibt da eine ganz einfache Faustformel. Und zwar erholt man sich am besten mit Dingen, die einem Spaß machen. Klingt jetzt easy, aber man muss auch dazu sagen, ist nicht immer ganz leicht umzusetzen, wenn man zum Beispiel mit der ganzen Familie in den Urlaub fährt, weil Spaß ja auch total subjektiv ist.
2: Wenn ich zum Beispiel auch mit meiner Familie in Urlaub fahre und die wollen alle in den Wasserpark und ich bin aber überhaupt kein Fan davon, ne, dann komme ich an so einem Tag oder in dieser Zeit eben gar nicht auf meine Kosten.
1: Ja, genau. Und dann kommen halt nicht alle auf ihre Kosten beim Thema Erholung.
0: Danke, Stefan. Und die Expertin hat uns noch einen Tipp gegeben, ne? Damit ihr die Erholung nach dem Urlaub nicht direkt wieder verliert. Versucht, viel vor dem Urlaub schon zu erledigen. Legt euch nicht 20 Meetings auf den Tag 1 nach dem Urlaub und versucht euch in der Woche nach dem Urlaub auch ab und zu eine Auszeit zu nehmen. Zumindest eine kleine. So könnt ihr die Erholung auch noch so ein bisschen strecken.
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0: Das Wetter.
1: Es regnet weiter nicht, nur wenige Wolken sind unterwegs, dazu 14 bis 10 Grad. Tagsüber wärmt es sich dann wieder auf, heute bis 28 Grad. Dazu weiter kein Regen und viel Sonne. Und so sieht es auch am Mittwoch aus, bis 32 Grad.
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2: A40 Essen-Dortmund zwischen Dortmund-Barob und Dortmund-Hombruch, 1 Kilometer Stau. Wir wünschen allen unterwegs gute Fahrt.
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1: In Spanien vermieten sie ihre Dachterrassen für hunderte Euro an Leute, die sich die totale Sonnenfinsternis anschauen wollen. Hotels sind dort ausgebucht, Restaurants bieten Sonnenfinsternis-Dinner an. Hier in NRW ist es nicht ganz so krass. Immerhin bekommen wir auch nur, in Anführungsstrichen, nur eine partielle Sonnenfinsternis am Mittwoch jetzt zu sehen, also morgen. Das wird aber trotzdem richtig cool. Und wir schauen gleich mal, wo ihr euch am besten eine Brille noch organisiert, denn ihr braucht dafür ja eine spezielle. Worauf ihr alles achten müsst, das hört ihr gleich hier bei mir. Einen schönen frühen Dienstag wünsche ich euch. Das ist I Will Love You Monday.

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0: Und habt ihr schon den besten Platz für Mittwochabend reserviert? Schön bei den Nachbarn auf der Dachterrasse oder doch lieber auf dem Hügel in der Nähe? Ja, am Mittwoch ist ja die heiß ersehnte partielle Sonnenfinsternis bei uns. Und so geil das Ganze auch ist, ne? Du willst ja nicht, dass deine Augen danach Schrott sind. Und deswegen, um die Sonnenfinsternis richtig genießen zu können, ist eine Sache ganz essentiell, wollte ich sagen. Also, ich mach's kurz, ihr braucht eine Sonnenfinsternisbrille, Punkt.
1: So eine Sonnenfinsternis angucken ist genau dasselbe wie die Sonne ganz allgemein angucken. Und die ist halt einfach viel zu hell. Das heißt, man braucht sowas wie eine Schutzbrille, also diese Sonnenfinsternisbrillen, die es gibt, um eben seine Augen da so ein bisschen zu schützen.
0: Sagt Caroline Liefke vom Verein Vereinigung der Sternfreunde. Und auch ganz wichtig, es muss die richtige Brille sein, damit die Augen auch wirklich geschützt sind.
1: Es drohen halt wirklich bleibende Augenschäden, wenn man da irgendwelchen Mist macht. Wenn man, eine mit Kerzenruß verdunkelte Glasscheibe hat oder gefaltete Rettungsdecken. All diese Sachen, die halt wirklich nicht dafür gedacht sind, die Sonne zu beobachten, sollte man besser wegtun, weil man weiß halt schlicht nicht, ob man sich doch die Augen schädigt.
0: Deswegen ganz wichtig, also keine andere Brille irgendwie zweckentfremden, also keine Sonnenbrille oder 3D-Brille oder so nehmen. Die richtigen werden sogar teilweise von den großen Optikerketten verkauft und kosten dann maximal ein paar Euro. Ruf da am besten vorher an. In vielen Ländern sind die Dinger nämlich jetzt schon ausverkauft. Und um ganz sicher zu gehen, die richtigen Sonnenfinsternisbrillen haben eine CE-Zertifizierung. Die könnt ihr am besten mal checken. Und bitte auch darauf achten, dass die Brille nicht irgendwie kaputt ist. Ja, und dann, nach all diesen Sachen, könnt ihr die Sonnenfinsternis dann ohne Probleme genießen. Also für die Sicherheit ist jetzt gesorgt. Wer legt denn jetzt eigentlich am Hügel um die Ecke schon mal Handtücher aus für mich? Hallo? Und wer stellt das Bier schon mal kalt?
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1: Ich bin Dirk Zeitler. Kolumbiens Präsident de la Espriella hat nach dem schweren Erdbeben mit mindestens 111 Toten einen landesweiten Notstand ausgerufen. An erster Stelle stehe die Rettung der Menschen, die unter den Trümmern begraben sind, sagte der Staatschef.
2: Das Erdbeben ereignete sich im Westen des Landes. Nahe der Stadt Medellin lag das Epizentrum in einer Tiefe von rund 100 Kilometern, wie der geologische Dienst mitteilte. Das Beben war aber auch in vielen anderen Städten zu spüren. Videos in den sozialen Netzwerken zeigten zerstörte Gebäude und Menschen, die vor Panik auf die Straße liefen. Auch mehrere Flughäfen waren betroffen. Viele Nachbarländer haben ihre Hilfe angeboten. Auch dort war das Beben zu hören, wie in Venezuela, Ecuador und Panama. Es wird befürchtet, dass die Zahl der Opfer weiter steigt. Tine Klimach, Nachrichtenredaktion.
1: Nach der Führung in Teheran macht nun auch US-Präsident Trump Entschädigungszahlungen zur Bedingung für künftige Verhandlungen zur Beilegung des Konflikts mit dem Iran. Der Iran solle für alle Menschen zahlen, die in der Vergangenheit von iranischer Seite schwer verletzt oder getötet worden seien, schrieb Trump auf seiner Plattform Truth Social.
3: Es dauerte nicht lange, bis Trump auf die Forderung Teherans reagierte und exakt dasselbe forderte. Es sind politische Signale, die beide Kriegsparteien damit aussenden, die da lauten, wir weichen keinen Zentimeter. Für Trump kann das nach hinten losgehen, weil er einen Ausweg aus dem Krieg finden muss. Er wollte ihn eigentlich auf einige Wochen begrenzen, doch der Konflikt dauert nun schon länger als 5 Monate. Aus Washington, Anna Ringle.
1: Passagiere der Lufthansa müssen vorerst keine weiteren Streiks der Piloten fürchten. Die Gewerkschaft Vereinigung Cockpit gab in einem Rundschreiben an die Mitglieder bekannt, dass man sich mit dem Unternehmen auf ein umfassendes Schlichtungsverfahren geeinigt hat. Es geht dabei um offene Tariffragen in den Flugbetrieben Lufthansa, Lufthansa Cargo, Lufthansa Cityline und Eurowings. Zum Sport. Florian Brem hat bei den Leichtathletik-Europameisterschaften in Birmingham über 5000 Meter Silber geholt. Der 25-Jährige musste sich nach einem packenden Schlusssport nur dem Titelverteidiger Jakob Ingebrigtsen aus Norwegen geschlagen geben. Zuvor hatte Kugelstoß-Olympiasiegerin Yemisi Mabray mit Bronze die erste Medaille bei der EM für Deutschland gewonnen.
4: Das Wetter. Jetzt in der Nacht ist Regen kein Thema. Tiefstwerte haben wir so zwischen 14 und 10 Grad. Schauen wir schon mal auf den Tag. Da wird es wieder viel Sonne geben, kein Regen und bis 27 Grad in der Spitze.
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6: A40 Essen-Dortmund zwischen Dortmund-Barob und Dortmund-Hombruch. 1 Kilometer Stau. Wir wünschen allen unterwegs gute Fahrt.
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4: Drei Uhr ist durch. Robert Jantz ist hier. Gemeinsam geht's durch diese Nacht. Und wir starten jetzt mal rein mit einer Künstlerin, die ihr euch ruhig mal merken könnt. Ne? Könnt ihr direkt mal aufschreiben. Tiffany Harris. Die ist gebürtige Hamburgerin und kommt im November auch auf Tour. Da macht's auch halt bei uns in NRW in Köln. Und ihr aktueller Song ist eigentlich so eine kleine Hymne auf die Menschen, die einen, naja, ich sag mal, auffangen, wenn es gerade schwierig wird. Also ganz, ganz wichtige Menschen sozusagen. Und ich hoffe mal, dass jeder so einen Menschen hat da draußen von euch. Hier ist jetzt Tiffany Harris mit Vertigo.

0: Da haben wir uns mal eben zurück ins Jahr 1987 getanzt, für Dirty Dancing veröffentlicht und später sogar mit dem Oscar für den besten Filmsong ausgezeichnet. The Time of My Life. So geht's hier durch die Nacht. Und jetzt springen wir musikalisch, ja, mal kurz überlegen, fast 4 Jahrzehnte nach vorne. Ich habe nämlich hier was ganz Neues für euch.
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0: Das Wetter.
1: Also nachts, ne, da kann man mal richtig durchatmen. Ganz angenehme Temperaturen haben wir. Die haben sich irgendwo eingependelt zwischen 14 und 10 Grad. Schauen wir schon mal auf den Dienstag selbst. Der bringt uns wieder ganz viel Sonne, kein Regen und bis 27 Grad in der Spitze. Also ein richtig angenehmer Sommertag wird das.
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2: Zurzeit liegen uns keine Meldungen vor. Wir wünschen allen unterwegs gute Fahrt.
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1: Robert Jans ist hier und Juanes, der hat dieses Jahr tatsächlich schon sein 12. Studioalbum rausgebracht. Und wir nehmen jetzt hier mal so einen Song, ja, bei dem plötzlich auch Menschen auf Spanisch mitsingen, die im Spanischurlaub gerade sowas können wie Una cerveza, por favor, oder No tengo dinero, also ein Bier und ich habe kein Geld. Solche Dinge, die ich auf Spanisch sagen kann. Wir hören jetzt La Camisa Negra.

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0: Und das war Michael Jackson in der Dienstagnacht, beziehungsweise 4 Uhr ist ja schon in Sichtweite. Das heißt, ich kann fast schon sagen, guten Morgen. Jetzt geht's hier mal um Lisa Feller. So, kennt ihr, ne? Die gehört natürlich zu den besten Comedians, die wir hier gerade so in Deutschland haben. Und sie ist vor allem auch Stammgästin bei unserer Comedy Camp Tour. Und weil sie schon zur Familie gehört, gehört ihre Familie auch quasi zu unserer Familie und so weiter und so weiter und so weiter.
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3: Mein Opa war so richtiger Westfale, ne? Also wenn der gesagt hat, hallo, dann dachtest du schon, was ist los, Quasselwasser getrunken. Opa war bei Chantal, seine Friseurin. Es war so geil, dass sie aufeinander getroffen sind, weil die echt die Quasselstrippe vor Bern war. So richtig immer so, dann kommen Sie mal rein, dann setzen Sie sich mal hin, machen Sie sich schon mal ein bisschen bequem. Jetzt hänge ich Ihnen schon mal den Umhang um. Ach, jetzt habe ich den Kinderumhang genommen. So jung sind Sie ja doch nicht mehr. Naja, dann nehme ich den anderen Umhang. So, vielleicht mal den. Na bitte, das geht doch so. Wollen Sie was zu trinken haben? Tee, Kaffee, Wasser, Wasser mit Kohlensäure, ohne Kohlensäure mit. Ist gar nicht so gesund, würde ich ihn trotzdem holen. Und irgendwann fragt sie ihn also, so, wie wollen Sie die Haare denn heute geschnitten haben? Und mein Opa sagt nur lautlos.
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1: Ich bin Dirk Zeitler. Nach dem schwersten Erdbeben seit Jahrzehnten in Kolumbien ist das ganze Ausmaß der Katastrophe noch nicht absehbar. Rettungskräfte suchen in eingestürzten Gebäuden nach Überlebenden. Die Regierung des südamerikanischen Landes rief nach dem Beben mit mehr als 100 Toten den Notstand aus. Die Behörden befürchten, dass die Zahl der Todesopfer weiter steigen könnte. Zahlreiche Menschen werden noch unter Trümmern vermutet. Nach der Führung in Teheran macht nun auch US-Präsident Trump Entschädigungszahlen zur Bedingung für künftige Verhandlungen zur Beilegung des Konflikts mit dem Iran. Der Iran solle für alle Menschen zahlen, die in der Vergangenheit von iranischer Seite schwer verletzt oder getötet worden seien, schrieb Trump auf seiner Plattform Truth Social.
2: Es dauerte nicht lange, bis Trump auf die Forderung Teherans reagierte und exakt dasselbe forderte. Es sind politische Signale, die beide Kriegsparteien damit aussenden, die da lauten, wir weichen keinen Zentimeter. Für Trump kann das nach hinten losgehen, weil er einen Ausweg aus dem Krieg finden muss. Er wollte ihn eigentlich auf einige Wochen begrenzen, doch der Konflikt dauert nun schon länger als 5 Monate. Aus Washington, Anna Ringle.
1: Nach der Entdeckung einer Sprengstoffdrohne am Flughafen Leipzig-Halle soll die neue Drohnenabwehreinheit der Bundespolizei nun deutlich größer werden als bisher geplant. Die Einheit soll auf 300 Kräfte anwachsen, sagte eine Sprecherin des Innenministeriums.
3: Vor allem müssen die Spezialkräfte bei Drohnenalarm natürlich schnell vor Ort sein. Deshalb sollen die Abwehrzentren nun verdoppelt werden auf insgesamt 8. Deren Aufgabe ist es, Drohnen aufzuspüren, abzufangen und im Notfall auch abzuschießen. Auch die Landespolizei soll unterstützt werden. Die Sprengstoffdrohne in Leipzig war nur durch Zufall entdeckt worden. Seitdem sagen Experten und Politiker, wir müssen bei der Drohnenabwehr besser werden. Claudia Wächter, Nachrichtenredaktion.
1: Passagiere der Lufthansa müssen vorerst keine weiteren Streiks der Piloten fürchten. Die Gewerkschaft Vereinigung Cockpit gab bekannt, dass man sich mit dem Unternehmen auf ein umfassendes Schlichtungsverfahren geeinigt hat. Es geht dabei um offene Tariffragen in den Flugbetrieben Lufthansa, Lufthansa Cargo, Lufthansa Cityline und Eurowings.
4: Das Wetter. Wir gehen rein in diesen Dienstag und das wird ein richtig schöner Sommertag mit bis zu 27 Grad in der Spitze und ganz viel Sonne. Regen ist kein Thema, also gibt mal gar nichts zu meckern hier.
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6: Zurzeit liegen uns keine Meldungen vor. Wir wünschen allen unterwegs gute Fahrt.
4: Vier Uhr ist durch, Robert Jans ist hier und Stargazing, das passt um diese Uhrzeit ja morgens eigentlich ganz gut. Ne? Kann man noch mal ein bisschen in den Nachthimmel schauen, der sich so langsam in den Taghimmel, sagt man das eigentlich so, verwandelt. Ich habe jetzt auf jeden Fall Musik für euch von Miles Smith und den könnt ihr dieses Jahr übrigens auch bei uns in NRW erleben. Im Oktober kommt er nach Düsseldorf und hier ist er jetzt, wie gesagt, mit Stargazing.

0: Sommerferien laufen, irgendwie sind gerade auch fast, das ja mal ganz halb NRW ist irgendwie im Urlaub. Und ich dachte ja letzte Woche noch, 3 Stunden Verspätung mit dem ICE, schlimmer kann so eine Reise eigentlich gar nicht werden. Aber doch, schlimmer geht immer, wie man so schön sagt. Ne? Wenn man mal nach Kanada schaut, da sollte ein Flieger von Victoria nach Toronto starten. Konnte der aber nicht, weil sich, Achtung festhalten, ein kleines Kind nicht anschnallen wollte. Ja, also die Crew hat gesagt, pass mal auf, ohne Gurt kein Start, ganz einfache Rechnung. Also zurück ans Terminal, Kind und Begleiter raus, das Gepäck wieder raus und sowas dauert natürlich. Ne? Und am Ende war es dann so spät, dass der komplette Flug gestrichen werden musste. Neuer Flug, dann erst, wann? Genau, am nächsten Tag. Und plötzlich denke ich mir, 3 Stunden Verspätung mit der Deutschen Bahn, eigentlich, ja, stabiler Reisetag.
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0: das Wetter.
1: Aber jetzt schon wach ist, der kann mal die Fenster aufreißen und die Bude durchlüften. Dennoch ist es angenehm kühl. Später wird es dann deutlich wärmer, aber nicht so dramatisch. Bis 27 Grad in der Spitze. Dazu ganz viel Sonne, kein Regen. Also ein richtig schöner Sommertag.
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2: A40 Essen-Dortmund zwischen Dortmund-Barob und Dortmund-Hombruch. 1 Kilometer Stau. Wir wünschen allen unterwegs gute Fahrt.
1: Robert Jantz ist hier. Einen schönen guten Morgen wünsche ich euch am Dienstag. Und wir starten jetzt hier mal rein mit 3 Hits am Stück. Den Anfang macht Lenny Kravitz.

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0: schönen guten Morgen wünsche ich euch. Das war Musik von Alex Warren. Ordinary hieß dieser Song. Der Zivildienst, der soll zurückkommen. Habt ihr vielleicht schon gehört? Und ich meine, das wird ja schon länger diskutiert. Und es gibt da auch jemanden, der würde sich darüber freuen. Und das ist unser Atze.
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3: Ja, nee, ist klar.
4: Der Zivildienst kommt bald zurück. Ich bin begeistert. Aber wen wundert's? Ich profitiere ja auch schon bald davon. Aber mal ganz im Ernst. Es ist doch eine Katastrophe, dass der Zivildienst damals weggefallen ist. Wenn es an mir geht, müssen alle da mitmachen. Also Jungs, Mädels und nicht nur die Jüngeren, sondern auch alle, die Zeit haben. Rentner, Lehrer, Frauke Ludewig, Helene Fischer und Bushido. Ja, der ganz besonders. Ja, Halligalli in Dubai kann man auch mal ein Jahr aussetzen. Und die ganzen Reality-Stars. Ey, nix hier Bunga Bunga auf Temptation Island. Mal Essensausgabe im Krankenhaus. Und wieso schicken wir Z-Promis in den australischen Busch, um sich Koala-Klöten reinzuziehen? Was ist mit einer Dschungelprüfung? Windel wechseln bei Opa Helmut? Ja, dann hast du den Titel Dschungelkönig auch wirklich verdient. Guck dir Lilly Becker an. Die hat's doch vorgemacht. Wie viele Jahre hat die diesen verarmten Ex-Knacki bespaßt? Und hat's ihr geschadet? Hat Boris ihr das gedankt? Oder hier Kiwi, die sich im Fernsehgarten seit 20 Jahren den Arsch abrackert, um Menschen am Rande der Gesellschaft ein Lächeln ins Gesicht zu zaubern. Bezaubernd. Ja, man muss ja nicht gleich so weit gehen wie Heidi Klum. Die hat ihren Zivi ja direkt geheiratet. Zivi, ey, super Sache.
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1: Ich bin Dirk Zeitler. Nach dem schwersten Erdbeben seit Jahrzehnten in Kolumbien ist das ganze Ausmaß der Katastrophe noch nicht absehbar. Rettungskräfte suchen in eingestürzten Gebäuden nach Überlebenden. Die Regierung des südamerikanischen Landes rief nach dem Beben mit mehr als 100 Toten den Notstand aus.
2: Das Erdbeben ereignete sich im Westen des Landes. Nahe der Stadt Medellin lag das Epizentrum in einer Tiefe von rund 100 Kilometern, wie der geologische Dienst mitteilte. Das Beben war aber auch in vielen anderen Städten zu spüren. Videos in den sozialen Netzwerken zeigten zerstörte Gebäude und Menschen, die vor Panik auf die Straße liefen. Auch mehrere Flughäfen waren betroffen. Viele Nachbarländer haben ihre Hilfe angeboten. Auch dort war das Beben zu hören, wie in Venezuela, Ecuador und Panama. Es wird befürchtet, dass die Zahl der Opfer weiter steigt. Tine Klimach, Nachrichtenredaktion.
1: Übergriffe gegen Mitarbeiter der Deutschen Bahn im Regionalverkehr haben zugenommen. In der ersten Hälfte dieses Jahres kam es zu rund 990 Vorfällen, 14% mehr im Vergleich zum Vorjahreszeitraum, sagt der Konzern. Meist ging es um einfache Körperverletzungen wie Schubsen, Greifen und Bespucken. Zu schweren Körperverletzungen kam es bei 22 Mitarbeitern. Nach der Führung in Teheran macht nun auch US-Präsident Trump Entschädigungszahlungen zur Bedingung für künftige Verhandlungen zur Beilegung des Konflikts mit dem Iran. Der Iran solle für alle Menschen zahlen, die in der Vergangenheit von iranischer Seite schwer verletzt oder getötet worden seien, schrieb Trump auf seiner Plattform Truth Social.
3: Es dauerte nicht lange, bis Trump auf die Forderung Teherans reagierte und exakt dasselbe forderte. Es sind politische Signale, die beide Kriegsparteien damit aussenden, die da lauten, wir weichen keinen Zentimeter. Für Trump kann das nach hinten losgehen, weil er einen Ausweg aus dem Krieg finden muss. Er wollte ihn eigentlich auf einige Wochen begrenzen, doch der Konflikt dauert nun schon länger als 5 Monate. Aus Washington, Anna Ringle.
1: Passagiere der Lufthansa müssen vorerst keine weiteren Streiks der Piloten fürchten. Die Gewerkschaft Vereinigung Cockpit gab bekannt, dass man sich mit dem Unternehmen auf ein umfassendes Schlichtungsverfahren geeinigt hat. Es geht dabei um offene Tariffragen in den Flugbetrieben Lufthansa, Lufthansa Cargo, Lufthansa Cityline und Eurowings.
4: Das Wetter. Der Dienstag bringt uns heute ganz viel Sonne und kein Regen. Dazu bis 27 Grad in der Spitze. Also das wird heute ein richtig schöner Sommertag.
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6: A4 Aachen-Köln zwischen Kreuz Köln-West und Köln-Eiffeltor. 1 Kilometer Stau. Und A40 Essen-Dortmund zwischen Dortmund-Barob und Dortmund-Hombruch. 1 Kilometer stockender Verkehr. Wir wünschen allen unterwegs gute Fahrt.
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4: Fünf Uhr ist durch. Robert Jantz ist hier. Einen schönen guten Morgen. Und jetzt habe ich Musik für euch von einem Typen, der ist mit seinen 27 Jahren wirklich einmal komplett durch die Welt gekommen gefühlt. WizCMC, ja, in Kapstadt geboren, in Lüneburg groß geworden und heute lebt er in Berlin. Und wir haben Glück, denn bei uns ist er jetzt auch am Start. Wir hören ihn jetzt mit Show Me Love. 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

0: So, da wurden wir alle mal richtig wachgebrüllt, ne, am Dienstag, denn der liegt ja noch jungfräulich vor uns. Aber wir wissen schon, was das für ein Tag wird.
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0: Kevin Zimmer ist da, guten Morgen.
2: Ja, guten Morgen.
0: Hallo.
2: Wir können heute erstmal, das ist sehr, sehr wichtig, die Fenster aufreißen, einen Tag zum Durchatmen, bevor die nächste über 30 Grad Hitze zu uns nach NRW kommt. Heute echt angenehme Sommertemperaturen, von Regen ist leider immer noch nichts in Sicht.
0: Na, dafür bereiten sich aber hier alle, haben schon irgendwelche Sonnenbrillen gebunkert, Special-Brillen natürlich, ne? Die Sonnenfinsternis.
2: Ja, genau, es ist der Tag davor. Boah. Morgen um 19.11 Uhr erreicht sie dann auch uns, die Sonnenfinsternis. Bei uns wird es ja nur eine partielle Sonnenfinsternis, also nicht komplett. Heute also nochmal schnell Sophie-Brillen organisieren, wenn ihr gucken wollt.
0: Dann startet heute ein extremer Schwimmversuch, der bei uns in NRW enden soll. Aber
2: ja,
0: ist da gar kein Wasser drin.
2: Ja. Extremschwimmerin Nathalie Pohl startet gleich in etwa 45 Minuten ihr Extremschwimmvorhaben. Sie will bis Freitag von Frankfurt nach Köln schwimmen. Am Freitag will sie dann in Köln sein. Ich hoffe, bis dahin ist dann noch genug Wasser im Rhein. Sonst vielleicht hätte sie einen Laufwettbewerb besser machen können.
0: Man soll ja flexibel sein, ne? Kevin, vielen Dank.
1: Hey.

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1: Robert Jantz ist hier, einen schönen guten Morgen wünsche ich euch. Und jetzt habe ich hier einmal die volle Ladung 90er für euch. Denn der nächste Song, der jetzt kommt, der wird in diesem Jahr tatsächlich 30 Jahre alt. 1996 war I Love You Always Forever die erste Single von Donna Lewis. Und allein im US-Radio lief dieser Song mehr als 1 Million Mal. Ja gut, dann darf ich den jetzt hier auch nochmal abdrücken.

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0: Mit Musik von Alvaro Soler geht's rein in diesen noch ganz jungen Dienstag und wir müssen einfach mal festhalten, die Spanier sind ganz vorne dran. Wir haben bekanntermaßen in diesem Jahr nicht nur den Weltpokal im Fußball geholt, nein, sie haben auch wohl morgen Abend den besten Blick auf ein wirklich außergewöhnliches, astronomisches Ereignis. Aber diesmal sind wir auch dabei und das schon gegen 17:45.
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2: Schon bereit für morgen? Kopf in den Nacken, Augen schützen und einfach nur staunen. Eine Sonnenfinsternis. Zwar nicht ganz total, aber das Himmelsschauspiel könnte einem schon die Haare aufstellen. Draußen in der Natur wird man es noch deutlicher merken. Kurz vorher, Vögel verstummen, Temperatur fällt ab, Blumen machen die Blüten zu und die Fledermäuse schwirren los. Schon für die alten Kulturen Zeichen für Unheil, böses Omen, den Eingriff göttlicher Mächte. Andererseits, sie nahmen ihre Rechenschieber und gingen dem fantastischen Gestirnmanöver auf den Grund. Sensationell, was damals schon und seitdem an Wissenschaft dazu betrieben wurde. Und da muss man wirklich Experte sein, um das alles zu verstehen. Aber wenn der Mond die Sonne verdeckt, sein Schatten langsam über unseren zerbrechlichen Planeten wandert, dürfte einem auch ein anderer Gedanke kommen, dass wir mit unserem blauen Planeten, allem, was hier steht und lebt, Teil eines unvorstellbaren Wunders sind. Einer wie kein anderer brachte das auf den Punkt kurz vor seinem Tod vor 800 Jahren. Der heilige Franziskus in seinem Sonnengesang. Da heißt es: Gelobt seist du, mein Herr, mit all deinen Geschöpfen, besonders der Schwester Sonne, die den Tag bringt und durch die du uns das Licht gibst. Und schön ist sie und strahlt in hellem Glanz. Deine Größe, o Höchster, verherrlicht sie. Gelobt seist du, mein Herr, durch Bruder Mond und die Sterne, so leuchtend und klar und schön hast du sie am Himmel erschaffen. Christoph Beckmann von der Katholischen Kirche für Augenblick mal.

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1: Mit Danny Hoppe. Guten Morgen. E-Autos haben es in Deutschland nach wie vor nicht so ganz leicht. So langsam scheint es aber auch bei uns einen Wandel zu geben. Das glaubt zumindest die HUK Coburg. Die Versicherung hat ihre Kundendaten ausgewertet und demnach steigen immer mehr Versicherte auf E-Autos um. Das liegt auch an den hohen Spritpreisen, über die sich die Autofahrer seit Monaten ärgern. Marc Weiß hat die Infos.
2: Von allen HUK-Privatkunden, die im zweiten Quartal ihr Auto wechselten, stiegen demnach rund 12% vom Verbrenner auf einen Stromer um. Das ist immer noch eine klare Minderheit. Aber es sind laut HUK doppelt so viele wie im gesamten vergangenen Jahr. Bei Neuwagen sprang die Quote mit fast 25% auf einen neuen Rekord. Für die Versicherung ist aber der Gebrauchtwagenmarkt interessanter, weil er mehr als doppelt so groß ist. Hier war die Skepsis gegenüber E-Autos lange Zeit besonders groß, ist sie auch immer noch, aber der Trend ist trotzdem erkennbar. Fast 8% mehr Versicherungsabschlüsse für gebrauchte E-Autos gab es. Für die Versicherung ist auch spannend, sogar Vielfahrer mit über 12.000 Kilometern im Jahr wechseln offenbar zunehmend auf E-Autos. Bisher war dieses Segment klar in der Hand der Dieselmotoren. Die HUK macht vor allem die hohen Spritpreise für diesen Wechsel verantwortlich. Bei Neuwagen dürfte natürlich die staatliche Prämie als Anreiz noch dazukommen. Genau die wünscht sich die Versicherung deshalb jetzt auch für Gebrauchte.
1: Und jetzt weitere Meldungen im Überblick. Die Drohnenabwehreinheit der Bundespolizei soll deutlich größer werden als bisher geplant. Das hat das Bundesinnenministerium bestätigt. Statt 4 soll es demnach jetzt 8 Standorte geben. Dazu solle die Einheit auf 300 Kräfte anwachsen, heißt es. Nach dem schweren Erdbeben in Kolumbien suchen Rettungskräfte in eingestürzten Gebäuden weiter nach Überlebenden. Die Behörden sprechen von mindestens 111 Toten. Das Beben der Stärke 7,4 war das stärkste seit einem Jahrzehnt in Kolumbien. Der Juli war in den USA der bisher heißeste Monat überhaupt seit Beginn der Aufzeichnungen vor mehr als 130 Jahren mit durchschnittlich 24,9 Grad. Das hat die nationale Ozean- und Atmosphärenbehörde mitgeteilt. Morgen Abend können wir am Himmel ein seltenes Schauspiel beobachten, eine partielle Sonnenfinsternis. Dann schiebt sich der Mond vor einen Teil der Sonne. Wer sich das Ganze anschauen will, braucht dafür allerdings den richtigen Augenschutz. Spezielle Sonnenfinsternisbrillen gibt es beim Optiker. Wegen der hohen Nachfrage sind viele aber schon ausverkauft. Das meldet der Zentralverband der Augenoptiker. Auch Planetarien und Sternwarten geben teilweise Schutzbrillen aus und auch bei Elektronikhändlern könnte man noch Glück haben. Eine normale Sonnenbrille sollte man übrigens nicht nehmen, denn auch während einer partiellen Sonnenfinsternis ist das Sonnenlicht stark genug, um die Netzhaut zu schädigen. Und das waren die Nachrichten mit Danny Hoppe.
3: Dankeschön, Danny. Damit noch der Blick aufs Hellweg-Radio-Wetter. Heute wieder sonnig und trocken bei uns im Kreis Soest. Die Temperaturen sehr angenehm. Deswegen heute Morgen am besten, wenn ihr jetzt wach seid, Fenster aufmachen, mal irgendwie gut durchlüften. Denn wir schaffen heute 21 Grad in Geseke. Ist also wirklich ein bisschen zurückgegangen und bis 23 Grad heute maximal in Welver-Balzen. Und die nächsten Tage bleibt es schön sommerlich. Da wird es dann auch wieder insgesamt heißer.
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3: Und noch der schnellste Verkehrsservice zwischen Lippe und Möhne, kurz nach 6. Guten Morgen, gucken wir drauf. Alles fein, kommt ihr gut durch. Wenn ihr etwas sehen solltet, gerade irgendwie ja, Störungen, Blitzer, kaputte Ampeln oder, alles gerne melden über diese Nummer hier 0800 377 80 80. Der Anruf ist kostenlos oder ihr nutzt WhatsApp. Das Ganze geht auch, wenn ihr etwas hinter der Kreisgrenze entdeckt, weil ihr uns ja über DAB Plus jetzt viel weiter hören könnt. Einfach melden, wir sagen es dann weiter.
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3: Guten Morgen. Schönen Dienstag. Am Anfang sind wir ja an der Tanke gefühlt noch so rückwärts umgefallen. Wegen der Preise. Jetzt schleicht sich langsam so eine Resignation ein. Und bei einigen Urlaubern auch so eine Art Umdenken. Da steigen einige wirklich auf die Bahn um. Also quasi mit dem Zug an die Nordsee, mit dem Zug nach Kroatien. Ob das was für euch hier in Welver-Lippstadt oder Soest wäre? Ob das eine echte Alternative darstellt? Wir haben nachgefragt. Die Antworten gleich gegen 10 nach 6. Petra Zimmer hier, moin.

0: Ihr hört Hellweg Radio 10 nach 6. Unser Familienurlaub ist gerade rum. Schön, deutsche Nordsee mit Kind und Kegel. Das Auto war voll bis unters Dach.
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0: Jetzt stellt euch vor, ihr müsstet das alles in einen Zugabteil packen. Das ist schon heavy, ne? Aber durch die Benzinpreise aktuell wird das für viele doch eine wirkliche Option mit der Bahn in den Urlaub. Beispiel Sylt, da gibt es direkt einen ICE von Köln aus. Da könntet ihr dann von hier in Münster zusteigen oder einen kleinen Städtetrip. Da wäre dann doch schon vielleicht was dabei. Wäre das was für euch hier im Kreis Soest mit der Bahn in den Urlaub? Wir haben mal nachgefragt.
2: Ja, könnte ich mir vorstellen, einfach mal neue Sachen zu erleben oder so oder was zu sehen.
3: Das kann ich mir durchaus vorstellen, ja. Vielleicht ist auf längeren Strecken auch ein wenig mehr Verlass. Ich hatte im letzten Jahr ein bisschen Pech. Ich versuche es trotzdem immer wieder.
4: Ja, aber wir fahren nicht eher so mit der Bahn. Wir sind eher so Campingurlaub.
5: Kommt drauf an, welche Bahn, wenn es jetzt so eine normale Bahn wäre, dann wahrscheinlich nicht. Aber so ein Nachtzug wäre schon, glaube ich, ja, ein tolles Erlebnis.
0: Wir haben Bekannte von mir auch gemacht. Nachtzug hört sich cool an, so im Zug einschlafen und dann zack, am Urlaubsort erholt ankommen. Ja. Eigentlich müssen wir jetzt nur noch an günstige Tickets kommen. Wie das funktioniert, darüber sprechen wir heute Morgen auch hier in Hellweg Radio am Morgen.

0: am Dienstag, 17:15. Ihr hört Hellweg Radio und vielleicht habt ihr es auch schon mitbekommen. In Kolumbien hat es ein schweres Erdbeben gegeben, so schwer wie seit Jahrzehnten nicht mehr. Mehr als 2000 Menschen gelten da als vermisst. Mehr als 100 sind ums Leben gekommen. Der Präsident hat bereits den Notstand ausgerufen. Rettungskräfte versuchen währenddessen in den Trümmern irgendwie noch nach Verschütteten zu suchen. Hellweg Radio-Reporter Philipp Znider ist vor Ort.
1: Besonders schwer getroffen sind Städte im Westen Kolumbiens. In Pereira und Cali sind zahlreiche Gebäude eingestürzt. Nun suchen Rettungskräfte und Anwohner in den Trümmern nach Überlebenden. Beschädigt wurden auch Krankenhäuser und Schulen. Mehrere Flughäfen sind zudem vorerst geschlossen. Das jetzt schon bekannte große Ausmaß der Schäden, es überrascht ein wenig, ereignete sich das Beben doch in einer Tiefe von etwa 100 Kilometern. Trotzdem waren die Erschütterungen bis in die Hauptstadt Bogotá zu spüren. Auch dort berichteten Bewohner von schwankenden Gebäuden.
0: Wir behalten das Thema für euch und die Lage vor Ort natürlich im Blick hier bei Hellweg Radio.

0: 6:22 Uhr hier im Kreis Soest. Ihr hört Hellweg Radio. Guten Morgen. Es reicht eigentlich schon so ein Stück Erdbeerkuchen oder auch das Grillfleisch vom Gartenfest in Rüden. Und schon sind sie am Start. Die Wespen, ne? Die kommen echt zuverlässig im Sommer zu Besuch. Und alle so. Oh.
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2: Wenn die Wespen kommen, zeigt sich bei uns Menschen unser wahres Wesen. Da gibt's die Nervösen, die schon durchdrehen, wenn die Wespe nur in der Nähe fliegt.
3: Ah, die will mich stechen!
2: Dann die super Entspannten.
4: Wenn du einfach ruhig bleibst, dann macht die nichts.
2: Und schließlich die, die glauben, sie könnten die Wespe erziehen wie ihren Hund.
5: Wespe? Bleib!
2: Leider sind Wespen halt selbst so gestresste Insekten. Wenn die in Ruhe auf den Kuchen zufliegen würden,

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0: Dienstag und in Sachen Sommerferien starten wir ja jetzt auch wirklich in die zweite Hälfte, nämlich in die nächsten 3 Wochen. Ja. Ich hoffe, euch geht's zu Hause gut. Wetter wird fein. Wir gucken gleich nochmal auf die Wetteraussichten. Vorher aber die wichtigsten Meldungen. Wir haben kurz vor 6:30.
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2: Mit Lars Kosmehl, guten Morgen. Wegen des anhaltenden Niedrigwassers am Rhein und anderen Flüssen wollen nun auch Baden-Württemberg, Bayern und Mecklenburg-Vorpommern das Sonn- und Feiertagsverbot für Lkw aussetzen. Das ist nur eine Maßnahme, was weiterhelfen kann, um die Transportprobleme zu lösen. Darüber will Verkehrsminister Bilger morgen mit seinen Kollegen aus den Ländern sprechen. In den streikträchtigen Tarifkonflikt zwischen der Lufthansa und ihren Piloten ist Bewegung gekommen. Beide Seiten haben sich auf ein umfassendes Verfahren zur Schlichtung geeinigt. Darüber informierte die Gewerkschaft Vereinigung Cockpit ihre Mitglieder in einem Rundschreiben. Jetzt die Nachrichten für den Kreis Soest. Warstein bekommt 2 neue Feuerwehrhäuser und das Projekt nimmt jetzt richtig Fahrt auf. Der Bauvertrag ist unterschrieben. Der Startschuss für die Bauarbeiten rückt näher. Mehr Infos hat Ben Hetfer aus der Hellweg Radio Nachrichtenredaktion.
3: Letzte Woche Donnerstag war es soweit. Bürgermeister Maximilian Spinnrad hat in Warstein den Vertrag für den Neubau von gleich 2 Feuerwehrstandorten unterzeichnet. Und zwar in Mülheim-Sichtigvor und in Suttrop. Vertragspartner ist die Bremer West GmbH. 7,6 Millionen Euro investiert die Stadt in die beiden Neubauten. Geplanter Baustart ist Anfang nächsten Jahres, vorausgesetzt das Wetter macht auch mit. Und in Sichtigvor könnte der Bau sogar noch früher beginnen. Das alte Gebäude Gröblinghof soll bereits in diesem Jahr abgerissen werden. Die Stadt betont, dass die Freiwillige Feuerwehr bei der Planung eng eingebunden war.
2: Wer eine Urkunde vom Standesamt braucht, sollte genau aufpassen, wo er sie bestellt. In Soest häufen sich Fälle, in denen Bürgerinnen und Bürger dubiose Internetfirmen damit beauftragt haben, ihnen Standesamtsurkunden zu besorgen. Die Firmen verlangen dafür bis zu 4-mal so viel wie eigentlich nötig. Außerdem bekommt die Urkunde oft nicht an, weil die Anbieter den Antrag fehlerhaft oder gar nicht weiterleiten. Das Standesamt rät Urkunden nur direkt und zwar über das Serviceportal der Stadt Soest beantragen. Die Soester Leichtathletin Gina Lückenkämper hat bei den Europameisterschaften in Birmingham das Finale über 100 Meter klar verpasst. Die 29-Jährige war automatisch für das Halbfinale qualifiziert. Dort lief sie 11,28 Sekunden und kam damit nur auf den 15. Platz. Die beste deutsche Sprinterin der vergangenen Jahre wurde Ende Juni von einer Zecke in den Hinterkopf gebissen. Das bremste Lückenkämper danach wochenlang aus. Vor gut 2 Wochen kam sie bei den deutschen Meisterschaften in Bochum nur auf den 3. Rang. Für einen anderen Soest, da gibt es aber heute Chancen aufs Weiterkommen in Birmingham. Den Hochspringer Falk Wendrich aus Soest tritt auch bei der Leichtathletik-EM an. Er ist heute Vormittag ab 10:30 in der Qualifikation im Hochsprung dran. Das mögliche Finale wäre dann am Freitagabend. Und das waren die Nachrichten mit Lars Kosmehl. Das Wichtigste aus dem Kreis Soest findet ihr auf hellwegradio.de und in unserer App.
0: Dankeschön, Lars. Damit noch der Blick aufs Hellweg-Radio-Wetter. Heute wieder mit sommerlichen Temperaturen. Die sind ein bisschen zurückgegangen. Sehr, sehr angenehm. Auch heute Morgen, ihr merkt es sich ja schon, direkt mal ein bisschen frische Luft ins Haus und in die Wohnung kommen lassen. Wir schaffen dann bis 23 Grad maximal heute bei euch in Soest-Dairingsen oder auch in Erwitte-Ebbinghausen. Viel Sonnenschein, den ganzen Tag über trocken bleibt es auch. Morgen dann auch nochmal Freibadwetter wegen Sonne, Sonne, Sonne. Und die Temperaturen gehen wieder hoch und es wird sogar die nächsten Tage dann wieder relativ heiß. Und wir gucken noch, was auf den Straßen los ist. Hier der schnellste Verkehrsservice zwischen Lippe und Möhne, kurz nach 6:30. Da kommt ihr gut durch. Solltet ihr was sehen, gerade Blitzer, Störungen, Staus, ne? Auch etwas hinter der Kreisgrenze. Ihr könnt uns ja über DAB Plus viel, viel länger und weiter hören als sonst. Alles gerne melden. Der Anruf ist kostenlos. 0800 377 80 80 oder ihr schickt eine WhatsApp. Das geht natürlich auch.
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0: Wie es sich anfühlt, Europameisterin zu werden über die 100 Meter, das weiß Gina Lückenkämper aus Soest. Vor 4 Jahren hat sie zuletzt den Titel geholt.
4: Lückenkämper. Und Gina Lückenkämper wird Europameisterin 10,99. Das ist ja nicht wahr.
0: Ja, dieser Jubel blieb in Birmingham bei der EM leider aus. Am Abend hatte Gina ihren Lauf, ihr habt es gerade in den News gehört, hat das Finale deutlich verpasst. Mehr dazu, welche Medaillenchancen es noch gibt und warum wir noch einem Soester die Daumen drücken müssen bei dieser EM. Alles Informative um 6:40 hier in Hellweg Radio am Morgen. Ich bin Petra Zimmer, ich wünsche euch einen schönen Dienstag. Jetzt noch Kygo mit Firestone. Guten Morgen.

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0: Morgen am Dienstag. Ihr hört Hellweg Radio, 20 vor 7 schon durch. Petra Zimmer hier. Da wurde sie am Ende doch so ein bisschen emotional. Sprinterin Gina Lückenkämper. In England läuft ja gerade die Leichtathletik-Europameisterschaft. Gina hatte am Abend ihren Lauf über die 100 Meter, ihre Paradedisziplin. Vor 4 Jahren hatte sie da ja noch den EM-Titel geholt. Doch dieses Mal war für Gina leider, leider im Halbfinale auch deutlich Schluss. Qualifiziert war sie automatisch, kam dann aber nur auf Platz 15. Trotzdem hatte Gina am Ende irgendwie auch Tränen in den Augen. Vor Dankbarkeit, meint sie, denn die EM Vorbereitungen, die liefen für Gina Lückenkämper irgendwie auch insgesamt schon doof. Ein Zeckenbiss hatte ihr lange, lange Sorgen bereitet. Chancen, eine Medaille zu bekommen bei dieser EM, hat Gina aber noch, denn es gibt ja unter anderem noch die 4x100-Meter-Staffel. Die Läufe sind am Wochenende, am Samstag. Und heute müssen wir auch noch mal die Daumen drücken für einen Soester im Hochsprung für Falk Wendrich. Da stehen heute Vormittag gegen 10:30 die Quali-Sprünge an und er hat ganz klar ein Ziel.
1: Das Wichtigste ist für mich die Finalteilnahme und ist absolut möglich. Deswegen muss ich Schritt für Schritt denken und die Qualifikation ist für mich der Wettkampfhöhepunkt dieser Saison vorerst.
0: Und heute Vormittag geht es für Falk Wendrich aus Soest bei der Leichtathletik-EM eben los. Wie hoch er da springt, ob er locker Türrahmenhöhe schafft und höher, all das hört ihr dann natürlich auch bei uns hier bei Hellweg Radio. Guten Morgen, schönen Dienstag.

0: schönen Dienstag im Kreis Soest, 6.46 Uhr. Ihr hört Hellweg Radio mit mir, Petra Zimmer. Guten Morgen zusammen. Und ja, diese Sonnenfinsternis hier morgen, die lässt es mal richtig krachen. Die fällt nämlich besonders stark aus. Bis zu 90% der Sonne verschwindet hinter dem Mond. Vor 27 Jahren war das zuletzt so. Und viele werden sich das sicher anschauen wollen, dieses Naturspektakel, auch hier bei uns im Kreis, vielleicht auf der Haar, vielleicht an der Soester Sternwarte. Wer diese Sonnenfinsternis verpasst, muss auf jeden Fall lange warten, denn eine ähnlich starke gibt es bei uns erst 2075 wieder. Hellweg Radio Reporter Simon Müller. Also wo und wie gucke ich mir das Ganze denn dann am besten an?
1: Ja, die Finsternis erreicht bei uns kurz vor Sonnenuntergang ihren Höhepunkt. Deswegen braucht man vor allen Dingen einen freien Blick Richtung Westen oder Nordwesten, halt wo die Sonne untergeht. Und am besten steht man irgendwo, wo der Horizont nicht verdeckt wird. Also vielleicht auf einem Hügel, auf einem Feld oder dem eigenen Balkon. Und ganz wichtig ist, dass man sich nur mit einer zertifizierten Finsternisbrille das alles anguckt. Die hat man bestimmt schon mal gesehen. Die sehen auf den ersten Blick aus wie so 3D-Brillen aus dem Kino, sind es aber nicht. Und das ist ganz wichtig, deshalb keine 3D-Brillen oder Sonnenbrillen oder sowas benutzen. Denn das kann wirklich richtig gefährlich werden, wenn man damit in die Sonne guckt.
0: Genau, da haben wir gestern auch schon drüber gesprochen. Also wirklich, wir brauchen so eine spezielle Sonnenfinsternisbrille, ne, wenn wir uns das Ganze angucken wollen. Wie sieht's denn mit Fotos aus?
1: Ja, da muss ich leider auch direkt mit einem großen Aber starten. Denn die gebündelte Sonnenstrahlung kann nicht nur unseren Augen schaden, sondern auch den Sensoren in Handys oder Kameras. Wer also Fotos direkt von der Sonne machen will, braucht eigentlich einen Filter für Smartphone oder fürs Teleobjektiv. Und so ein Teleobjektiv braucht man eigentlich auch, um wirklich gute Fotos von der Sonne machen zu können, weil mit einem Handy kommt man da gar nicht nah genug ran. Aber vielleicht muss man auch gar kein Foto von der Sonne machen, sondern lieber ein Selfie, wie alle mit ihren Pappbrillen nach oben gucken.
0: Ja, das ist auf jeden Fall dann sicher. Also morgen Abend ist es soweit, ein seltenes Naturschauspiel, eine Sonnenfinsternis, bis zu 90% der Sonne verschwindet hinter dem Mond. Also die ist dieses Jahr sehr stark. Vor 27 Jahren war das zuletzt so. Wie ihr euch darauf vorbereiten müsst, habt ihr bei uns gehört. Hier bei

Gäste in einem sommerlichen Takt hier bei Hellweg Radio 6.51 Uhr. Gleich noch die Nachrichten mit allen wichtigen Informationen aus NRW, Deutschland und der Welt. Vorher noch für euch die 90er InSync. Want You Back jetzt.

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1: Mit Danny Hoppe. Guten Morgen. Europa erwärmt sich durch den Klimawandel schneller als alle anderen Kontinente. Das haben zuletzt auch nochmal die Rekordwerte für Juni und Juli gezeigt. Aber auch in anderen Teilen der Welt sieht die Entwicklung ähnlich aus. Auch die USA leiden unter der Hitze und immer neuen Rekordtemperaturen. Dort war der Juli ebenfalls der heißeste Monat seit Beginn der Wetteraufzeichnungen vor mehr als 130 Jahren. Das hat die US-Ozean- und Atmosphärenbehörde mitgeteilt. Mark Weiß hat die Einzelheiten.
2: 24,9 Grad betrug die Durchschnittstemperatur in den USA und damit wurde ein sehr alter Rekord gebrochen. Bisher war der Juli 1936 der heißeste in den Staaten. Auffällig, genau wie bei uns, ist aber, dass es vor allem in den vergangenen 10 Jahren eine besondere Häufung von Extremhitze in den USA gibt. Das lässt den Sommer 36 eher als Ausnahme und das aktuelle Wetter leider als neuen Normalzustand erscheinen. Laut einer Datenanalyse durch die Nachrichtenagentur AFP erlebten insgesamt 33 Länder in aller Welt in diesem Jahr den heißesten Juli ihrer Geschichte. Betroffen waren davon rund 900 Millionen Menschen. Besonders hart trifft es aktuell England. Fast 3/4 Englands sind nach Angaben der Regierung in London mittlerweile von einer Dürre betroffen. Etliche Flüsse haben Niedrigwasser. Landwirte warnen vor möglichen Lebensmittelengpässen infolge von Missernten. Das klingt so ähnlich wie bei uns, ist allerdings offenbar noch deutlich schlimmer und das in einem Land, das eigentlich für sein feuchtes Wetter bekannt ist.
1: Und jetzt weitere Meldungen im Überblick. Nach dem schweren Erdbeben in Kolumbien hat die Regierung einen landesweiten Notstand ausgerufen. Die Behörden sprechen bisher von mindestens 111 Toten. Unter Trümmern werden aber weitere Opfer vermutet. Das Beben der Stärke 7,4 war das stärkste seit einem Jahrzehnt in Kolumbien. Aus Sicht von US-Präsident Trump ist die Straße von Hormuz wieder offen und befahrbar. Nach der Räumung von Minen dort werde die Meerenge zu 100% von den USA kontrolliert, sagte er im Weißen Haus. Aus dem Iran gibt es darauf noch keine Reaktion. Wegen der hohen Spritpreise steigen offenbar immer mehr Menschen in Deutschland aufs E-Auto um. Das beobachtet die Versicherung Hukoburg. Von ihren Privatkunden stiegen im zweiten Quartal rund 12% vom Verbrenner auf einen Stromer um, vor allem Vielfahrer. Seit einer guten Stunde ist die Extremschwimmerin Nathalie Pohl im Main unterwegs und sie hat noch einen weiten Weg vor sich. Rund 200 Kilometer will sie von Frankfurt nach Köln schwimmen, durch Main und Rhein. Eingeplant hat sie 4 Tage von Sonnenaufgang bis Sonnenuntergang. Pohls Ziel ist es, darauf aufmerksam zu machen, dass viele Kinder in Deutschland nicht sicher schwimmen können. Deshalb macht sie während ihrer Schwimmreise zwischendurch immer wieder Stopps, um Spenden zu sammeln. Zum Beispiel für Schwimmprojekte und die Schwimmausbildung von Kindern. Und das waren die Nachrichten mit Danny Hoppe.
3: Dankeschön, Danny. Damit noch rüber zum Hellweg-Radio-Wetter. Das wird heute wieder, ja, ne, so Strandbadwetter. Könnt ihr alles einpacken, Schlappen, Sonnenmilch. Temperaturen auch nicht zu heiß. Heute Morgen haben wir schon hier die große Durchlüftungsaktion gestartet. Fenster auf, jetzt. Denn jetzt geht's gerade noch, nachher dann 23 Grad mal maximal in Lippstadt. Warstein, Allagen oder Möhnes-Ehrlingsen kommen auf 21 Grad. Das ist also wirklich etwas angenehmer. Die nächsten Tage bleibt es so schön, heute sonnig und trocken, das morgen auch. Nur wird es dann wirklich die nächsten Tage langsam wieder wärmer bzw. heißer im Kreis Soest. Wir gucken noch, was auf den Straßen los ist. Hier die Verkehrslage, der schnellste Verkehrsservice zwischen Lippe und Möhne. Da haben wir die A44 Kassel-Dortmund zwischen Unna Ost und Kreuz Dortmund-Unna. Achtung, 1 Kilometer Stau. Und wenn ihr noch was sehen solltet, gerade Blitzer, dann gerne melden, egal wo ihr seid. 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Meldet euch einfach, schickt eine WhatsApp oder klingelt kostenlos durch. 0800 377 80 80. Die Nummer dürftet ihr kennen und wir können es dann hier weitersagen.
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3: Guten Morgen! Koffer mitnehmen, Rucksack, Wasserflasche, Brotdose und dann geht es mit dem Urlaub beziehungsweise mit der Bahn so Richtung Urlaub. Für manche ist das bei diesen aktuellen Spritpreisen wirklich jetzt im Sommer schon so eine Art Plan B.
4: Das kann ich mir durchaus vorstellen, ja. Vielleicht ist auf längeren Strecken auch ein wenig mehr Verlass.
5: So ein Nachtzug wäre schon, glaube ich, ja, ein tolles Erlebnis.
3: So, wir wissen aber auch, wer mit dem Zug fährt oder der Bahn Richtung Urlaub, der braucht oft nicht nur starke Nerven, sondern auch günstige Tickets. Wie ihr da rankommen könnt, was möglich ist jetzt im Sommer für euch hier im Kreis Soest, da klären wir gleich auf und das machen wir um 7:10 hier bei mir. Ich bin Petra Zimmer, schönen Dienstag im Kreis.

0: Morgen am Dienstag, 6:11. Ihr hört Hellweg Radio. Das Auto in Werl oder Anröchte ist irgendwie so bums, voll bis unters Dach. Die Kinder sind angegurtet und dann geht es los mit dem Preisschock an der Tanke. Deswegen steigen einige bei ihrer Urlaubsfahrt jetzt in den Sommerferien auch um. Und zwar auf die Bahn. Mit Sack und Pack geht es dann im Zug irgendwie, was weiß ich, Richtung Nordsee oder so. Unser Thema heute Morgen, Hellweg Radio Reporter Thomas Bremser. Jetzt müssen wir ja nur noch an die günstigen Tickets rankommen bei diesem Plan. Die Bahn wirbt ja mit super Sparpreisen. Hatte ich irgendwie noch nie. Woran liegt das?
1: Das hat vor allem mit der Preislogik der Bahn zu tun. Die Tickets sind nicht unbegrenzt verfügbar, sondern nur in einem kleinen Kontingent. Die Bahn steuert damit die Auslastung ihrer Züge. Also je voller und gefragter eine Verbindung, desto seltener tauchen die billigsten Plätze auf. Tagsüber fahren viele Geschäfts- und Freizeitreisende, deshalb sind gerade diese Verbindungen oft schnell weg.
0: Also heißt, wer spät bucht, der zahlt da automatisch mehr?
1: Meistens ja, aber nicht immer. Die günstigsten Tickets gibt es oft früh im Buchungsfenster, das heißt bis zu 6 Monate vor Abfahrt. Und besonders dann, wenn die Verbindung noch wenig nachgefragt ist. Es kann aber auch kurz vor Abfahrt noch günstige Restkontingente geben, wenn ein Zug nicht voll ist.
0: Wann reise ich denn dann im Endeffekt am günstigsten?
1: Am besten sind in der Regel Dienstag und Mittwoch, weil diese Tage laut der Untersuchung am wenigsten gefragt sind. Auch Samstag kann günstiger sein, während Freitag und Sonntag oft teurer ausfallen. Wer flexibel ist, fährt zusätzlich besser am Rand der Nachfrage, also sehr früh morgens oder später am Abend. Und tendenziell gibt es mehr Billigtickets nachmittags als vormittags.
0: Also da müssen wir am besten flexibel sein, dann können wir vielleicht den einen oder anderen Schnapper da am Ende machen. Mit dem Zug Richtung Urlaub wäre das für euch eine echte Alternative. Die Deutsche Bahn bekommt diesen zarten Trend auf jeden Fall zu spüren, hat erstmals seit 7 Jahren jetzt Gewinne eingefahren. Welche Erfahrungen viele von euch auf den Bahnfahrten Richtung Urlaub so gemacht haben, das hört ihr in der nächsten Stunde hier bei uns bei Hellweg Radio. Petra Zimmer hier, moin!

Es geht durch den Dienstag, ihr hört Hellweg Radio am Morgen. Und vielleicht habt ihr es mitbekommen, in Kolumbien hat es ein schweres Erdbeben gegeben, so schwer wie seit Jahrzehnten nicht mehr. Mehr als 2000 Menschen gelten da nach wie vor als vermisst, mehr als 100 sind ums Leben gekommen und der Präsident hat den Notstand bereits ausgerufen. Rettungskräfte versuchen aktuell in den Trümmern nach Verschütteten zu suchen. Wir behalten die Lage für euch natürlich in Kolumbien hier bei Hellweg Radio im Blick.

0: Falls ihr gerade auf dem Weg zur Arbeit seid, euch noch schnell den letzten Rest Kaffee reinkippt oder überlegt, ob ihr euch nochmal umdreht und mit den Kindern heute ausschlaft in den Ferien. Wir sind auf jeden Fall bei euch. Hier ist Hellweg Radio, 7.21 Uhr. Guten Morgen.
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0: Es geht durch den Dienstag hier bei uns im Kreis Soest. Die Sonne ist heute Morgen schon gut am Start. Temperaturen werden angenehm. Da gucken wir gleich nochmal drauf auf die Wetteraussichten. Vorher aber die wichtigsten Meldungen. Wir haben 7.30 Uhr.
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2: Mit Lars Kosmehl, guten Morgen. Nach dem schwersten Erdbeben seit Jahrzehnten in Kolumbien mit mehr als 100 Toten ist das ganze Ausmaß der Katastrophe noch nicht absehbar. Rettungskräfte suchten in eingestürzten Gebäuden nach Überlebenden. Die Regierung von Kolumbien rief einen landesweiten Notstand aus. Der Wechsel hin zur Elektromobilität in Deutschland nimmt Fahrt auf und erreicht inzwischen immer mehr auch den Gebrauchtwagenbereich. Das zeigt eine Auswertung der Versicherung Huck Coburg. Und jetzt die Nachrichten für den Kreis Soest. Warstein bekommt 2 neue Feuerwehrhäuser und das Projekt nimmt jetzt richtig Fahrt auf. Der Bauvertrag ist unterschrieben. Der Startschuss für die Bauarbeiten rückt näher. Mehr Infos hat Ben Hetfer aus der Hellweg Radio Nachrichtenredaktion.
3: Letzte Woche Donnerstag war es soweit. Bürgermeister Maximilian Spinnrad hat in Warstein den Vertrag für den Neubau von gleich 2 Feuerwehrstandorten unterzeichnet. Und zwar in Mülheim-Sichtigvor und in Suttrop. Vertragspartner ist die Bremer West GmbH. 7,6 Millionen Euro investiert die Stadt in die beiden Neubauten. Geplanter Baustart ist Anfang nächsten Jahres, vorausgesetzt das Wetter macht auch mit. Und in Sichtigvor könnte der Bau sogar noch früher beginnen. Das alte Gebäude Gröblinghof soll bereits in diesem Jahr abgerissen werden. Die Stadt betont, dass die Freiwillige Feuerwehr bei der Planung eng eingebunden war.
2: Der Neubau der Brücke an der K5 in Bad Sassendorf geht voran. Über die Rosenau an der Bahnhofstraße wurden Fertigteile eingesetzt. Das hat der Kreis mitgeteilt. Die Baugrube ist inzwischen verfüllt. Vergangene Woche wurden die Brückenkappen betoniert. Die Arbeiten hatten sich wegen der Hitze verzögert. In dieser Woche soll dann der Gussasphalt auf die Fahrbahn kommen. Auch die Gehwege und die Straßenanschlüsse werden gebaut. Ende August soll die Strecke in Bad Sassendorf dann wieder freigegeben werden. Die Soester Leichtathletin Gina Lückenkämper hat bei den Europameisterschaften in Birmingham das Finale über 100 Meter klar verpasst. Die 29-Jährige war automatisch für das Halbfinale qualifiziert. Dort lief sie 11,28 Sekunden und kam damit nur auf den 15. Platz. Lückenkämper wurde Ende Juni von einer Zecke in den Hinterkopf gebissen. Das bremste sie danach wochenlang aus. Vor gut 2 Wochen kam sie bei den deutschen Meisterschaften in Bochum nur auf den 3. Rang. Aber in der Staffel gibt es in Birmingham dann für Lückenkämper am Samstag die nächste Chance. Für einen anderen Soester gibt es aber schon heute die Möglichkeit aufs Weiterkommen in Birmingham. Denn Hochspringer Falk Wendrich tritt auch bei der Leichtathletik-EM an. Er ist heute Vormittag ab 10:30 in der Qualifikation im Hochsprung dran. Das mögliche Finale wäre dann Freitagabend. Und das waren die Nachrichten mit Lars Kosmehl. Das Wichtigste für den Kreis Soest findet ihr auf hellwegradio.de und in unserer App.
0: Dankeschön. Und damit noch der Blick aufs Hellweg-Radio-Wetter. Heute angenehm von den Temperaturen her bis 23 Grad zum Beispiel in Ense-Niederense. Warstein-Suttrop kommt auf 21 Grad. Also, falls ihr Ferien habt, wollt Minigolf spielen oder mal in den Kletterpark oder, es geht, ja. Euch läuft nicht die Plörre gleich den Rücken runter. Also, sonnig ist es, trocken ist es. Morgen dann nochmal so schön sommerlich. Da wird es langsam wärmer und dann Richtung Wochenende auch richtig heiß bei uns im Kreis Soest. Und noch der Blick auf die Straßen. Hier der schnellste Verkehrsservice zwischen Lippe und Möhne. Da haben wir die A1 Münster-Dortmund zwischen Kamm-Zentrum und Unna 1 Kilometer stockend. Und es geht auf die A44 Kassel-Dortmund. Da 2 Kilometer Stau zwischen Unna-Ost und Kreuz Dortmund-Unna, 5 Minuten mehr. 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Ihr könnt natürlich auch eine WhatsApp schicken. Auch wenn ihr etwas weiter weg seid durch DAB+, könnt ihr uns ja hier Hellweg Radio länger und auch weiter hören. Alles gerne melden, wir sagen es dann hier durch.
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0: Und gleich noch hier bei uns alle Farben Bad Ideas. Und danach liefern wir zum Frühstück für euch, für den Kreis Soest, einen der Rocksongs der letzten Jahrzehnte. Never care for what they know. Nothing else matters, das zum Frühstück. Guten Hunger, das alles hier bei mir. Petra Zimmer hier. Ich wünsche euch was. Schönen Dienstag im Kreis. Jetzt wie versprochen. Alle Farben. Bad Ideas.

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0: Feels Like I'm Falling in Love. Von einer der Live-Bands überhaupt, Coldplay, um 20 vor 8, gehört hier bei uns Hellweg Radio am Morgen. Ich bin Petra Zimmer, schönen Dienstag. Es ist ja ein bisschen so, als würden wir uns morgen Abend alle in einem gigantischen Freiluftkino-Treffen zum 3D-Film gucken, ja, nur dass das alles dann die Natur ist. Kurz vor Sonnenuntergang gibt es ja morgen teilweise eine Sonnenfinsternis, die wir natürlich auch hier im Kreis Soest beobachten können. Das geht ja zum Beispiel auf der Haar ganz gut. Und dabei braucht ihr aber unbedingt eine spezielle Brille.
1: Das Wichtigste beim Beobachten ist der Schutz der Augen. Ja, zum Beobachten darf ausschließlich eine geprüfte Sonnenfinsternisbrille verwendet werden. Eine normale Sonnenbrille reicht keinesfalls aus. Ja, wer mit Kamera, Fernglas oder Teleskop beobachten möchte, benötigt spezielle Sonnenfilter.
0: Das sagt Magdalena Capella von der Sternwarte Neanderhöhe Hochtal. Die speziellen Sonnenbrillen, also Sonnenfinsternisbrillen, gibt es zum Beispiel beim Optiker. Vieles ist schon weg, da müsst ihr ein bisschen suchen und gucken. Die Sternwarte, die liegt in diesem Fall auf einem Hügel. Und das ist natürlich ein besonders guter Ort, die Sonnenfinsternis morgen zu beobachten.
1: Am besten kommen Sie bei uns vorbei. Eine Sonnenfinsternisbrille, die ist vor Ort erhältlich und durch unsere speziell ausgerüsteten Sonnenteleskope kann die Sonne sicher beobachtet werden. Außerdem zeigt das Planetarium Stellarium Sonderveranstaltungen zum Thema. Ja, da erklären wir die Sonnenfinsternis und auch den Höhepunkt des Perseiden-Sternschnuppenschauers, der halt in derselben Nacht stattfindet. Das heißt, wir haben am 12. August einen ganz besonderen Tag. Ja, am Abend eine spektakuläre Sonnenfinsternis und in der Nacht einen der schönsten Sternschnuppenschauer des Jahres.
0: Und wenn ihr euch das Ganze auch anschauen wollt mit so einer speziellen Sonnenfinsternisbrille, möglichst einen hohen Punkt suchen, also zum Beispiel auf der Haar geht das ganz gut. Natürlich auch, wenn ihr einfach einen Balkon habt, auch an der Sternwarte Soest, könnt ihr diese Sonnenfinsternis zum Beispiel verfolgen. Und wir sind auch für euch mit dabei bei der Sonnenfinsternis an der Sternwarte in Soest und berichten dann für euch hier bei Hellweg Radio.

0: Metallica aus den 90ern. Hier bei uns bei Hellweg Radio. Gleich noch Lady Gaga mit Just Dance. 7.46 Uhr. Petra Zimmer hier, guten Morgen. Am Ende hatte Gina Lückenkämper aus Soest dann doch Tränen in den Augen bei der Leichtathletik-Europameisterschaft in Birmingham. Auch wenn es nicht so gelaufen ist, war sie trotzdem dankbar. Das hat sie nach ihrem Lauf erzählt. Denn für Gina war im Halbfinale über die 100 Meter Schluss Platz 15. Damit hatte sie das EM-Finale wirklich auch deutlich verpasst. Und sie konnte damit auch nicht um den EM-Titel mitlaufen, den sie ja vor 4 Jahren schon mal gewonnen hatte. Die Vorbereitungen, muss man sagen, liefen für Gina Lückenkämper aber auch insgesamt doof. Ein Zeckenbiss hat ihr lange, lange Sorgen und Ärger bereitet. Aber es gibt auch noch Chancen auf eine Medaille bei dieser Leichtathletik-EM für die Soesterin. Und zwar unter anderem in der 4x100-Meter-Staffel. Die Läufe stehen am Samstag an. Und wir müssen heute auch nochmal Daumen drücken. In dem Fall für Falk Wendrich im Hochsprung. Für den Soester stehen heute die Quali-Sprünge an. Und er will es unbedingt ins Finale schaffen.
1: Die letzte Technikeinheit war fantastisch. Ich bin höher gesprungen als beim Deutschen, was eigentlich im Training nicht passieren sollte. Ich gehe deshalb wieder mit relativ hohem Selbstvertrauen rein, dass ich Höhen um 2,20 sicher abrufen kann und dann ins Finale einziehen kann, hoffentlich.
0: Wir drücken da auf jeden Fall die Daumen. Heute Vormittag geht es für Falk Wendrich aus Soest los bei dieser Leichtathletik-EM in England. Wie es da weitergeht, hört ihr natürlich bei uns bei Hellweg Radio. Oh.

Samstag und Shakira ist der Beweis, dieser Song funktioniert auch ganz ohne Fußball-WM. Da jetzt für euch und um 8 noch die Nachricht mit allen wichtigen Informationen. Petra Zimmer hier. Ich wünsche euch was.

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1: Mit Danny Hoppe, guten Morgen. Es ist weiter viel zu trocken und das führt zu immer mehr Problemen. Wegen des Niedrigwassers in den Flüssen könnte es schon bald Produktionskürzungen geben. Davon geht das Institut der deutschen Wirtschaft aus. Vor allem der Rhein macht den Experten Sorgen. Weil die Schiffe nicht mehr voll beladen werden können, gäbe es schon jetzt erste Engpässe bei der Belieferung der Industrie, heißt es. Marc Weiß aus dem News-Team, das heißt, die Firmen bekommen nicht mehr genug Rohstoffe.
2: Genau, das ist das Hauptproblem. Um ihre Produkte herstellen zu können, brauchen die Firmen Rohstoffe für die Verarbeitung und die kamen bisher eben vor allem über die Schiffe. Erste Einschränkungen meldet jetzt der Chemiekonzern Covestro. Dem Konzern gehen die Rohstoffe langsam aus, sagte ein Sprecher der Rheinischen Post. Ja, und irgendwann kann man dann natürlich die Produktion nicht mehr aufrechterhalten und muss sie wohl zurückfahren. Das ist natürlich das Letzte, was unsere angeschlagene Wirtschaft jetzt gerade braucht, aber das kommt wohl auf uns zu, sagt auch das Institut der deutschen Wirtschaft.
1: Jetzt wurde ja schon das Sonntagsfahrverbot für Lkw gelockert, auch bei uns in NRW, damit Lkw für die Schiffe einspringen können, hilft das nicht.
2: Bei Covestro sagt man, ja, das kann ein bisschen helfen, aber es kann die Schifffahrt nicht ersetzen. Man muss sich dazu die Zahlen angucken. Ein normales Binnenschiff transportiert ungefähr so viel wie 60 große Lkw. Also so viele Laster kann man gar nicht auf die Straße bringen, um den kompletten Schiffsverkehr zu ersetzen. Und man muss auch sagen, wir haben ja nicht das allerbeste Autobahnnetz der Welt aktuell. Die Lkw kommen ja gar nicht überall hin, sondern stehen alle paar Kilometer vor kaputten Brücken. Also wirklich helfen kann im Moment offenbar nur sehr viel Regen. Und darauf muss man dann einfach hoffen, dass der bald kommt.
1: Danke, Marc. Und jetzt weitere Meldungen im Überblick. Der Handelsverband Deutschland sieht durch die Hitze Gefahren für den Einzelhandel. Sie verderbe vielen Menschen spürbar die Lust auf den Einkaufsbummel in der Innenstadt. Der Verband fordert deshalb mehr Bäume und Sonnensegel in den Innenstädten, außerdem mehr offene Wasserflächen und Brunnen. Nach dem schwersten Erdbeben seit einem Jahrzehnt wird in Kolumbien weiter nach Überlebenden gesucht. Die Regierung spricht bisher von mindestens 111 Toten. Sie hat einen landesweiten Notstand ausgerufen. US-Präsident Trump stellt sich demonstrativ hinter FIFA-Chef Infantino. Er sei fantastisch. Eine Entmachtung Infantinos wäre ein schrecklicher Fehler, schrieb Trump auf seiner Plattform Truth Social. Zurzeit machen sich viele Sonnenfinsternis-Fans auf den Weg nach Spanien, denn morgen wird es dort eine totale Sonnenfinsternis zu sehen geben. Wir in Deutschland müssen uns morgen dagegen mit einer partiellen Sonnenfinsternis begnügen. Hier wird die Sonne nur bis zu 90% vom Mond verdeckt sein. Wer sich das Ganze anschauen will, sollte auf jeden Fall seine Augen gut schützen. Eine einfache Sonnenbrille reicht hier nicht aus. Spezielle Sonnenfinsternisbrillen gibt es beim Optiker. Wegen der hohen Nachfrage sind viele aber schon ausverkauft. Das meldet der Zentralverband der Augenoptiker. Und das waren die Nachrichten mit Danny Hoppe.
3: Dankeschön, Danny. Damit noch rüber zum Hellweg-Radio-Wetter. Heute mit sehr angenehmen Temperaturen, wer es nicht ganz so heiß mag. Bis 23 Grad bei euch in Werl-Westhönnen, 23 Grad auch in Anröchter am Freibad, 21 Grad rund um den Möhnesee. Die Sonne ist ja wieder den ganzen Tag irgendwie am Start, auch wenig Wolken. Trocken bleibt es sowieso, also ihr müsst da noch mal im Garten rumpilgern mit Sprenger, Gießkanne, sowas. Denn es bleibt auch morgen trocken und sommerlich und die Temperaturen gehen die nächsten Tage dann auch wieder richtig hoch.
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3: Und noch der schnellste Verkehrsservice. Zwischen Lippe und Möhne um kurz nach 8. Wir gucken mal, da haben wir die A1 Münster-Dortmund zwischen Kamm-Zentrum und Unna aktuell 3 Kilometer Stop-and-Go. Und A44 Kassel-Dortmund zwischen Unna-Ost und Kreuz Dortmund-Unna 2 Kilometer Stau. Da müsst ihr auch mal so knappe 8 Minuten mehr einplanen. Wenn ihr noch Stau sehen solltet oder ja ein Pannenauto oder Blitzer, dann alles gerne melden. Schickt uns da einfach eine WhatsApp oder ruft an. Das ist die Nummer, kostenlos 0800 377 80 80. Ihr könnt euch auch gerne melden, wenn ihr ein bisschen weiter weg seid, weil dank DAB Plus könnt ihr Hellweg Radio ja noch länger und weiter hören.
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3: Eine kleine Reise im Sommer mit dem Zug, wie das so ablaufen kann, das hat direkt der neue Verkehrsminister Steffen Bilger zu spüren bekommen. Ja. Kaputte Klimaanlage, Zugwechsel, Verspätungen, es gab dann doch auf dieser Sommerreise einige Pannen. Trotzdem nutzen viele die Bahn jetzt in den Ferien, um da einfach in den Urlaub zu kommen. Grund sind die hohen Spritpreise. Welche Erfahrungen ihr da gemacht habt in Sachen Urlaubsfahrten mit der Bahn? Die ganzen Geschichten, die hören wir gleich um 7:45 hier bei mir. Ich bin Petra Zimmer, schönen Dienstag.

0: Das sind die 90er, Charles und Eddie, Would I Lie to You. Wir bringen euch durch diesen sehr geschmeidigen Dienstag mit viel Sonnenschein im Kreis Soest. Viertel nach acht, ihr hört Hellweg Radio am Morgen. Und das ist auch so eine universelle Erfahrung, ja. Wir laufen gegen Wochenende am Soester oder Lippstädter Bahnhof vorbei. Überall stehen gepackte Koffer, Familien mit Kindern.
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0: Immer mehr nutzen aktuell die Bahn, jetzt gerade in den Sommerferien, um da in den Urlaub zu kommen. Grund sind halt auch die hohen Spritpreise. Hellweg-Radio-Hörer Boris hat geschrieben, gerne nimmt er den Nachtzug, unser Thema heute Morgen, mit dem Zug Richtung Urlaub. Macht ihr das auch? Hellweg-Radio-Reporterin Saskia Rudnick, du warst an den Bahnhöfen unterwegs. Für einige ist das echt eine Alternative. Oder welche Erfahrungen hast du da gemacht?
2: Ich hätte ja eigentlich gedacht, dass die Menschen eher so aus Kosten- oder Umweltgründen mit der Bahn unterwegs sind. Aber ich habe tatsächlich eine Gruppe aus London getroffen und bei denen hatte man irgendwie das Gefühl, die Bahnfahrt ist das eigentliche Highlight der Reise. Wir waren gerade in einem Doppeldeckerzug, das hat richtig Spaß gemacht. Die Züge hier sind so viel besser als in England. Die Ankunftszeiten stimmen viel öfter und man bekommt hier auch mal einen Sitzplatz im Zug. In London passiert das nie. Alle Menschen in den Zügen sind auch so freundlich gewesen. Ja Mensch, hätte ich jetzt so wirklich gar nicht mit gerechnet, dass die Öffis hier so feiern.
0: Ja, nee, also eigentlich hören wir ja öfter von denjenigen, die sich über die Bahn beschweren. Ne?
2: Ja, die gibt es selbstverständlich auch. Ich habe zum Beispiel Cara getroffen. Sie hat schon Urlaub in Münster gemacht und ist jetzt auf dem Weg nach Berlin. Und das wohl eher zum letzten Mal mit der Bahn. Wie ist das so, mit der Bahn zu reisen? Hat das bisher gut geklappt?
3: Absolut nicht gut geklappt. Wir warten jetzt hier, weil unser letzter Zug ist nicht ausgefallen, aber unser Wagen ist ausgefallen. Also wir hatten keine mehr Sitzplätze und es war so voll. Also jetzt müssen wir noch eine Stunde warten, bis wir einen Zug nehmen können. Ich werde lieber fliegen von Düsseldorf bis nach Berlin.
2: Ja, dafür muss man aber natürlich auch erstmal nach Düsseldorf kommen.
0: Und mit dem Flugzeug ist es natürlich dann auch wieder teurer, ne? Also wenn ihr eine günstige Art zum Reisen sucht und wenn es nach den Engländerinnen geht, auch eine sehr schöne, dann schaut doch mal, wohin ihr mit dem Deutschland-Ticket von Soest oder Lippstadt auskommt. Da seid ihr nämlich mit wenigen Umstiegen auch schon am Timmendorfer Strand oder Paris. Müsst ihr mal auschecken. Welche Erfahrung ihr gemacht habt insgesamt, das hören wir auch noch in der nächsten Stunde. Hier bei uns bei Hellweg Radio, 8:17 Uhr, morgen.

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0: Dienstagmorgen hier bei uns im Kreis Soest und wir haben 8.30 Uhr.
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2: Mit Lars Kosmehl, guten Morgen. Wegen des anhaltenden Niedrigwassers am Rhein und anderen Flüssen sollen mehr Transporte auf die Straße. Mit Baden-Württemberg, Bayern und Mecklenburg-Vorpommern haben weitere Bundesländer angekündigt, das Sonn- und Feiertagsverbot für Lkw vorübergehend auszusetzen. Der Logistikverband BGL bezweifelt aber, dass damit die Kapazitäten zur Entlastung der Wasserstraßen wirklich steigen. Nach dem verheerenden Erdbeben in Kolumbien sind bereits mehr als 100 Menschen gestorben. Rettungskräfte suchen weiter in eingestürzten Gebäuden nach Überlebenden. Der Präsident des südamerikanischen Landes sagte, er werde sich für die Such- und Bergungsarbeiten nun alle Ressourcen mobilisieren. Und jetzt die Nachrichten für den Kreis Soest. Der Weg ist frei für neue Feuerwehrhäuser für Warstein. Die Stadt hat vergangene Woche den Bauvertrag für zwei neue Feuerwehrstandorte unterzeichnet. Entstehen sollen moderne Gebäude in Mülheim-Sichtigvor und in Sutrop. Das Investitionsvolumen liegt bei 7,6 Millionen Euro. Wenn das Wetter mitspielt, sollen beide Baumaßnahmen Anfang 2027 starten. In Sichtigvor könnte es sogar schon etwas früher losgehen. Das Gebäude Gröblinghof soll noch in diesem Jahr abgerissen werden. Das Standesamt Soest warnt aktuell vor privaten Drittanbietern, die online Standesamtsurkunden verkaufen. Die Firmen verlangen bis zu 40 Euro pro Urkunde, obwohl die offizielle Gebühr nur 10 Euro beträgt. Dazu kommt, sie leiten Anträge oft falsch oder gar nicht weiter, was die Bearbeitung verzögert oder ganz verhindert. Das Soester Standesamt empfiehlt deshalb, Urkunden ausschließlich direkt zu beantragen, und zwar über das Serviceportal der Stadt. Die Soester Leichtathletin Gina Lückenkämper hat bei den Europameisterschaften in Birmingham das Finale über 100 Meter klar verpasst. Die 29-Jährige war automatisch für das Halbfinale qualifiziert. Dort lief sie 11,28 Sekunden und kam damit nur auf den 15. Platz. Lückenkämper wurde Ende Juni von einer Zecke in den Hinterkopf gebissen. Das bremste sie danach wochenlang aus. Aber in der Staffel gibt es in Birmingham dann für Lückenkämper am Samstag die nächste Chance. Für einen anderen Soester gibt es aber schon heute die Möglichkeit aufs Weiterkommen. Denn Hochspringer Falk Wendrich tritt auch bei der Leichtathletik-EM in Birmingham an. Er ist heute Vormittag ab 10:30 in der Qualifikation im Hochsprung dran. Das mögliche Finale wäre dann am Freitagabend. Und das waren die Nachrichten mit Lars Kosmehl. 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
0: Dankeschön. Und damit kommen wir noch zum Hellweg-Radio-Wetter. Heute mit super viel Sonnenschein wieder. Es bleibt trocken. Nur einige Wölkchen am Himmel. Die Temperaturen sind ein bisschen zurückgegangen. Ist aber sehr angenehm. Bis zu 23 Grad bei euch in Welver-Balxen zum Beispiel. Geseke kommt dann so maximal heute auf 21 Grad. Die nächsten Tage bleibt es schön sommerlich und dann wird es auch wieder wärmer bzw. heißer. Und noch der Blick auf die Straßen. 8.33 Uhr hier der schnellste Verkehrsservice zwischen Lippe und Möhne. Da eigentlich sehr entspannt A44 Kassel-Dortmund zwischen Kreuzwerl und Kreuz Dortmund-Unna. Da wohl 7 Kilometer stockend aktuell, da müsst ihr auch 11 Minuten mehr einplanen. Und es wird kontrolliert, die neuesten Blitzer nur bei uns, bei Hellweg Radio. Da hat sich Stefan gemeldet. In Lippstadt auf der Brüderstraße wird geblitzt. Wenn jetzt noch einer fehlt, ihr auch was entdeckt habt, auch jenseits der Kreisgrenze, weil ihr uns ja über DAB Plus hören könnt, dann gerne schnell melden, kostenlos über die 0800 377 8080.
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0: Mit mir Petra Zimmer und ich habe noch ein paar hier eingeladen. Phil Collins ist auch noch mit am Start. No Mercy und die aktuelle Single von Teddy Swims, Mr. Know It All, servieren wir auch noch jetzt hier zum zweiten Frühstück hintereinander weg bei uns bei Hellweg Radio. Guten Morgen.

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0: Swims, Mr. Know It All. Bei uns, bei Hellweg Radio, am Dienstag, 8:45 schon durch. Schönen guten Morgen. Jupiter Jones, die Band, hat vor 15 Jahren abgeliefert und zwar einen der erfolgreichsten deutschen Radiohits aller Zeiten.
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0: Und nach einer Pause meldet sich die Band jetzt endlich wieder zurück und zwar mit einem neuen Album. Das heißt, ich trag den Sarg, du trägst was Buntes. Also auf jeden Fall sorgt der Name wahrscheinlich für Aufmerksamkeit. Sänger Nicolas Müller und Gitarrist Sascha Aigner von Jupiter Jones waren bei uns zu Besuch und haben uns erzählt, dass es gar nicht so leicht ist, einen passenden Albumnamen zu finden.
2: Genau, beim Jupiter Jones Album, also bei dem, wo Still und so drauf war, da haben wir lange geforscht. Ne?
3: Haben wir lange geforscht, ja. Das Gegenteil von allem. Danach das Album war auch nicht so ganz einfach.
2: Ja. Aber wir hatten aber auch davor, gab es halt eben so Alben wie entweder geht diese scheußliche Tapete oder ich oder Holiday in Katatonia. Da muss er auch erstmal nachlegen.
0: Ja, gut, das sind dann auch schon Albumtitel. Die müssen auch überhaupt erst nochmal aufs Album draufpassen. Also es ist schon immer gut durchdacht bei Jupiter Jones und mit einem neuen Album muss natürlich auch eine neue Tour kommen.
3: Also ich immer so, dass wir auf jeder Tour so ein Best-of spielen, vom ersten Album bis zum letzten Album. Aber ich freue mich zum Beispiel total doll auf die neuen Songs, weil es ist immer was Besonderes, die neuen Songs zu spielen. Das ist halt ein anderer Spirit, ein neuer Spirit, der irgendwie wieder reinkommt. Wir haben ja so viele Songs schon veröffentlicht und deswegen ist es halt einfach am spannendsten, die neuen Sachen zu spielen.
0: Also ab September Jupiter Jones, dann live mit neuen Songs, unter anderem in Köln, Oberhausen und Münster und mehr zum neuen Album von Jupiter Jones. Hört ihr dann heute Nachmittag hier bei uns bei Hellweg Radio. Und jetzt spielen wie ihn, den großen Hit, einer der erfolgreichsten Radiohits aller Zeiten. Still hier bei uns. 8:48 Uhr. Schönen Dienstag.

Radio am Dienstagmorgen. Es war das heftigste Erdbeben seit Jahrzehnten in Kolumbien. Ihr habt es vielleicht schon hier bei uns bei Hellweg Radio gehört. Die Stärke 7,4. Mehr als 100 Menschen sind gestorben. Stand jetzt. Rettungskräfte suchen natürlich weiter in den eingestürzten Gebäuden nach Überlebenden. Rund 2000 Menschen gelten nach wie vor als vermisst. Der Präsident des südamerikanischen Landes hat bereits den Notstand verkündet und es werden da weitere Ressourcen mobilisiert für die Such- und Bergungsarbeiten. Mehr Nachrichten ausführlich, mehr dazu und weitere Meldungen hört ihr gleich auch bei uns um 9 hier bei Hellweg Radio in den News. Petra Zimmer hier.

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1: Mit Danny Hoppe, guten Morgen. Benzin und Diesel sind aktuell wieder extrem teuer und wenn es demnächst an der Tankstelle noch teurer wird, dann liegt das nicht nur am Ölpreis oder der Preispolitik der Ölkonzerne, sondern auch am Niedrigwasser der Flüsse. Das macht es für Autofahrer jetzt nicht unbedingt besser, ist aber trotzdem gut zu wissen. Denn der ADAC rechnet mit weiter steigenden Preisen, weil vor allem der Rhein auch als Transportweg für Öl, Benzin und Diesel genutzt wird. Marc Weiß hat mehr dazu.
2: Die gute Nachricht vorweg, laut ADAC ist die Versorgung nicht in Gefahr. Es wird an der Tanke also weiterhin Benzin und Diesel geben, aber es wird wohl noch etwas teurer. Öl, Benzin und Diesel auf Schiffen zu transportieren sei deutlich günstiger als mit dem LKW auf der Straße, sagte ein ADAC-Sprecher. Dadurch steigen für die Konzerne die Transportkosten und das lässt die Preise wie auch bei anderen Produkten steigen. Nun ist der Rhein nicht der einzige Transportweg für Öl, Benzin und Diesel. Auch Pipelines und teilweise Straßen und auch die Bahn werden hier genutzt. Dieses Netz sei aber regional sehr unterschiedlich ausgeprägt, heißt es. Laut ADAC wird es vor allem da teurer, wo man bisher auf den Rhein gesetzt hatte. Und das ist dann doch der unangenehme Teil dieser Nachrichtenmeldung. Genau das ist bei uns in Nordrhein-Westfalen der Fall. Schon jetzt ist Benzin in NRW und in Hessen am teuersten. Vergleichsweise günstig tankt man aktuell in Bayern.
1: Und jetzt weitere Meldungen im Überblick. Immer mehr Autofahrer in Deutschland wechseln zum Elektroauto. Das zeigt eine Auswertung der Versicherung Hug Coburg. Demnach ist im zweiten Quartal fast jeder achte Privatkunde vom Verbrenner auf einen reinen Stromer umgestiegen. In Deutschland werden immer mehr Mädchen wegen Essstörungen im Krankenhaus behandelt. Das geht aus Zahlen des Statistischen Bundesamts hervor. Im Jahr 2024 wurden demnach knapp 6.000 der 10- bis 17-Jährigen in der Klinik behandelt. Damit hat sich die Zahl der Fälle innerhalb von 20 Jahren mehr als verdoppelt. Nach dem schweren Erdbeben in Kolumbien suchen Rettungskräfte in eingestürzten Gebäuden weiter nach Überlebenden. Die Behörden sprechen von mindestens 111 Toten. Das Beben der Stärke 7,4 war das stärkste seit einem Jahrzehnt in Kolumbien. Es gibt gute Nachrichten vom Great Barrier Reef. Es sieht so aus, als ob sich das weltberühmte Korallenriff vor der australischen Ostküste wieder erholen würde. Das hat das staatliche Meeresforschungsinstitut mitgeteilt. Anfang des Jahres hatte es erste Anzeichen einer neuen Korallenbleiche gegeben. Es wäre die siebte innerhalb von 10 Jahren. Der spät einsetzende Sommermonsun habe Teile des Riffs aber vor weiterer Hitze geschützt, heißt es. Vor allem die Meereserwärmung bedroht das Great Barrier Reef, aber auch eine schlechte Wasserqualität, Wirbelstürme und Unwetter. Und das waren die Nachrichten mit Danny Hoppe.
3: Dankeschön, Danny. Und damit noch der Blick aufs Hellweg Radio Wetter. Heute mit sehr angenehmen Temperaturen, sind so ein bisschen zurückgegangen, aber ist auch cool. Bis 23 Grad in Werle, 21 Grad in Rüthen am Biberbad. Da könnt ihr locker noch schwimmen gehen, denn die Sonne ist echt total am Start heute. Den ganzen Tag bis zu 11 Stunden nur ein paar Wölkchen. Trocken bleibt es auch. Morgen ebenfalls freundlich und trocken. Und in den nächsten Tagen gehen die Temperaturen hoch. Da wird es sogar dann wieder richtig heiß bei uns im Kreis. Der Blick auf die Straßen, auch wenn ihr da gerade unterwegs sein solltet. Hier der schnellste Verkehrsservice zwischen Lippe und Möhne. Da haben wir die A44 einmal, Kassel-Dortmund zwischen Büren und Geseke 2 Kilometer stockend und dann noch in dieser Richtung zwischen Kreuzwerle und Kreuz-Dortmund-Unna 5 Kilometer Stau, da 11 Minuten mehr für euch. Geblitzt wird auch. Stefan hat einen gemeldet. Und zwar auf der Brüderstraße in Lippstadt. Wenn jetzt noch einer fehlt, dann ja, haut raus. Schickt uns eine WhatsApp oder klingelt durch kostenlos über diese Nummer hier. 0800 377 8080. Wir können es dann hier weitersagen.
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3: Guten Morgen! Schönen Dienstag. Die Spritpreise ziehen einem nach wie vor die Schuhe aus und deswegen steigen einige von euch für ihre Urlaubsfahrt um, und zwar auf die Bahn. Kara zum Beispiel, wir haben sie am Bahnhof getroffen, da hatte sie gerade Urlaub in Münster gemacht.
5: Unser Wagen ist ausgefallen, also wir hatten keine mehr Sitzplätze und es war so voll, also jetzt müssen wir noch eine Stunde warten, bis wir Zug nehmen können.
3: Ja, ihr hört ja schon raus, bei Kara hat das mit der Urlaubsfahrt und der Bahn so semi geklappt. Welche Erfahrung ihr so gemacht habt und ob ihr die Bahn nutzt, um in den Urlaub zu kommen oder sagt, boah, bleib mir weg. Die Antworten von euch gleich um 8:45 hier in Hellweg Radio am Morgen. Ich bin Petra Zimmer, wünsche euch was. Guten Morgen.

0: am Dienstag. Gleich 8:45. Wir sind's, Hellweg Radio hier. Und mit Sack und Pack geht es in den Zug und dann whoop, ab in den Urlaub. Statt irgendwie teuren Sprit zu verballern, lieber schön aus dem Fenster gucken und überlegen, ob die Zugtoilette auch sauber ist oder überhaupt heile. Wäre das für euch was mit der Bahn in den Urlaub? Wir haben mal nachgefragt im Kreis.
1: Ja, könnte ich mir vorstellen, einfach mal neue Sachen zu erleben oder so oder was zu sehen.
2: Das kann ich mir durchaus vorstellen, ja. Vielleicht ist auf längeren Strecken auch ein wenig mehr Verlass. Ich hatte im letzten Jahr ein bisschen Pech. Ich versuch's trotzdem immer wieder.
3: Ja, aber wir fahren nicht eher so mit der Bahn, wir sind eher so Campingurlaub.
4: Kommt drauf an, welche Bahn. Wenn es jetzt so eine normale Bahn wäre, dann wahrscheinlich nicht. Aber so ein Nachtzug wäre schon, glaube ich, ja, ein tolles Erlebnis.
0: Und es steigen halt einige gerade jetzt in den Sommerferien um auf die Bahn für ihre Urlaubsfahrt wegen der hohen Spritpreise. Und wir wollten wissen, ja, macht ihr das auch? Wäre was das für euch etwas? Hey, wir gerade hören, Laura hat uns geschrieben, mit dem Nachtzug bin ich nach Innsbruck gefahren. Wenn die Bahn fährt, super, meint sie. Hörer Daniel sieht es insgesamt ähnlich. Er schreibt zum Thema Urlaub mit der Bahn. Ich habe einen unschlagbaren Preis gemacht. Er fährt von Bad Sassendorf nach Wien und zurück zur Skat-WM und mit dem Supersparpreis hat er hier wohl um die 90 Euro gezahlt, hat uns Fotos geschickt. Petra sieht das Ganze komplett anders. Urlaubsfahrten mit der Bahn auf gar keinen Fall, meint sie. Auf das Chaos habe ich überhaupt keine Lust. Und Dustin geht es ähnlich. Ich wollte ja auch noch was vom Urlaub haben und nicht nur in der Bahn sitzen, schreibt er. Wie sieht's bei euch aus? Mit der Bahn Richtung Urlaub, wäre das etwas für euch? Habt ihr vielleicht auch schon mal den Nachtzug genutzt? Oder nehmt ihr doch lieber das Auto oder das Flugzeug? Schreibt gerne zum Beispiel an uns Hellweg Radio über Instagram. 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

0: Ray Garvey, Wild Love, hier bei Hellweg Radio. Und wir legen natürlich noch nach, unter anderem gleich noch mit Post Malone und Chemical. Hört ihr zusammen mit Manic Monday aus den 80ern in anderthalb Minuten hier bei uns. Wir haben 9.22 Uhr.
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0: Post Malone mit Chemical für euch und euren Dienstag hier in den Ferien, falls ihr welche habt, falls ihr sagt, ja, hier war mit dem Ferien geblubber. Ich bin ganz normal am Arbeiten. Auch dann sind wir natürlich bei euch jetzt mit den neuesten Meldungen. Wir haben 9.30 Uhr.
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2: Mit Lars Kosmail. Guten Morgen. Der Bundesvorsitzende der Grünen, Felix Banaschak, hat der Bundesregierung angesichts des dramatischen Niedrigwassers vorgeworfen, Klimaschutz zu verweigern. In der Regierung werde über alles Mögliche gesprochen, nur darüber nicht, sagte Banaschak im NTV-Frühstart. Das sei eine Form von Realitätsverweigerung der Merz-Regierung.

0: Jo. Nach dem verheerenden Erdbeben in Kolumbien sind bereits mehr als 100 Menschen gestorben. Rettungskräfte suchen weiter in eingestürzten Gebäuden nach Überlebenden. Der Präsident des südamerikanischen Landes sagte, er werde für die Such- und Bergungsarbeiten nun alle Ressourcen mobilisieren. Jetzt die Nachrichten für den Kreis Soest. Autoscheinwerfer werden heute meist nur einmal genutzt, dann wandern sie in den Müll. Das will der Lippstädter Autozulieferer Forvia Heller mit dem neuen Forschungsprojekt Collect ändern. Gemeinsam mit Partnern wie BMW, mehreren Fraunhofer-Instituten und der Hochschule Hamm-Lippstadt untersucht Heller, wie Fahrzeugkomponenten von Anfang an so entwickelt werden können, dass sie kreislauffähig sind. Was das Projekt damit bewegen soll, erklärt Matthias Niedling, bei Heller verantwortlich für Nachhaltigkeit im Lichtbereich.
1: Unser Ziel ist es, Kunststoffe, Elektronik und Komponenten aus Altfahrzeugen möglichst lange in einem Kreislauf zu halten. Dafür wollen wir Produkte reparieren, Komponenten wiederverwenden und verwendete Materialien nach dem Produktlebensende zu hochwertiger Neuware aufbereiten.
0: Das vom Bundesministerium für Forschung geförderte Projekt ist auf 3 Jahre angelegt. Der Weg ist frei für neue Feuerwehrhäuser für Warstein. Die Stadt hat vergangene Woche den Bauvertrag für 2 neue Feuerwehrstandorte unterzeichnet. Entstehen sollen moderne Gebäude in Mülheim-Sichtig vor und in Suttrop. Das Investitionsvolumen liegt bei 7,6 Millionen Euro. Wenn das Wetter mitspielt, sollen beide Baumaßnahmen Anfang 2027 starten. In Sichtig vor könnte es sogar schon etwas früher losgehen. Das Gebäude Gröblinghof soll noch in diesem Jahr abgerissen werden. In Möhnesee wird die Straße Teigelhof gleich 2-mal gesperrt, und zwar sowohl heute als auch nächste Woche Freitag. Grund sind Arbeiten von ThyssenGas, bei denen unter anderem ein Kran zum Einsatz kommt. Betroffen ist der Bereich zwischen der Sport- und Fußballanlage und dem Haarweg. Während der Sperrung installiert ThyssenGas auf dem Stadiongelände eine mobile Gasdruck-Mess- und Regelanlage. Eine Umleitung läuft über die Straße auf der Alm. Die Umleitung ist ausgeschildert. Und das waren die Nachrichten mit Lars Kosmehl, das Wichtigste aus dem Kreis Soest. Findet ihr auf hellwegradio.de und in unserer App.
2: Dankeschön und wir kommen noch zum Hellwegradio-Wetter heute für den Dienstag. Da gibt es keine Ausrede, nicht joggen zu gehen, weil es ist auch wirklich nicht mehr so heiß. Bis zu 23 Grad in Wickede-Wiehagen. Anröchter Altenmählrich kommt auch auf 23. Das heißt, da könnt ihr auch ferientechnisch wieder alle Ausflüge starten, die vielleicht aufgrund der Hitze so ein bisschen liegen geblieben sind. Das geht heute wunderbar, von Klettern bis Minigolf oder irgendwie auch mal wieder in ein Museum. Von daher läuft schönes Sommerferienwetter, sonnig und trocken heute. Morgen nochmal das ganze Programm, nur die Temperaturen gehen dann schon wieder ein bisschen hoch und in den nächsten Tagen wird es bei uns im Kreis auch nochmal richtig heiß.
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2: Und falls ihr gerade auf den Straßen unterwegs seid, 9.33 Uhr hier der schnellste Verkehrsservice zwischen Lippe und Möhne. A1 Münster-Dortmund zwischen Kamm-Zentrum und Unna, 1 Kilometer stockend. A44 Kassel-Dortmund, einmal zwischen Büren und Geseke, 2 Kilometer stockend. Und zwischen Kreuzwerl und Kreuz-Dortmund-Unna, 5 Kilometer Stau. Da müsst ihr auch wirklich eine Viertelstunde mehr einplanen. Dann noch die neuesten Blitzer, nur bei uns bei Hellweg Radio. Da hatte sich der Stefan gemeldet, in Lippstadt auf der Brüderstraße wird kontrolliert. Wenn jetzt noch was fehlt, eine Störung, ein Unfall, kaputte Ampel, Blitzer, alles gerne melden. Egal wo, über DAB Plus könnt ihr uns jetzt ja auch noch länger und weiter hören. Hellweg Radio, das ist super cool. Von daher, haut raus. Wir melden das hier alles dann. 0800 377 80 80. Das ist die kostenlose Nummer. Oder ihr schreibt uns eine WhatsApp.
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2: 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Petra

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0: Changes aus den 90ern. Gehört ihr bei uns, Hellweg Radio, am Dienstagmorgen. Und manchmal reicht ja wirklich so ein Stück Apfelkuchen oder auch die Grillwurst vom Gartenfest in Warstein oder im Lippetal. Und schon sind sie am Start, Wespen, ja? Die kommen echt zuverlässig zu Besuch, jeden Sommer. Und alle so,
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2: Wenn die Wespen kommen, zeigt sich bei uns Menschen unser wahres Wesen. Da gibt's die Nervösen, die schon durchdrehen, wenn die Wespe nur in der Nähe fliegt.
3: Ah, die will mich stechen!
2: Dann die super Entspannten.
4: Wenn du einfach ruhig bleibst, dann macht die nichts.
2: Und schließlich die, die glauben, sie könnten die Wespe erziehen wie ihren Hund.
5: Wespe? Bleib!
2: Leider sind Wespen halt selbst so gestresste Insekten. Wenn die in Ruhe auf den Kuchen zufliegen würden, okay. Aber dieses nervöse Hin- und Herhetzen, das steckt halt an. Immerhin, Wespen verjagen andere Tiere. Elefanten haben zum Beispiel Angst vor Wespen. Machen wir uns also bewusst, wenn wir gerade keinen Elefanten im Garten haben, liegt's an den Wespen.
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0: vor 10 gleich. Ihr hört Hellweg Radio, das ist euer Dienstag und Lara Potting, die übernimmt gleich und bei dir gibt es wieder ja, viele Tickets zu gewinnen.
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0: Ich drücke auf jeden Fall ganz doll die Daumen. Petra Zimmer ist raus. Wir hören uns auf jeden Fall morgen früh wieder von 6 bis 10 hier bei Hellweg Radio. Schönen Dienstag.

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2: Mit Danny Hoppe, guten Morgen. Europa erwärmt sich durch den Klimawandel schneller als alle anderen Kontinente. Das haben zuletzt auch nochmal die Rekordwerte für Juni und Juli gezeigt. Aber auch in anderen Teilen der Welt sieht die Entwicklung ähnlich aus. Auch die USA leiden unter der Hitze und immer neuen Rekordtemperaturen. Dort war der Juli ebenfalls der heißeste Monat seit Beginn der Wetteraufzeichnungen vor mehr als 130 Jahren. Das hat die US-Ozean- und Atmosphärenbehörde mitgeteilt. Mark Weiß hat die Einzelheiten.
3: 24,9 Grad betrug die Durchschnittstemperatur in den USA und damit wurde ein sehr alter Rekord gebrochen. Bisher war der Juli 1936 der heißeste in den Staaten. Auffällig, genau wie bei uns, ist aber, dass es vor allem in den vergangenen 10 Jahren eine besondere Häufung von Extremhitze in den USA gibt. Das lässt den Sommer 36 eher als Ausnahme und das aktuelle Wetter leider als neuen Normalzustand erscheinen. Laut einer Datenanalyse durch die Nachrichtenagentur AFP erlebten insgesamt 33 Länder in aller Welt in diesem Jahr den heißesten Juli ihrer Geschichte. Betroffen waren davon rund 900 Millionen Menschen. Besonders hart trifft es aktuell England. Fast 3/4 Englands sind nach Angaben der Regierung in London mittlerweile von einer Dürre betroffen. Etliche Flüsse haben Niedrigwasser. Landwirte warnen vor möglichen Lebensmittelengpässen infolge von Missernten. Das klingt so ähnlich wie bei uns, ist allerdings offenbar noch deutlich schlimmer und das in einem Land, das eigentlich für sein feuchtes Wetter bekannt ist.
2: Und jetzt weitere Meldungen im Überblick. Nach dem schweren Erdbeben in Kolumbien ist die Zahl der Todesopfer auf mindestens 132 gestiegen. Das haben die Behörden vorhin mitgeteilt. Sie sprechen außerdem von fast 600 Verletzten. Retter suchen in den Trümmern weiter nach Überlebenden. NRW-Verkehrsminister Krischer hat die Aussetzung des Lkw-Fahrverbots an Sonn- und Feiertagen verteidigt. Das sei keine schöne Maßnahme, aber nötig, sagte er dem BR. Wegen des Niedrigwassers funktioniere die sonst übliche Versorgung per Schiff nicht mehr in allen Branchen, vor allem die Chemie-, Metall- und Papierindustrie sei betroffen. Seit dem Morgen läuft in der Städteregion Aachen ein Großeinsatz gegen den Drogenhandel. Das hat die Polizei bestätigt. Es gäbe unter anderem Durchsuchungen in Aachen, Würselen und Herzogenrath. Details wurden nicht genannt. Darüber soll nach dem Einsatz informiert werden. Seit dem frühen Morgen ist die Extremschwimmerin Nathalie Pohl im Main unterwegs und sie hat noch einen weiten Weg vor sich. Rund 200 Kilometer will sie von Frankfurt nach Köln schwimmen, durch Main und Rhein. Eingeplant hat sie dafür 4 Tage, immer von Sonnenaufgang bis Sonnenuntergang. Pohls Ziel ist es, darauf aufmerksam zu machen, dass viele Kinder in Deutschland nicht sicher schwimmen können. Deshalb macht sie während ihrer Schwimmreise zwischendurch auch immer wieder Stopps, um Spenden zu sammeln. Zum Beispiel für Schwimmprojekte und die Schwimmausbildung von Kindern. Pohls Ziel ist das Deutsche Sport- und Olympiamuseum in Köln. Dort will sie Freitagmittag ankommen. Eine Herausforderung könnte das Niedrigwasser des Rheins werden, denn durch die geringere Strömung könnte sich das Vorankommen verlangsamen. Und das waren die Nachrichten mit Danny Hoppe.
4: Das Wetter. Viel Sonne dabei heute, dazu weiter trocken und warm bis 27 Grad. Morgen ändert sich nicht viel, es wird nur noch wärmer bis 33 Grad.
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4: Und das sind die Staus ab 14 Minuten Zeitverlust. Die A44 Kassel-Dortmund zwischen dem Kreuz Werl und dem Kreuz Dortmund-Unna. 7 Kilometer Stau, ihr braucht hier eine Viertelstunde mehr. Die A45 Gießen-Hagen zwischen Wetzlar-Ost und Ehringshausen, 6 Kilometer Stau, 22 Minuten. Da gibt es gerade eine Baustelle, da ist nur eine Spur frei. Dann die A45 Hagen-Gießen zwischen Herborn-Süd und Wetzlarer Kreuz, 4 Kilometer Stau, 23 Minuten plus. Die A57 Köln-Krefeld zwischen dem Kreuz Meerbusch und Krefeld-Zentrum, 5 Kilometer Stau, 18 Minuten. Und die A553 Bliesheim Richtung Brühl zwischen dem Kreuz Bliesheim und Brühl-Süd, 1 Kilometer Stau, 16 Minuten plus. Gute Fahrt!
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4: Einen bezaubernden Dienstag wünsche ich euch und diese Woche ist bei uns eine ganz spezielle Woche. Wir haben nur für euch ganz, ganz, ganz viele Tickets gehortet, muss man sagen, zu irre coolen Events und diese Tickets, die müssen alle raus. Diese Woche, alles muss raus. Amy McDonald ist dabei, Blue, Moby, Kaya Jana, Disney in Concert, Let's Dance, Herbert Grönemeyer, Mario Basler, also unfassbar viel dabei. Mehrmals über den Tag verteilt, verlosen wir hier im Programm. Also bleibt am Radio, dann verpasst ihr auch nichts. Und Und ich sag mal so, ich würde vor allem jetzt am Radio bleiben, denn in einem Viertelstündchen geht's hier um Tickets für unser Comedy Camp. Also genau hinhören und mit viel Glück gewinnt ihr die Tickets. Ich bin Laura Potting. Hallo zusammen.

Musik von Pitbull war das, Timber. Hallo zusammen an diesem Dienstag und ich habe es eben versprochen, wir hauen genau jetzt wieder Tickets raus. Ihr könnt die ganze Woche hier mehrmals am Tag Tickets gewinnen für super, super coole Events, zum Beispiel für Moby, Kaya Jana, Disney in Concert, Let's Dance, Blue, Herbert Grönemeyer, Mario Basler. Und genau jetzt könnt ihr euch Karten klar machen für unser Comedy Camp. Also wenn ihr dahin wollt, dann ruft mich an, kostenlos unter der 0800 50 80 550, 0800 50 80 550. Ich drücke euch ganz fest die Daumen.

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0: Es ist 11:30.
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0: Mit Klaus Kosmehl, guten Tag. In knapp einem Monat wird in Sachsen-Anhalt ein neuer Landtag gewählt. Letzte Umfragen sehen die AfD deutlich vor der CDU. Thüringens Ex-Ministerpräsident Bodo Ramelow hat sich im Redaktionsnetzwerk Deutschland für eine Kooperation von CDU und Linke ausgesprochen, um eine AfD-Regierung in Sachsen-Anhalt zu verhindern. Das extreme Niedrigwasser am Rhein hat nicht nur Auswirkungen auf die Wirtschaft und Lieferwege, es macht auch Tanken teurer. Laut ADAC wirken die niedrigen Wasserstände preistreibend auf die Spritpreise. Und jetzt die Nachrichten für den Kreis Soest. KI-gestützte Roboter sollen in Zukunft Autoscheinwerfer automatisch zerlegen und ihre Materialien sortieren.

0: Datenreihen trennen. Das ist ein zentrales Element des neuen Forschungsprojekts Collect. Dahinter steckt der Lippstädter Autozulieferer Forvia Heller, der dabei unter anderem mit der Hochschule Hamm-Lippstadt kooperiert. Ein sogenannter digitaler Produktzwilling gibt den Roboter dabei vor, wie die Bauteile aufgebaut sind und wie sie sich präzise demontieren lassen. Was das Projekt damit erreichen soll, sagt Matthias Niedling, bei Heller verantwortlich für Nachhaltigkeit im Lichtbereich.
1: Scheinwerfer, aber auch andere Produkte sollen leichter repariert und recycelt werden können. Dadurch werden Ressourcen geschont, CO2-Emissionen reduziert und die Abhängigkeit von neuen Rohstoffen verringert. Die im Projekt entwickelten Methoden sollen zudem auf weitere Branchen übertragbar sein. Somit unterstützt das Projekt einen industrieübergreifenden Aufbau nachhaltiger Wertschöpfungsketten. Von diesem profitieren am Ende dann auch wir wieder.
0: Das Bundesministerium für Forschung fördert das Projekt Collect, das auf 3 Jahre angelegt ist. Vorsicht beim Bestellen von Urkunden im Internet. Das Standesamt Soest warnt vor privaten Drittanbietern, die online Standesamtsurkunden verkaufen. Die Firmen verlangen bis zu 40 Euro pro Urkunde, obwohl die offizielle Gebühr nur 10 Euro beträgt. Dazu kommt, sie leiten Anträge oft falsch oder gar nicht weiter, was die Bearbeitung verzögert oder ganz verhindert. Das Soester Standesamt empfiehlt deshalb, Urkunden ausschließlich direkt zu beantragen über das Serviceportal der Stadt. In Möhnesee wird die Straße Teigelhof gleich 2-mal gesperrt und das sowohl heute als auch nächste Woche Freitag. Grund sind Arbeiten von ThyssenGas, bei denen unter anderem ein Kran zum Einsatz kommt. Betroffen ist der Bereich zwischen der Sport- und Fußballanlage und dem Haarweg. Während der Sperrung installiert ThyssenGas eine mobile Gasdruck-Mess- und Regelanlage. Eine Umleitung läuft über die Straße auf der Alm. Die Umleitung ist ausgeschildert. Und das waren die Nachrichten mit Lars Kosmehl. 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Im Kreis Soest geht es heute richtig freundlich durch den Tag. Aktuell liegen wir bei rund 18 Grad, dazu ist es trocken und sonnig. Später klettert das Thermometer auf bis zu 24 Grad. In Werl-Westtönnen und Lippstadt, Bad Wald-Liesborn. Regen ist keiner in Sicht. Morgen wird es dann schon spürbar wärmer, bis zu 29 Grad und viel Sonne. Und übermorgen legt der Sommer dann noch einen drauf. Ist der schnellste Verkehrsservice zwischen Lippe und Möhne. A44 Kassel-Dortmund zwischen Büren und Geseke, 2 Kilometer stocken plus 4 Minuten. A44 Kassel-Dortmund zwischen Kreuzwerl und Kreuzdortmund-Unna, 6 Kilometer Stau plus 22 Minuten. Und die neuesten Blitzer nur bei Hellweg Radio in Lippstadt auf der Brüderstraße. Danke Stefan fürs Bescheid sagen. Wenn ihr noch was habt, Staus oder Blitzer, könnt ihr kostenlos durchklingeln 0803 77 80 80 oder per WhatsApp.
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3: Dass Dobby der Hauself mal ein Unterseekabel verhindern würde, das hätte wohl auch kein Schwein gedacht. Es geht um ein Unterseekabelprojekt, das eigentlich Irland mit dem Vereinigten Königreich verbinden soll. Das Problem ist, das Kabel sollte nach Plan an einem für Harry Potter Fans sehr wichtigen Strand verlaufen, nämlich ein Strand in Wales, wo, Achtung Spoiler, wo Dobby begraben liegt. Da pilgern immer wieder viele Fans hin. Das Kabel hätte diesen Strandabschnitt unpassierbar gemacht. Ja, und dann in der Planungsphase ist dann wohl ein Mitarbeiter zum Projektmanager gekommen und meinte so, das können wir nicht machen, das Kabel da lang zu verlegen. Und der Manager so, was? Dobby ist eine fiktive Figur in einem Fantasybuch. Das Ganze ist Fiktion. Was zum Teufel meinen Sie? Ja, das Kabel wird jetzt trotzdem woanders lang gelegt. Also Dobby hat offenbar doch magische Kräfte und das immer noch. Laura Potting hier, Potter und egal. Hallo zusammen.

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0: So, wer will denn hier alles jetzt zum Comedy Camp? Ihr habt's mitbekommen, wir verlosen hier die ganze Woche Tickets für super tolle Events. Ihr könnt mit uns zu Moby, Kaya Jana, Disney in Concert, Let's Dance, Blue Herbert Grönemeyer, Mario Basler. Und jetzt genau könnt ihr euch Karten klar machen für unser Comedy Camp. Wer ist denn am Telefon?
1: Ja, hallo, hier ist der Tobias.
0: Hallo, hi. Tobias.
1: Oh, du, das war ja ein Kampf. Jetzt bin ich durchgekommen.
0: Du bist gerade auf der Arbeit.
1: Ja, genau, richtig.
0: Jetzt gerade sind ja Sommerferien. Fährst du auch nochmal weg oder kannst du nicht?
1: Tatsächlich doch. Gefahren, ich darf schon.
0: Gefahren. Gott sei Dank.
1: ein Glück auf jeden Fall. Also wir fahren Ende September nach Mallorca, Cala Major.
0: Geil.
1: Und dann, ja, erstes Mal tatsächlich, freue mich auch schon mega. Und ja, dann sind noch so kleine Touren geplant. Meine Freundin zum Beispiel habe ich zum Geburtstag damit überrascht, dass wir für 5 Tage an die Mosel fahren mit einem Camper.
0: Was bist du denn für ein geiler Freund?
1: Und E-Bikes. Ja.
0: Alter, mega.
1: Das weiß ich auf jeden Fall auch sehr zu schätzen.
0: Du rufst an, weil du möchtest gerne zum Comedy Camp.
1: Ja, genau.
0: Warum?
1: Ich liebe Comedy. Das ist schon von Grund auf. Ich liebe es zu lachen. Ich liebe es, mit anderen Leuten darüber zu lachen. Ja, das ist einfach so, weiß ich nicht. Ich bin ein lustiger Typ. Ich mag es, andere lustige Leute um mich drumherum zu haben. Und das ist perfekt. Perfekt. Also ich war noch nie da, aber das ist echt, ja, ich sag mal, so ein kleiner Traum.
0: Okay. Ja, ganz ehrlich, wenn du das schon so richtig schön beschrieben hast, ich würde sagen, du kriegst die Tickets.
1: Geil, vielen Dank.
0: Wen nimmst du denn mit? Deine Freundin?
1: Ja, na klar, meine Freundin. Die kommt auf jeden Fall mit.
0: Reise an die Mosel, dann auch noch Comedy Camp. Die wird ja richtig verwöhnt von dir.
1: Ich sag's dir, und die Urlaubstage, die werden knapp, ne? Die sind schon fast alle fast verplant.
0: Ja gut, lieber Tobias, ich wünsche euch ganz, ganz viel Spaß. Und
1: vielen lieben Dank.
0: Ja, ich hoffe, ihr kriegt keine Bauchschmerzen vor Lachen. Aber ich glaube, du bist erprobt.
1: Ja, genau. Und im Zweifel freuen sich die Bauchmuskeln drüber.
0: Das stimmt. Und liebe Grüße ganz auch an die Freundin.
1: Richtig aus.
0: Okay.
1: Dankeschön.
0: Tschüss.
1: Bis dann. Ciao.
0: So, und wenn ihr jetzt gerade nicht drangekommen seid, seid nicht traurig. Wir verlosen noch die ganze Woche richtig viele Tickets. Also bleibt einfach am Radio.
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1: Mit Danny Hoppe. Guten Tag. Der Fachkräftemangel ist in Deutschland schon seit Jahren ein Problem und er könnte sich in den nächsten Jahren noch weiter verschärfen. Denn viele junge Menschen wollen raus aus Deutschland. Das zeigt eine neue Studie des Portals auslandsjob.de. Demnach würden fast 35% der heute Berufstätigen lieber im Ausland arbeiten als in Deutschland. Am stärksten ist der Wunsch bei den 18- bis 29-Jährigen, aber auch in der Gruppe Ü40 sagen viele, dass sie weg wollen. Marc Weiß aus dem News-Team, woran liegt das?
2: Also die Studienmacher sagen, es liegt zum einen an der globalisierten Welt. Man ist einfach mobiler heute und daran, dass immer mehr Länder es einem auch erleichtern, da zu arbeiten. Es gibt ja durchaus einen Wettbewerb um die besten Fachkräfte. Und ja, vor allem die berühmte Work-Life-Balance versprechen immer mehr Länder. Es ist aber auch die Unzufriedenheit, die viele Menschen hier empfinden, ganz klar. Viele sehen keine oder nur eine mäßige Perspektive für sich selbst in Deutschland. Und die Studienmacher sprechen hier von einem Alarmsignal für Arbeitgeber und Politik. Das ist auch schon die zweite Studie mit genau diesem Ergebnis. Indeed hatte diesen Trend auch schon aufgedeckt. Die Experten sagen, deutsche Arbeitgeber müssen flexibler werden. Ja, Homeoffice und Work-Life-Balance, das seien eben nicht nur Themen der Gen Z, der Generation Z. Auch 40- oder 50-Jährige haben inzwischen andere Vorstellungen von ihrem Job und erwarten sowas. Und wenn wir in Deutschland die Erfahrung und auch den Nachwuchs nicht verlieren wollen, dann müssen die Arbeitgeber moderne Angebote machen, sonst sind diese Arbeitskräfte bald weg.
1: Danke, Marc. Und jetzt weitere Meldungen im Überblick. Auf der italienischen Insel Sizilien sitzen gerade tausende Urlauber fest. Denn der Ätna spuckt weiter Asche. Dadurch können auf dem größten Flughafen der Insel in Catania deutlich weniger Flugzeuge starten und landen. Viele Sizilien-Touristen müssen ihren Aufenthalt deshalb verlängern. Allerdings sind die Unterkünfte auf der Insel voll. Wegen der hohen Spritpreise steigen offenbar immer mehr Menschen in Deutschland aufs E-Auto um. Das beobachtet die Versicherung Hukoburg. Von ihren Privatkunden stiegen im zweiten Quartal rund 12% vom Verbrenner auf einen Stromer um, vor allem Vielfahrer. US-Präsident Trump stellt sich demonstrativ hinter FIFA-Chef Infantino. Er sei fantastisch. Eine Entmachtung Infantinos wäre ein schrecklicher Fehler, schrieb Trump auf seiner Plattform Truth Social. Auch Frankreich hat zurzeit mit Hitze und Trockenheit zu kämpfen. Das zeigt sich bei der Stromgewinnung. Im ganzen Land gibt es 57 Atomreaktoren. Sie decken in der Regel rund 70% der Stromerzeugung. Allerdings gab es jetzt am Sonntag in den französischen AKW so viele Ausfälle wie noch nie. Das hat die Nachrichtenagentur AFP ausgerechnet. Demnach lag die Ausfallquote bei fast 16%. Und das liegt eben an der großen Trockenheit. Denn alle Reaktoren liegen an Gewässern, um die Anlagen zu kühlen. Bei Dürren oder Hitzewellen muss die Stromproduktion aber gedrosselt werden, um Auswirkungen auf die Umwelt zu begrenzen und zu verhindern, dass sich das Wasser von Flüssen noch weiter aufheizt. Deshalb mussten am Sonntag 5 Reaktoren ihre Leistung anpassen, 4 waren ganz außer Betrieb. Und das waren die Nachrichten mit Danny Hoppe.
3: Das Wetter.
4: Sonne, kein Regen, es bleibt weiter trocken bei uns in NRW und warm, bis zu 27 Grad werden es heute. Morgen ändert sich nichts am Wetter, es wird nur noch ein Ticken wärmer, bis 33 Grad.
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4: Vorsicht bitte auf der A45 Hagen-Gießen zwischen Dillenburg und Herborn West und in der Gegenrichtung. Achtung bitte, euch kommt ein Falschfahrer entgegen. Auf der A45 Hagen-Gießen zwischen Dillenburg und Herborn West kommt euch ein Falschfahrer entgegen. Hier bitte besonders vorsichtig fahren. Jetzt die Staus ab 14 Minuten Zeitverlust. Die A45 Gießen-Hagen zwischen dem Wetzlarer Kreuz und Eringshausen 4 Kilometer Stau, eine Viertelstunde plus. Hier ist wegen der Baustelle nur eine Fahrspur frei. Die A45 jetzt Hagen-Gießen zwischen Eringshausen und Wetzlarer Kreuz 3 Kilometer Stau, eine Viertelstunde plus. Die A57 Köln-Krefeld zwischen Bovard und Krefeld-Zentrum 7 Kilometer Stau, 18 Minuten. Die A61 Koblenz-Mönchengladbach zwischen Mönchengladbach-Güderath und Mönchengladbach-Holt 4 Kilometer Stau, 14 Minuten kommen hier oben drauf. Und die A61 Mönchengladbach-Koblenz zwischen Weilerswist und Miel 5 Kilometer Stau, 18 Minuten plus. Kommt gut durch.
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4: So, ihr wisst Bescheid, morgen ist Sonnenfinsternistag. Bei uns in NRW gibt es eine partielle Sonnenfinsternis. Die beginnt bei uns morgen Abend, so je nach Standort, so ab 19.15 Uhr. Höhepunkt ist dann 10 nach 8 am Abend und das Ende so kurz vor 21 Uhr. Und in Teilen von Spanien zum Beispiel wird es eine totale Sonnenfinsternis geben. Und da werden hunderttausende Touris erwartet. Die sind da alle schon ganz aus dem Häuschen. Hotels haben sich spezielle Beobachtungspakete überlegt. Es wird Public Viewings geben und. Und deswegen schalten wir gleich mal zu unserer Korrespondentin nach Spanien. Die erzählt uns, was da aktuell so abgeht. Ich bin Laura Potting. Hallo zusammen.

0: das wird, glaube ich, richtig, richtig cool morgen Abend. Ihr habt's gehört. Partielle Sonnenfinsternis bei uns in NRW. Der Mond schiebt sich dann vor die Sonne und wirft einen Schatten auf die Erde. Und diesmal wird's richtig spektakulär. Bis zu 90% der Sonne verschwindet hinter dem Mond. So stark wie zuletzt 1999 und eine ähnlich dolle Sonnenfinsternis gibt's bei uns dann auch erst wieder 2075. In Spanien wird das Ganze noch krasser, da gibt's sogar eine totale Sonnenfinsternis. Und genau da ist unsere Kollegin Julia Macher für uns. Julia, wie ist die Stimmung bei euch in Spanien?
1: Ja, voller Vorfreude natürlich. Es gibt neben der Hitze kaum ein anderes Gesprächsthema an den Tresen der Bars. Und es ist ja auch kein Wunder, seit mehr als 100 Jahren hat Spanien keine totale Sonnenfinsternis mehr erlebt. Hotels und Ferienhäuser in dem Streifen, durch den der Kernschatten verläuft, sind komplett ausgebucht. Und das ist Ereignis mit dem Sternschnuppenregen, den sogenannten Tränen des heiligen Laurentius zusammenfällt. Das macht es noch mal spektakulärer. Und die Medien sprechen schon von dem Jahrhundertereignis.
0: Ja, genau. Nach der Sonnenfinsternis ist nämlich vor den Perseiden. Die haben in der Nacht vom 12. auf den 13. ihren Höhepunkt. Bis zu 100 Sternschnuppen pro Stunde gibt es dann zu sehen. Auch hier bei uns in NRW übrigens. Aber gucken wir noch mal nach Spanien und zur Sonnenfinsternis. Julia, wie macht sich das Ganze denn im spanischen Alltag bemerkbar?
1: In vielen Städten gibt es lange Schlangen, um eine der Schutzbrillen zu ergattern, die manche Rathäuser gratis oder gegen einen geringen Betrag verkaufen. Die besten Spots zur Beobachtung der Sonnenfinsternis, die liegen im verlassenen Hinterland. Dahin wollen viele schon am frühen Morgen aufbrechen. Denn wenn die eigens ausgewiesenen Beobachtungspunkte erstmal voll sind, dann wird abgesperrt. Und laut Behörden werden bis zu 10 Millionen Menschen unterwegs sein.
0: Wahnsinn. Da ergeben sich bestimmt auch so super viele kuriose Geschichten, oder?
1: Eine totale Sonnenfinsternis lockt natürlich immer auch Geschäftemacher. Hotels und Pensionen haben ihre Preise zum Teil verachtfacht und auch Privatiers schlagen ordentlich zu. Ich habe Anzeigen von Leuten gesehen, die vermieten ihre Dachterrasse für 2 Stunden für 800 Euro inklusive Flasche Sekt. Es gibt aber auch ganz rührende Geschichten. Ein Hobbyastronom aus Asturien hat zum Beispiel den Hühnerstall seines Großvaters in den letzten Jahren zu einer Mini-Sternwarte ausgebaut inklusive Teleskop und der empfängt er jetzt zur Sonnenfinsternis Gäste aus den USA, Belgien und Deutschland.
0: Falls ihr euch also spontan auf den Weg machen wollt, noch dahin. Ihr habt es gehört, Spanien ist teilweise überfüllt. Dazu kommen Sicherheitsmaßnahmen wegen Waldbränden und viel Trockenheit vor Ort. Und ganz ehrlich, hier in NRW wird es ja auch cool. Wir bekommen immerhin eine partielle Sonnenfinsternis zu sehen. Und das wird auch richtig, richtig cool. Alles dazu hört ihr weiter hier bei uns im Programm.
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1: Es ist 11:30.
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1: Mit Lars Kosmehl, guten Tag. In knapp einem Monat wird in Sachsen-Anhalt ein neuer Landtag gewählt. Letzte Umfragen sehen die AfD deutlich vor der CDU. Thüringens Ex-Ministerpräsident Bodo Ramelow hat sich im Redaktionsnetzwerk Deutschland für eine Kooperation von CDU und Linke ausgesprochen, um eine AfD-Regierung in Sachsen-Anhalt zu verhindern. Das extreme Niedrigwasser am Rhein hat nicht nur Auswirkungen auf die Wirtschaft und Lieferwege, es macht auch Tanken teurer. Laut ADAC wirken die niedrigen Wasserstände preistreibend auf die Spritpreise. Und jetzt die Nachrichten für den Kreis Soest. KI-gestützte Roboter sollen in Zukunft Autoscheinwerfer automatisch zerlegen und ihre Materialien sortenrein trennen. Das ist ein zentrales Element des neuen Forschungsprojekts Collect. Dahinter steckt der Lippstädter Autozulieferer Forvia Heller, der dabei unter anderem mit der Hochschule Hamm-Lippstadt kooperiert. Ein sogenannter digitaler Produktzwilling gibt den Roboter dabei vor, wie die Bauteile aufgebaut sind und wie sie sich präzise demontieren lassen. Was das Projekt damit erreichen soll, sagt Matthias Niedling bei Heller, verantwortlich für Nachhaltigkeit im Lichtbereich.
3: Scheinwerfer, aber auch andere Produkte sollen leichter repariert und recycelt werden können. Dadurch werden Ressourcen geschont, CO2-Emissionen reduziert und die Abhängigkeit von neuen Rohstoffen verringert. Die im Projekt entwickelten Methoden sollen zudem auf weitere Branchen übertragbar sein. Somit unterstützt das Projekt einen industrieübergreifenden Aufbau nachhaltiger Wertschöpfungsketten. Von diesem profitieren am Ende dann auch wir wieder.
1: Das Bundesministerium für Forschung fördert das Projekt Collect, das auf 3 Jahre angelegt ist. Vorsicht beim Bestellen von Urkunden im Internet. Das Standesamt Soest warnt vor privaten Drittanbietern, die online Standesamtsurkunden verkaufen. Die Firmen verlangen bis zu 40 € pro Urkunde, obwohl die offizielle Gebühr nur 10 € beträgt.

0: Dazu kommt, sie leiten Anträge oft falsch oder gar nicht weiter, was die Bearbeitung verzögert oder ganz verhindert. Das Soester Standesamt empfiehlt deshalb, Urkunden ausschließlich direkt zu beantragen über das Serviceportal der Stadt. In Möhnesee wird die Straße Teigelhof gleich zweimal gesperrt und das sowohl heute als auch nächste Woche Freitag. Grund sind Arbeiten von ThyssenGas, bei denen unter anderem ein Kran zum Einsatz kommt. Betroffen ist der Bereich zwischen der Sport- und Fußballanlage und dem Haarweg. Während der Sperrung installiert ThyssenGas eine mobile Gasdruck-Mess- und Regelanlage. Eine Umleitung läuft über die Straße auf der Alm. Die Umleitung ist ausgeschildert. Und das waren die Nachrichten mit Lars Kosmehl. 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Aktuell liegen wir schon so bei rund 20 Grad. Dazu ist es trocken und sonnig. Später klettert das Thermometer auf bis zu 24 Grad in Möhnesee-Bürke und Lippstadt-Rixbeck. Regen ist nicht in Sicht. Morgen wird es dann schon spürbar wärmer mit bis zu 29 Grad und viel Sonne. Und übermorgen dann sogar bis 34 Grad.
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0: Ist der schnellste Verkehrsservice zwischen Lippe und Möhne, A44 Kassel-Dortmund, zwischen Kreuzwerde und Kreuzdorm und Unna. 7 Kilometer Stau plus 16 Minuten. Und die Heike hat uns angerufen. An der Möhne hat sie viele Tiere gesehen, die vom Wald an den Stausee kommen. Dabei müssen sie über die Straße. Die Bäche und Tümpel in den Wäldern sind ausgetrocknet. Autofahrer sollten daher bitte aufpassen. Danke für den Hinweis, Heike. Wenn ihr auch noch was habt, Staus oder Blitzer oder Hinweise, könnt ihr kostenlos anrufen unter 0800 377 80 80 oder per WhatsApp. Gute Fahrt.
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2: Einen schönen Dienstag wünsche ich euch und schön, dass ihr zuhört. Gleich für euch großartige Nummer von TLC, No Scrubs und vorher noch Nice to Meet You, das Beste von heute im besten Mix von Miles Smith. Der Name ist für Leute wie ich, die das TH ab und an mal verkacken, echt der Horror. Ich finde, der sollte sich umbenennen. So, Miles Smith, jetzt für euch. Und ich bin Laura Potting. Das ist ein guter Name, weil gar kein TH drin.

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0: Heute ja wieder schön viel Sonne drin bei uns in NRW und da gibt's ja drei Lager, ne? Die Leute mit Lichtschutzfaktor 1000 und Hut und langem Shirt und Vorsicht die Sonne. Dann gibt's die mit Lichtschutzfaktor, scheißegal, ich kriege eh nie Sonnenbrand. Und dann gibt's die Menschen, die ganz normal damit umgehen. Fakt ist, Eincremen ist super wichtig, denn Sonnenbrand bekommt man eben nicht nur am Meer, sondern auch hier bei uns in NRW. Und es gibt aber immer wieder, ich weiß nicht, ob es euch auch so geht, so ein paar Fragen, die man sich stellt. Der Kollege Kevin Zimmer stand kürzlich vor so einer Frage.
1: Ja genau, es war im Urlaub, Sonnencreme komplett leer, wir am Strand. Wir hatten wirklich nur noch Sonnencreme von unserem Sohnemann, also Sonnencreme speziell für Kinder. Und da habe ich mich erstmal gefragt, so als Erwachsene, ist Kindersonnencreme wirklich nur für Kinder oder darf ich da als Erwachsener auch mal ran? Kinderhaut ist ja schon eine andere Haut als Erwachsenenhaut.
0: Ne? Ja, so und darf man?
1: Ja, man darf und sie wirkt bei Erwachsenen genauso wie Erwachsenen-Sonnencreme bei Kindern. Der einzige Unterschied zur Erwachsenen-Sonnencreme ist einfach nur, ist meistens weniger parfümiert, ein bisschen teurer und die Verpackung ist ein bisschen bunter. Kinder dürfen übrigens auch an unsere Erwachsenen-Sonnencreme. Die hilft genauso. Es kommt auf den Lichtschutzfaktor an.
0: Ja, wichtig ist auf jeden Fall, dass man sich überhaupt eincremt und es nicht so macht wie gerade ein neuer Trend bei Jugendlichen.
1: Ja, du meinst Tan-Maxing. Ja. Ne? Dabei probieren gerade junge Menschen so schnell und so stark wie möglich braun zu werden. Man macht alles, bei dem Hautärzte rot werden würden, wenn sie das sehen oder hören. Und die werden dann nicht rot wegen des Sonnenbrands, sondern eher vor Wut. Beim Social-Media-Trend Tan-Maxing legst du dich in die pralle Mittagssonne sehr, sehr lange, stellenweise sogar ungeschützt. In den Videos dazu werden Sonnencremes empfohlen, die am besten ja keinen höheren Lichtschutzfaktor als 10 haben. Ziel, die Haut Oha. Soll rot werden, denn rot bedeutet später braun.
0: Ah ja, das ist ja nicht so schlau.
1: Ja, ist wirklich Wahnsinn, was diese sogenannten Tanfluencer da empfehlen. Sonnenbrand und Rötung werden als Look verkauft. Über Hautkrebs verliert da keiner ein Wort. Nochmal das, was Hautärzte sagen. Es gibt keinen gesunden Sonnenbrand und es gibt auch keine gesunde Rötung. Nehmt also Lichtschutzfaktor 50 oder mehr und dann ist es auch egal, ob es Kindersonnencreme ist oder Erwachsenensonnencreme. Hauptsache, der Lichtschutzfaktor ist gegeben.
0: Das war's, Kevin Zimmer sagt. Danke dir.
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1: Mit Danny Hoppe. Guten Tag. Der Ätna sorgt mitten in der Ferienzeit für große Probleme. Schon seit Tagen spuckt der Vulkan auf der italienischen Insel Sizilien Asche und Gesteinsbrocken in die Luft. Und die Auswirkungen bekommen immer mehr Urlauber zu spüren. Tausende von ihnen sitzen inzwischen auf Sizilien fest, weil kaum noch Flugzeuge dort starten oder landen können. Marc Weiß hat die Infos dazu.
2: Aufgrund der riesigen Aschewolken gibt es immer nur ganz kleine Zeitfenster, in denen Starts oder Landungen auf Sizilien möglich sind. Heute Morgen konnte nur eine einzige Maschine abheben. Der Flugbetrieb ist inzwischen schon den fünften Tag in Folge beeinträchtigt. Am stärksten betroffen ist ausgerechnet der größte Flughafen in Catania. Nach Behördenangaben sitzen etwa 30.000 Urlauber fest und weil die Unterkünfte voll sind, verbringen viele auch die Nächte gezwungenermaßen am Flughafen. Augenzeugen berichten von Chaos, dazu kommen offenbar auch unsaubere Geschäfte. Immer wieder sollen Urlaubern Shuttlebusse zu astronomischen Preisen nach Palermo angeboten werden. Hier ist die Chance auf einen Flieger etwas größer, aber längst nicht garantiert. Der Ätna stößt schon seit Freitag große Mengen Asche und auch Lava aus und ein Ende ist noch nicht in Sicht. In der vergangenen Nacht öffnete sich auf einer Höhe von etwa 1900 Metern ein neuer Schlot.
1: Und jetzt weitere Meldungen im Überblick. In Syrien hat ein Gericht den früheren Machthaber Assad in Abwesenheit zum Tode verurteilt. Die Richter werfen ihm Kriegsverbrechen und Verbrechen gegen die Menschlichkeit vor. Assad war im Dezember 2024 von islamistischen Kämpfern gestürzt worden. Er konnte ins Exil in die russische Hauptstadt Moskau fliehen. Es bleibt dabei, Thüringens Ministerpräsident Vogt bekommt seinen Doktortitel nicht zurück. Die Technische Uni Chemnitz bleibt bei ihrer Entscheidung. Das hat ein Sprecher bestätigt. Vogt steht seit Monaten wegen der Sache unter Druck. Erste Plagiatsvorwürfe gab es im Landtagswahlkampf 2024. In Deutschland werden immer mehr Mädchen wegen Essstörungen im Krankenhaus behandelt. Das geht aus Zahlen des Statistischen Bundesamts hervor. Im Jahr 2024 wurden demnach knapp 6.000 10- bis 17-Jährige in der Klinik behandelt. Damit hat sich die Zahl der Fälle innerhalb von 20 Jahren mehr als verdoppelt. Auf den Straßen dürfte es in Zukunft sonntags voller werden, denn immer mehr Bundesländer heben das Sonn- und Feiertagsfahrverbot für Lkw vorübergehend auf. Auch Schleswig-Holstein hat jetzt nachgezogen. Dort soll die Regelung erstmal bis Ende des Monats gelten. NRW, Niedersachsen, Rheinland-Pfalz und das Saarland haben ihr Fahrverbot schon gelockert. Am nächsten Wochenende wird es dann auch in Baden-Württemberg, Bayern und Mecklenburg-Vorpommern vorübergehend ausgesetzt. Die Länder reagieren damit auf das extreme Niedrigwasser in vielen Flüssen wie dem Rhein, der Donau oder der Elbe. Um die Lieferketten einigermaßen stabil zu halten, sollen Transporte jetzt zumindest teilweise vom Wasser auf die Straße, aber auch auf die Schiene verlagert werden. Und das waren die Nachrichten mit Danny Hoppe.
3: Das Wetter. Viel Sonne dabei heute, dazu weiter trocken und warm bis 27 Grad. Morgen ändert sich nicht viel, es wird nur noch wärmer bis 33 Grad.
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3: Und hier kommen die Staus für euch ab einer Viertelstunde Zeitverlust. Die A45 Gießenhagen zwischen Wetzlar Ost und Ehringshausen. Im Moment 5 Kilometer Stau, ihr braucht hier eine Viertelstunde länger. Da ist nur ein Fahrstreifen frei, weil es da gerade eine Baustelle gibt. Die A45 Dortmund-Hagen zwischen dem Kreuz Dortmund-Nordwest und Dortmund-Hafen. 2 Kilometer Stau, auch hier eine Viertelstunde plus. Die A45 Hagen-Gießen zwischen Ehringshausen und Wetzlarer Kreuz. 4 Kilometer Stau, 17 Minuten. Die A57 Köln-Nimwegen zwischen dem Kreuz Meerbusch und Krefeld-Gartenstadt. 6 Kilometer Stau, eine Viertelstunde plus. Und die A61 Mönchengladbach-Koblenz zwischen Weilerswist und Miel. 7 Kilometer Stau, 25 Minuten plus. Gute Fahrt!
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3: In 4 Tagen von Frankfurt nach Köln. Und falls ihr jetzt denkt, hä, wie langsam fährt die denn über die A3? Ja, in 4 Tagen, aber nicht über die Autobahn und auch ohne Auto, sondern schwimmend durch Main und Rhein. Das macht gerade Extremschwimmerin Nathalie Pohl. Die hat heute ihre rund 200 Kilometer lange Schwimm-Challenge gestartet. Am Freitag will sie das Deutsche Sport- und Olympiamuseum in Köln erreichen. Dabei wird sie von Schwimmern begleitet, die sich mit ihr abwechseln. Und ja, diese Challenge ist super wichtig. Sie will nämlich damit auf die Bedeutung des sicheren Schwimmens für Kinder aufmerksam machen, weil eben immer weniger Kinder schwimmen können. Das ist eine mega coole Aktion und Pohl sagte auch schon, das Niedrigwasser im Rhein sollte eigentlich kein Problem werden. Und wir sagen, gute Reise, richtig coole Aktion. Ich bin Laura Potting. Hallo zusammen.

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2: Freunde, ich habe es getan. Und ich werde mich dafür auch nicht entschuldigen. Ich habe Brokkoli gegrillt. Ja, ich weiß, manche von euch bekreuzigen sich gerade oder sind kurz davor, einen Exorzisten anzurufen. Als ich meinen Grillbrokkoli gepostet habe, bin ich verbal durch einen Fleischwolf gewandert. Ja, für manche ist Gemüse immer noch eine Beleidigung. Eine Aufforderung zum Duell. Nicht mit dem Handschuh eine Backpfeife geben wie im Mittelalter. Nee, da liegt einmal ein Stück Spargel oder ein Stück Gurke in der Nähe vom Rost. Und das kommt einer Kriegserklärung gleich. Noch ein Post mit einer Aubergine und es hätte ein wütender Mob mit Steakgabeln und Grillfackeln vor meiner Tür gestanden. Vegetarische Alternativen bedrohen scheinbar die Fleischauslage. Angefangen hat doch alles mit dem Cordon Bleu. Fleisch mit Käse. Ja, das ist ja schon halb vegetarisch. Und jetzt grillt der Höfer noch seinen Brokkoli. Ja, was kommt als nächstes? Halbfettmargarine, Körniger Frischkäse statt Mett? Alles schon vorgekommen. Ihr müsst's ja nicht essen. Ihr könnt ja dran denken, Kräuterbutter macht sogar den Kohl fett.
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1: Hi, ich bin's nochmal, Petra Zimmer hier. Vielleicht könnt ihr euch auch noch an die große Sonnenfinsternis 1999 erinnern. Alle an der Schule waren irgendwie total hibbelig, dass sie auf jeden Fall diese spezielle Sonnenfinsternisbrille bekommen. Ja, nicht ohne reingucken. Und das gilt natürlich auch morgen Abend wieder bei uns im Kreis Soest, warum es so wichtig ist, dass wir unsere Augen bei diesem Naturspektakel schützen und worauf wir bei Kindern achten sollten. Wir haben bei einer Soester Expertin nachgefragt und wir hauen noch ein

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0: Mit Lars Kosmehl, guten Tag. Immer mehr junge Frauen und Mädchen werden wegen Essstörungen im Krankenhaus behandelt. Innerhalb von 20 Jahren hat sich deren Zahl verdoppelt. Nach Angaben des Statistischen Bundesamtes waren es 2024 etwa 6.000. Ein syrisches Gericht hat den gestürzten Präsidenten al-Assad in Abwesenheit zum Tode verurteilt. Ihm wurde vorsätzlicher Mord an mehreren Menschen, Folter, willkürliche Inhaftierung und Verbrechen gegen die Menschlichkeit vorgeworfen. Assad hält sich derzeit in Russland auf. Und jetzt die Nachrichten für den Kreis Soest. Autoscheinwerfer werden heute meist nur einmal genutzt, dann wandern sie in den Müll. Das will der Lippstädter Autozulieferer Faurecia Heller mit dem neuen Forschungsprojekt Collect ändern. Gemeinsam mit Partnern wie BMW, mehreren Fraunhofer-Instituten und der Hochschule Hamm-Lippstadt untersucht Heller, wie Fahrzeugkomponenten von Anfang an so entwickelt werden können, dass sie kreislauffähig sind. Was das Projekt damit bewegen soll, erklärt Matthias Niedling, bei Heller verantwortlich für Nachhaltigkeit im Lichtbereich.
2: Unser Ziel ist es, Kunststoffe, Elektronik und Komponenten aus Altfahrzeugen möglichst lange in einem Kreislauf zu halten. Dafür wollen wir Produkte reparieren, Komponenten wiederverwenden und verwendete Materialien nach dem Produktlebensende zu hochwertiger Neuware aufbereiten.
0: Das vom Bundesministerium für Forschung geförderte Projekt ist auf 3 Jahre angelegt. Nach einem Unfall in Lippstadt letzte Woche sucht die Polizei einen E-Scooter-Fahrer. Der Unfall passierte am vergangenen Freitagmorgen gegen 8.50 Uhr. Eine 73 Jahre alte Frau aus Delbrück wollte mit ihrem Opel Adam von der Kappelstraße links in die Kahlenstraße abbiegen. Nach ihren Angaben kam ihr dort ein unbekannter E-Scooter-Fahrer mitten auf der Fahrbahn entgegen und stieß mit dem Auto zusammen. Dabei wurde der Wagen beschädigt. Als die Frau ausstieg und mit dem Mann sprechen wollte, fuhr er in Richtung Kloster Straße in Lippstadt davon. Der 18 bis 20 Jahre alte Fahrer wird nun gebeten, sich

0: bei der Polizei zu melden. Wer eine Urkunde vom Standesamt braucht, sollte genau aufpassen, wo er sie bestellt. In Soest häufen sich die Fälle, in denen Bürgerinnen und Bürger dubiose Internetfirmen damit beauftragt haben, ihnen Standesamtsurkunden zu besorgen. Die Firmen verlangen dafür bis zu 4-mal so viel wie eigentlich nötig. Außerdem kommt die Urkunde oft nicht an, weil die Anbieter den Antrag fehlerhaft oder gar nicht weiterleiten. Das Standesamt rät Urkunden nur direkt, und zwar über das Serviceportal der Stadt Soest beantragen. Und das waren die Nachrichten mit Lars Kortsmehl. 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Im Kreis Soest geht's heute richtig freundlich durch den Tag. Aktuell liegen wir schon bei 20 Grad. Dazu ist es trocken und sonnig. Später klettert das Thermometer noch auf bis zu 24 Grad in Lippetal und Anrechte. Regen ist keiner in Sicht. Morgen wird's dann spürbar wärmer mit bis zu 29 Grad und viel Sonne. Ist der schnellste Verkehrsservice zwischen Lippe und Möhne. A44 Kassel-Dortmund zwischen Büren und Geseke 1 Kilometer Stau plus 4 Minuten. Und weiter zwischen Kreuzwerl und Kreuzdamm und Unna 5 Kilometer Stau plus 11 Minuten. Wenn ihr noch was habt, 0800 377 80 80 oder per WhatsApp. Gute Fahrt.
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2: Einen schönen guten Mittag, ihr Lieben, an diesem sommerlichen Dienstag. Wir sagen gleich mal Hallo zu Angela, Pamela, Sandra und Rita. Mambo Number 5 gleich für euch. Vorher noch Shawn Mendes mit der Frage, die ich mir häufiger am Tag stelle. Zum Beispiel, wenn Leute seltsame Dinge machen oder wenn sie mit mir reden vor meinem ersten Kaffee oder mit mir reden nach meinem ersten Kaffee oder einfach mit mir reden. Hier ist Shawn Mendes mit Warum, Warum, Warum. Hier ist Why, Why, Why.

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0: So, habt ihr alle schon eine Sonnenfinsternisbrille? Die sind ja vielerorts schon vergriffen. Manche Optiker verkaufen sie noch oder Planetarien, da kriegt ihr sie auch noch. Wir sind im Sonnenfinsternisfieber. Jawohl, morgen Abend ist es soweit. Partielle Sonnenfinsternis hier bei uns in NRW. Und der Kollege Sascha Fassbender ist da. Hallo.
1: Hallo.
0: Also wir sind aufgeregt, ja. Aber viele Tiere ja auch.
1: Ja. Für die ist das natürlich so komplett ungewöhnlich. Die haben ja kein Radio, irgendwie so ein Tierradio, das die hören können und dass sie darauf aufmerksam macht. So, hallo hier, Sonnenfinsternis. Also,
0: wie cool wäre das, ja, so ein Tierradio?
1: Wuff, wuff. So, ja. Also Tiere verhalten sich bei einer Sonnenfinsternis auf jeden Fall seltsam zum Teil. Vögel hören auf zu piepsen und zu singen, weil sie kurz denken, yo, ist Nacht. Gleichzeitig werden Fledermäuse aktiv und Elefanten fangen an, sich auf die Nacht vorzubereiten.
0: Rüssel putzen und ab ins Bett, oder was? Ja,
1: bestimmt. Und ein sehr, sehr großer Schlafanzug. Übrigens, Galapagos-Schildkröten gehen sehr menschlich mit Dunkelheit um. Bei denen ist am Abend auch Knicki-Knacki-Time angesagt. Bedeutet auch, während einer Sonnenfinsternis wurde beobachtet, wie die Schildkröten plötzlich ein Paarungsverhalten zeigen.
0: Oha.
1: Bei vielen Pflanzen unterbricht dann auch noch die Photosynthese während der Sonnenfinsternis. Aber grundsätzlich können wir sagen, das Spektakel ist ungefährlich für Tiere, Pflanzen und deren Biorhythmus.
0: Früher haben wir Menschen darüber aber ja noch anders gedacht, ne?
1: Ja, das ist schon ziemlich wild. In der Antike dachten Menschen teilweise, ein Drache würde so angeflogen kommen und würde die Sonne verschlingen. Und dank Trommeln und anderem Lärm der Menschen soll der Drache die Sonne dann aber wieder ausgespuckt haben. So der Aberglaube.
0: Vielleicht hatte der auch einfach Magen-Darm, naja.
1: Sehr, sehr witzig. Nicht.
0: Was du ich hast noch ganz.
1: Aus Höflichkeit. Was ich noch ganz cool finde, rund 600 Jahre vor Christus gab es eine Sonnenfinsternis während einer Schlacht in Asien. Die Soldaten haben dann ihre Kämpfe unterbrochen und haben tatsächlich Frieden geschlossen.
0: Vielleicht sind wir morgen Abend dann einfach alle auch ein bisschen friedlicher mit allem.
1: Fände ich schön.
0: Ja, ich auch. Morgen Abend steht bei uns eine Sonnenfinsternis an. Haben wir für euch im Blick. Natürlich nur mit Schutzbrille, ne, Sascha?
1: Oh, genau.
0: Ja.

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1: Mit Sarah Heinz. Guten Tag. Es wird immer heißer bei uns, deswegen wollen immer mehr, dass der Schutz vor Hitze fest im Grundgesetz verankert wird. Das Thema sei eine Daueraufgabe, heißt es zum Beispiel vom Deutschen Städtetag, Thorsten Adolfs aus dem News-Team.
2: Genau, der Hintergrund ist, dass viele Städte bei Maßnahmen gegen die Hitze finanziell an ihre Grenzen stoßen. Und wenn der Schutz als Gemeinschaftsaufgabe im Grundgesetz stehen würde, dann müssten sich Bund und Länder verbindlich an den Kosten beteiligen. Konkret geht es um mehr Service für alle. Die Forderung umfasst öffentliche Kühlräume, einen besseren Schutz von Pflegeheimen und Schulen und eine Unterstützung für Menschen, die sich Klimaanlagen oder Außenjalousien finanziell kaum leisten können. Ziel sei, dass jeder Mensch vor extremer Hitze sicher ist, egal wie viel Geld er auf dem Konto hat oder wo er wohnt, heißt es. Die Forderung kommt nicht nur vom Städtebund, sondern auch vom Sozialverband VdK. Und auch die Grünen können sich mit der Idee anfreunden.
1: Dass die Risiken durch die Hitze zunehmen, das zeigt ja auch eine aktuelle Prognose des Rückversicherers Swiss Re.
2: Ja, im ersten Halbjahr dieses Jahres sind die versicherten Schäden zwar überraschend niedriger ausgefallen als in den Jahren davor. Das sei aber nur eine Momentaufnahme, sagen die Experten. Nach ihren Angaben erwärmt sich Europa weltweit am schnellsten und das führt dann zum Beispiel dazu, dass die Trockenheit die Wälder extrem anfällig für Feuer macht und die Waldbrandsaison immer früher im Jahr beginnt. Ein weiteres Problem sieht der Rückversicherer bei der Bebauung, weil immer mehr Häuser und Firmen in gefährdeten Gegenden gebaut werden, würden bei künftigen Katastrophen noch viel höhere Kosten als bisher drohen, heißt es.
1: Danke für die Infos, Thorsten. Noch mehr Themen sind das jetzt im Überblick. Die Straße von Hormus bleibt weiterhin blockiert. Mit den Ölpreisen ist es deswegen wieder nach oben gegangen. Ein Barrel der Sorte Brent hat heute wieder fast $88 gekostet. Laut Ökonomen würden die USA und der Iran Öl wie eine Waffe nutzen, um sinngemäß den Druck auf die Gegenseite zu erhöhen. Syriens ehemaliger Machthaber Assad wurde zum Tode verurteilt. Ein syrisches Gericht wirft ihm demnach unter anderem vorsätzlichen Mord in mehreren Fällen vor, Folter und Verbrechen gegen die Menschlichkeit. Aktuell hält sich Assad in Russland auf. Die Strafe kann nur dann vollstreckt werden, wenn er nach Syrien zurückkehrt oder dorthin ausgeliefert wird. In Australien hat ein später Sommermonsun das Great Barrier Reef wohl vor einer noch schlimmeren Korallenbleiche bewahrt. Experten zufolge hat der Regen für die dringend nötige Abkühlung gesorgt. So konnte die schon beginnende Bleiche gestoppt werden und die gestressten Korallen konnten sich etwas erholen, hieß es. Immer mehr Mädchen und junge Frauen landen wegen Essstörungen im Krankenhaus. Allein die Zahl der 10- bis 17-Jährigen hat sich seit 2004 mehr als verdoppelt auf jetzt knapp 6.000 Fälle. Das zeigen Daten des Statistischen Bundesamts. Mädchen in diesem Alter machen demnach auch fast die Hälfte aller Behandlungen aus und generell sind Frauen immer noch viel häufiger von Essstörungen betroffen als Männer. Laut den Bundesstatistikern lag der Frauenanteil bei fast 93%. Experten sagen, die insgesamt steigenden Fallzahlen könnten auch an der stärkeren Nutzung von Social Media liegen. Je mehr man sich online mit anderen idealisierten Körperbildern vergleichen würde, umso mehr könne auch die eigene Unzufriedenheit wachsen. Und das waren die Nachrichten mit Sarah Heinz.
3: Das Wetter. Sonne, kein Regen, es bleibt weiter trocken bei uns in NRW und warm, bis zu 27 Grad werden es heute. Morgen ändert sich nichts am Wetter, es wird nur noch ein Ticken wärmer, bis 33 Grad.
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3: Es ist einiges los auf den Straßen im Land, deswegen jetzt hier nur die Staus ab 21 Minuten Zeitverlust. Die A3 Oberhausen-Köln zwischen dem Dreieck Langenfeld und Leverkusen-Opladen. 4 Kilometer Stau, ihr braucht hier eine halbe Stunde länger. Die A4 Aachen-Köln zwischen dem Kreuz Köln-West und Köln-Eifeltor, 5 Kilometer Stau, 24 Minuten Zeitverlust. Die A4 Köln-Aachen zwischen dem Kreuz Köln-Gremberg und dem Kreuz Köln-West, 9 Kilometer Stau, 33 Minuten plus. Die A45 Gießen-Hagen zwischen Wetzlar-Ost und Ehringshausen, 6 Kilometer Stau, 21 Minuten plus. Und die A52 Düsseldorf-Mönchengladbach zwischen Schiefbahn und Mönchengladbach-Neuwerk, 1 Kilometer Stau. 26 Minuten müsst ihr hier mehr einplanen. Kommt gut durch.
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3: In Costa Rica haben Forscher jetzt einen Frosch entdeckt, der singt. Ich bin gespannt, ob er bald auch diesen Song hier performen kann. Hier sind One Republic mit If I Lose Myself und ich bin Laura Potting. Hallo.

0: Es ist weiter heiß bei uns im Land und vor allem viel, viel, viel zu trocken. Und das hat überall Auswirkungen bei uns in NRW, zum Beispiel auf unsere Flüsse. Ab sofort dürfen deswegen Lkw in NRW auch an Sonntagen und in den Ferien an den Samstagen fahren. Damit will das Land die Folgen des Niedrigwassers im Rhein mildern. Mit Baden-Württemberg, Bayern und Mecklenburg-Vorpommern haben jetzt auch weitere Bundesländer angekündigt, dieses Sonn- und Feiertagsfahrverbot für Lkw vorübergehend auszusetzen. Die Frage ist, kann das überhaupt funktionieren? Und was bedeutet das zum Beispiel jetzt für die ohnehin schon angespannte Verkehrslage bei uns in NRW? Thorsten Ortmann aus dem News-Team. Wir sehen jetzt also, das kann man vielleicht erstmal schon mal voraussagen, in den kommenden Tagen und Wochen viel mehr Lkw auf unseren Straßen.
1: Ja, der Lkw-Verkehr auf unseren Straßen hat zugenommen. Das hat aber nicht zu mehr Staus geführt, sagt zumindest das NRW-Verkehrsministerium. Es sind ja auch Ferien. Und ein Grund ist, dass viele Logistiker die neuen Regelungen nicht so schnell umsetzen können. Und es fehlen schon jetzt über 100.000 Lkw-Fahrer in Deutschland. Das Niedrigwasser im Rhein lässt sich also nicht einfach durch zusätzliche Lkw kompensieren, sagt auch der Logistikverband BGL.
0: Ja, man muss eben auch sagen, und das merkt man eben gerade jetzt, der Rhein ist als Transportstraße für die Wirtschaft in NRW auch einfach irre wichtig.
1: Es ist die wichtigste Wasserstraße in Deutschland und besonders für die Wirtschaft in NRW. Es gibt hier große Chemie- und Industriebetriebe, die darauf angewiesen sind, zum Beispiel BASF, BP, Covestro oder ThyssenKrupp. Dazu NRW-Verkehrsminister Krischer.
2: Die sagen mir klipp und klar, wir können nicht mehr im Moment mit dem Binnenschiff beliefert werden aus dem Hafen Rotterdam. Die Schiffe können nicht mehr entladen werden. Und ohne einen 24-7-Betrieb mit dem Lkw, den sie Gott sei Dank darstellen können, müssten sie die Produktion einstellen.
1: Und Ende der Woche könnte die Lage noch dramatischer werden. Dann droht nämlich die sogenannte Zweiteilung des Rheins. Das würde bedeuten, dass der Rhein dann für Transportschiffe nicht mehr durchgängig befahrbar wäre.
0: Und was wären dann die Folgen?
1: Ja, wenn wichtige Rohstoffe für die Industrie gar nicht oder nur eingeschränkt transportiert werden können, dann stört das natürlich die Lieferketten und damit auch die Produktion. Die Folge wären höhere Kosten, die dann natürlich auch bei uns Verbrauchern landen würden, in Form höherer Preise, zum Beispiel im Supermarkt. Und schon jetzt hat das anhaltende Niedrigwasser im Rhein zum Beispiel die Spritpreise in NRW in die Höhe getrieben, so der ADAC.
0: Danke, Thorsten. Die Dürre macht sich also ordentlich bemerkbar hier bei uns in NRW. Wir haben das Ganze natürlich weiter für euch im Blick.
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1: Mit Charin Brinkmann. Schönen guten Tag. Immer mehr Bundesländer setzen das Sonntagsfahrverbot für Lastwagen aus. Jetzt haben auch Schleswig-Holstein, Mecklenburg-Vorpommern, Bayern und Baden-Württemberg bekannt gegeben, dass Lkw in ihren Bundesländern vorerst an Sonn- und Feiertagen fahren dürfen. Grund sind die niedrigen Wasserstände in den Flüssen, durch die der Warentransport erheblich eingeschränkt ist. Zuvor hatten schon 4 andere Bundesländer das Sonntagsfahrverbot für Lastwagen vorerst aufgehoben, darunter Nordrhein-Westfalen und Niedersachsen. Wegen der anhaltend hohen Temperaturen in Deutschland gibt es immer mehr Forderungen, den Hitzeschutz als Gemeinschaftsaufgabe zu sehen und entsprechend in die Verfassung aufzunehmen. Der Präsident des Deutschen Städtetages Jung erklärte dem Redaktionsnetzwerk Deutschland, Hitzeschutz und Klimaanpassung bleiben eine Daueraufgabe. Deshalb wäre es gut, Bund und Länder in die Pflicht zu nehmen. Auch der Handelsverband Deutschland ist alarmiert, was den Hitzeschutz in den Innenstädten betrifft. Hauptgeschäftsführer Gent sagte, es brauche dringend mehr Bäume, Sonnensegel und auch Trinkwasserspender. Und jetzt die Nachrichten für den Kreis Soest. In Soest gibt's neue Pläne für die frühere Kanal-van-Wessem-Kaserne. Das Verteidigungsministerium will den Standort für die Bundeswehr nutzen. Eine endgültige Entscheidung steht aber noch aus. Lars Kosmehl aus der Hellweg-Radio-Nachrichtenredaktion mit den Details.
2: Nach Angaben des Verteidigungsministeriums gehört Soest zu 5 Standorten bundesweit für den neuen Wehrdienst. Dort sollen möglichst schnell Ausbildungskapazitäten für das Heer entstehen. Im September sind Gespräche mit den Beteiligten geplant. Danach sollen weitere Schritte für eine militärische Wiedernutzung folgen. Welche Truppen nach Soest kommen, ist noch offen. Eine endgültige Stationierungsentscheidung gibt es ebenfalls noch nicht. Die CDU-Fraktion im Soester Rat hat die Entwicklung begrüßt. Sie fordert den Bürgermeister auf, die Stadt in den Gesprächen mit dem Bund aktiv zu vertreten. Der Soester Bürgermeister Markus Schiffer hatte bereits im vergangenen Monat die Pläne ausdrücklich begrüßt.
1: KI-gestützte Roboter sollen in Zukunft Autoscheinwerfer automatisch zerlegen und ihre Materialien sortenrein trennen. Das ist ein zentrales Element des neuen Forschungsprojekts Collect. Dahinter steckt der Lippstädter Autozulieferer Forvia Heller, der dabei unter anderem mit der Hochschule Hamm-Lippstadt zusammenarbeitet. Scheinwerfer und andere Produkte sollen so langfristig leichter repariert und recycelt werden können, sagt Matthias Niedling. Er ist bei Heller verantwortlich für Nachhaltigkeit im Lichtbereich.
3: Dadurch werden Ressourcen geschont, CO2-Emissionen reduziert und die Abhängigkeit von neuen Rohstoffen verringert. Die im Projekt entwickelten Methoden sollen zudem auf weitere Branchen übertragbar sein.
1: Das Bundesministerium für Forschung fördert das Projekt. Es ist auf 3 Jahre angelegt. Und das waren die Nachrichten mit Charin Brinkmann. 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
4: Das Wetter.
5: Ihr bekommt auch heute viel Sonne ab, dazu weiter kein Regen in Sicht. Bis zu 27 Grad sind drin und auch morgen kein Regen dabei. Viel Sonne und noch wärmer als heute, bis zu 33 Grad morgen.
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5: Und hier kommen die Staus und zwar ab 14 Minuten Zeitverlust, die A2 Dortmund-Hannover. Zwischen Bielefeld-Ost und Ostwestfalen-Lippe 2 Kilometer Stau. Ihr braucht hier 38 Minuten länger. Die A4 Aachen-Köln zwischen dem Kreuz Köln-West und Köln-Eiffeltor 5 Kilometer Stau, 14 Minuten plus. Die A45 Gießen-Hagen zwischen Wetzlar-Ost und Ehringshausen 5 Kilometer Stau. Ihr müsst hier so circa 21 Minuten mehr einplanen. Die A45 Hagen-Gießen jetzt zwischen Ehringshausen und Wetzlarer Kreuz 3 Kilometer Stau, 19 Minuten plus. Und die A61 Venlo-Mönchengladbach zwischen dem Grenzübergang Grenzwald und Kaldenkirchen Süd 1 Kilometer Stau. Hier kommt eine Viertelstunde obendrauf. Gute Fahrt.
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5: Ja, seit 10 Jahren warten die Fans drauf. Jetzt soll es wohl bald wirklich ein

neues Album geben. Die Rede ist von Rihanna. Das hat zumindest ihr Lebensgefährte jetzt in einem Interview verraten. Er sagte, sie arbeitet dran. Das klingt doch schon mal gut. Wir sind gespannt und bis dahin spielen wir euch ein bisschen was von dem, was schon da ist von ihr. Hier ist We Found Love und ich bin Laura Potting. Einen schönen Dienstag euch.

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0: Und dann immer diese Leute, die so aus dem Urlaub kommen und dir dann ihre neu gewonnene Bräune ständig unter die Nase reiben müssen. Es ist schlimm. Die Frage ist aber ja, warum wollen wir eigentlich braun werden? Das menschgewordene Schönheitsideal, denkt da jetzt mal drauf rum.
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4: Was macht ihr eigentlich so im Urlaub? Für viele ist ja wichtig, dass man braun zurückkommt. Aber was hat man davon, braun zu sein? Zumal das ja nach 10 Tagen eh wieder weg ist. Und das meiste siehst du auch gar nicht im Alltag. Da machst du dir am Strand einen Stress. Alle halbe Stunde wenden Tiroler Nussöl auf den Muckis. Mal in den Kopfstand, damit die Fußsohlen braun werden. Aber sonst liegst du da ja 8 Stunden einfach nur rum. So müde kann doch keiner sein. Klar, sieht schon geil aus. Die Zähne sehen heller aus, die Augen blauer. Und du zeigst, dass es dir gut geht. Braun sein als Statussymbol. Ja, aber da kannst du dir doch lieber so eine Fake-Rolex holen. Gibt's auch da am Strand. Oder einen Kühlschrankmagneten. Oder, auch ein schöner Tipp, lies doch mal ein Buch. Macht auch gut was her. Oder hol dein Abi nach. Was ist denn dein Schönheitsideal? Dieter Bohlen, der alte Lederstrumpf? Ich meine, macht, was ihr wollt. Ich werte die Scheiße nicht. Aber guck mich an. Gutes Aussehen ist doch schließlich kein Zufall. Ich bräune mich nie. Ich bleib immer im Schatten. Ich habe mir dieses Jahr sogar vorgenommen, nicht zu schwitzen. Und einölen lassen kann ich mich auch im Hotelzimmer. Da komme ich zwar auch wieder ins Schwitzen, aber die Belastung ist hautschonender.
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1: Mit Sarah Heinz, guten Tag. Das Niedrigwasser am Rhein wird jetzt auch für die Autofahrer zum Problem. Die sowieso schon hohen Spritpreise ziehen an manchen Orten nochmal an. Woran das liegt, erklärt Thorsten Adolfs aus dem News-Team.
2: Der Rhein ist eine unserer wichtigsten Handelsstraßen für Öl, Benzin und Diesel. Bei den niedrigen Wasserständen können die Tankschiffe aber kaum noch Ladung mitnehmen, weil der Transport mit großen Tankschiffen in der Regel deutlich günstiger ist als mit vergleichsweise kleinen Lkw, treibt das die Transportkosten für die Unternehmen insgesamt in die Höhe. Deshalb ist das Niedrigwasser ein direkter Preistreiber, sagt der ADAC. Die Watz berichtet unter Berufung auf den Verband Fuels und Energie, dass es regional sogar zu kurzen Engpässen kommen könnte, falls die Pegel weiter sinken. Um das zu verhindern, versuchen die Firmen noch stärker als bisher, den Transport auf Lkw und Züge umzustellen. Das ist aber schwierig, weil auch dort Kapazitäten fehlen und auf der rechten Rheinseite gerade die Bahnstrecke saniert wird. Die Politik hat schon am vergangenen Wochenende einen Versuch gestartet, gegenzusteuern. In vielen Bundesländern dürfen Lkw vorübergehend auch an Sonntagen fahren. Auch der Blick auf die Rohölpreise macht im Moment wenig Hoffnung. Das Barrel ist zeitweise wieder über die Marke von 90 US-Dollar gestiegen. Es ist nämlich nach wie vor so, dass die wichtige Straße von Hormus bis auf wenige Schiffe, die durch dürfen, blockiert ist. Außerdem sieht es gerade nicht danach aus, dass es zwischen den USA und dem Iran ein Abkommen geben wird, den Krieg zu beenden.
1: Danke, Thorsten. Mehr Meldungen hört ihr jetzt in der Zusammenfassung. In der Ukraine hat es wieder einen russischen Raketenangriff gegeben. Mindestens 9 Menschen wurden dabei nach Behördenangaben getötet. Laut dem ukrainischen Präsidenten Selenskyj sollen bei dem Angriff auch Raketen aus Nordkorea zum Einsatz gekommen sein. Zuvor sagte Selenskyj außerdem, dass Russland auch 30.000 bis 50.000 nordkoreanische Soldaten angefordert haben soll. Im Kongo sind inzwischen mehr als 2.000 Menschen am Ebola-Virus gestorben, von insgesamt fast 4.400 offiziell gemeldeten Krankheitsfällen. Laut der kongolesischen Regierung liegt die Sterblichkeitsrate vor Ort damit bei fast 46%. Viele verbringen ihren Urlaub gerne in Deutschland, das zeigen Zahlen des Statistischen Bundesamts. Im ersten Halbjahr wurden demnach fast 224 Millionen Übernachtungen gebucht, in Hotels, Pensionen und auf Campingplätzen. Das sei ein neuer Rekord für diesen Zeitraum. Die meisten Urlauber kommen dabei aus Deutschland selbst. Die jüngere Generation muss sich vor allem von Älteren oft denselben Vorwurf anhören. Sie sei faul und wolle nicht mehr arbeiten. Zahlen vom Institut für Arbeitsmarkt und Berufsforschung zeigen aber, dass das nicht stimmt. Die Erwerbsbeteiligung der 20- bis 24-Jährigen ist mit 77% demnach so hoch wie seit Jahrzehnten nicht mehr. Auch immer mehr Studierende gehen neben der Uni einem Job nach. Ähnliche Ergebnisse kommen auch bei anderen Studien zum Thema raus. Was sich bei den Studien auch gedeckt hat, ist, dass sich die Erwartung der Gen Z an gute Arbeit verändert hat. Flexibilität ist vielen wichtig, eine gute Atmosphäre am Arbeitsplatz und dass sich Job und Privatleben gut miteinander vereinen lassen. Das heiße demnach aber nicht, dass junge Menschen auch weniger arbeiten wollen würden. Und das waren die Nachrichten mit Sarah Heinz.
3: Vielen Dank, hier ist das Hellweg-Radio. Wetter mit viel Sonne geht's durch diesen Dienstagnachmittag bei uns im Kreis Soest. 23 Grad haben wir aktuell in Rüthen-Drever, 24 Grad haben wir am Möhnesee in Günne. Es bleibt weiter trocken, die Nacht bringt dann erfrischende Temperaturen um 12 Grad. Morgen dann wieder viel Sonne, weiter trocken bei maximal 28 Grad und dann wird's heiß. Am Donnerstag geht's bei viel Sonne hoch auf bis zu 33 Grad. Am Freitag sind dann sogar 36 Grad möglich.
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3: Hier ist der schnellste Verkehrsservice zwischen Lippe und Möhne. Die A1 Münster-Köln zwischen Kamen-Zentrum und Schwerte 6 Kilometer Stau plus eine Viertelstunde zeigt die Hellweg-Radio-Echtzeitmessung. Staus Blitzer 0800 377 80 80 oder über WhatsApp.
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3: Gleich Roxette, ganz entspannt aus dem Jahr 1990, It Must Have Been Love. Vor jetzt das Beste von heute, sonnige Musik von Shakira und Burner Boy, Die Die. Ich bin Philipp Böckmann, euch einen schönen Dienstagnachmittag im Kreis Soest mit Hellweg Radio.

0: Ich wünsche euch einen schönen Dienstagnachmittag im Kreis Soest mit Hellweg Radio. Die Leichtathletik-Europameisterschaften in Birmingham laufen und das ist doch mega. Der Soester Hochspringer Falk Wendrich hat sich gerade eben in der Qualifikation mit übersprungenen 2,23 Meter fürs Finale am Freitag qualifiziert. Tolle Sache, im ZDF sagte er, dass einfach alles gepasst hat.
1: Das war der beste Sprung meiner kompletten Saison und darauf kann ich im Finale aufbauen.
0: Ja, so geht das. Und was geht am Freitag?
1: Ja, ich hoffe, dass ich noch etwas mehr aus meinen körperlichen Fähigkeiten rausholen kann. Und Freitag ist ein neuer Tag, da kann alles passieren.
0: Wir drücken die Daumen. Falk Wendrich aus Soest hat sich im Hochsprung bei der Leichtathletik-EM für das Finale am Freitag qualifiziert. Herzlichen Glückwunsch. Hellweg Radio ist hier.

0: Das sind Toto, Hold the Line aus dem Jahr 1978, schöner Klassiker hier bei Hellweg Radio. Euch einen schönen Dienstagnachmittag.
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0: Schönen Dienstagnachmittag im Kreis Soest mit Hellweg Radio. Es ist 2:30.
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2: Mit Charin Brinkmann, schönen guten Tag. Immer mehr Bundesländer setzen das Sonntagsfahrverbot für Lastwagen aus. Jetzt haben auch Schleswig-Holstein, Mecklenburg-Vorpommern, Bayern und Baden-Württemberg bekannt gegeben, dass Lkw in ihren Bundesländern vorerst an Sonn- und Feiertagen fahren dürfen. Grund sind die niedrigen Wasserstände in den Flüssen, durch die der Warentransport erheblich eingeschränkt ist. Zuvor hatten schon 4 andere Bundesländer das Sonntagsfahrverbot für Lastwagen vorerst aufgehoben, darunter Nordrhein-Westfalen und Niedersachsen. Wegen der anhaltend hohen Temperaturen in Deutschland gibt es immer mehr Forderungen, den Hitzeschutz als Gemeinschaftsaufgabe zu sehen und entsprechend in die Verfassung aufzunehmen. Der Präsident des Deutschen Städtetages Jung erklärte dem Redaktionsnetzwerk Deutschland, Hitzeschutz und Klimaanpassung bleiben eine Daueraufgabe. Deshalb wäre es gut, Bund und Länder in die Pflicht zu nehmen. Auch der Handelsverband Deutschland ist alarmiert, was den Hitzeschutz in den Innenstädten betrifft. Hauptgeschäftsführer Gent sagte, es brauche dringend mehr Bäume, Sonnensegel und auch Trinkwasserspender. Und jetzt die Nachrichten für den Kreis Soest. In Soest gibt's neue Pläne für die frühere Kanal-van-Wessem-Kaserne. Das war den Kreis Soest. In Soest gibt's neue Pläne für die frühere Kanal-van-Wessem-Kaserne. Das Verteidigungsministerium will den Standort für die Bundeswehr nutzen. Eine endgültige Entscheidung steht aber noch aus. Lars Kosmehl aus der Hellweg-Radio-Nachrichtenredaktion mit den Details.
3: Nach Angaben des Verteidigungsministeriums gehört Soest zu 5 Standorten bundesweit für den neuen Wehrdienst. Dort sollen möglichst schnell Ausbildungskapazitäten für das Heer entstehen. Im September sind Gespräche mit den Beteiligten geplant. Danach sollen weitere Schritte für eine militärische Wiedernutzung folgen. Welche Truppen nach Soest kommen, ist noch offen. Eine endgültige Stationierungsentscheidung gibt es ebenfalls noch nicht. Die CDU-Fraktion im Soester Rat hat die Entwicklung begrüßt. Sie fordert den Bürgermeister auf, die Stadt in den Gesprächen mit dem Bund aktiv zu vertreten. Der Soester Bürgermeister Markus Schiffer hatte bereits im vergangenen Monat die Pläne ausdrücklich begrüßt.
2: KI-gestützte Roboter sollen in Zukunft Autoscheinwerfer automatisch zerlegen und ihre Materialien sortenrein trennen. Das ist ein zentrales Element des neuen Forschungsprojekts Collect. Dahinter steckt der Lippstädter Autozulieferer Forvia Heller, der dabei unter anderem mit der Scheinwerfer und andere Produkte sollen so langfristig leichter repariert und recycelt werden können, sagt Matthias Niedling. Er ist bei Heller verantwortlich für Nachhaltigkeit im Lichtbereich.
4: Dadurch werden Ressourcen geschont, CO2-Emissionen reduziert und die Abhängigkeit von neuen Rohstoffen verringert. Die im Projekt entwickelten Methoden sollen zudem auf weitere Branchen übertragbar sein.
2: Das Bundesministerium für Forschung fördert das Projekt. Es ist auf 3 Jahre angelegt. Und das waren die Nachrichten mit Charin Brinkmann. Das Wichtigste aus dem Kreis Soest findet ihr auch auf hellwegradio.de und in unserer App.
0: Dankeschön. Hier

0: Das Hellweg Radio Wetter. Sonne, Sonne und nochmal Sonne. Es ist und bleibt heute sonnig und trocken. 24 Grad haben wir aktuell in Werl-Hilbeck. 24 Grad haben wir ebenso in Welver-Schwefe. Es bleibt weiter trocken. Die Nacht bringt dann Werte um 12 Grad. Morgen am Mittwoch gibt's wieder viel Sonne und bei Temperaturen bis 28 Grad bleibt's weiter trocken. Hier ist der schnellste Verkehrsservice zwischen Lippe und Möhne mit der A1 Münster-Köln zwischen dem Kamener Kreuz und Schwerte. 6 Kilometer Stau plus 14 Minuten. Die A44 Kassel-Dortmund zwischen Büren und Geseke 2 Kilometer Stau plus 5 Minuten. Und zwischen dem Kreuz Werl und dem Kreuz Dortmund-Unna in Richtung Dortmund nochmal 4 Kilometer Stau plus 9 Minuten zeigt die Hellweg-Radio-Echtzeitmessung. Staus Blitzer 0800 377 80 80 kostenfrei oder über WhatsApp.
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0: Jupiter Jones sind zurück mit neuem Album und ganz viel frischer Musik. Hören wir rein in 11 Minuten hier bei Hellweg Radio. Ich bin Philipp Böckmann. Euch einen schönen sonnigen Dienstagnachmittag. 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

0: Hellweg Radio ist hier, euch einen schönen Dienstagnachmittag. Jupiter Jones sind zurück mit neuem Album und neuer Musik. Viele von euch verbinden die Band ja mit diesem Song hier.
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0: Und jetzt gibt's neue Musik von Jupiter Jones. Wir haben mit Sänger Nicolas Müller und Gitarrist Sascha Aigner über die aktuelle Single gesprochen. Wo diese Liebe hinfällt, Krater, so heißt sie, und besonders der Krater hat eine wichtige Bedeutung.
2: Also es ist weniger das, wo die Liebe hinfällt, sondern eher, wo die Liebe aufs Maul fällt. Also da, wo, wenn das hier vorbei ist, dann soll ein Krater sein, so dann ist Ende. Und ja, ist vielleicht ein bisschen drastisch und dramatisch, aber eigentlich auch ein ganz schönes Bild. Ne?
0: Der Song ist auf dem neuen Album Ich trag den Sarg, du trägst was Buntes von Jupiter Jones drauf. Da muss man erstmal schlucken bei dem Titel. Trotzdem steckt ganz viel dahinter und am Ende wünschen sich die Jungs, dass vor allem etwas hängen bleiben soll.
2: Wir müssen nicht das Rad neu erfinden und wir müssen auch nicht irgendwie uns selbst jedes Mal übertreffen, weil ich glaube, dann wird es häufig genug auch echt ein bisschen bräsig so, wenn man sich so selber hinterher rennt. Aber das, ich finde das gut. Es ist für jeden und für jeden Gemütszustand was dabei.
3: Also wenn der Fan das dann hören würde und dann die Platte ausmacht und sich denkt, das klingt nach Jupiter Jones, wie ich sie liebe. Wenn das hängen bleibt, finde ich das gut.
0: Neue Musik, die vertraut klingt und trotzdem ein neues Kapitel aufmacht. Jupiter Jones mit neuem Album und der Single, wo diese Liebe hinfällt, Krater. Genau diesen Song hören wir jetzt hier bei Hellweg Radio.
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0: Minuten vor drei. Hellweg Radio ist hier. Schönen Dienstagnachmittag.
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1: Mit Sarah Heinz, guten Tag. Mitten in der Ferienzeit gilt auf Sizilien immer noch die höchste Warnstufe Rot. Der Ätna spuckt schon seit Tagen Asche und Gesteinsbrocken in die Luft. Die Auswirkungen bekommen auch immer mehr Urlauber zu spüren. Tausende sitzen auf Sizilien fest, weil dort kaum noch Flugzeuge starten oder landen können. Mehr Details hat Marc Weiß.
2: Aufgrund der riesigen Aschewolken gibt es immer nur ganz kleine Zeitfenster, in denen Starts oder Landungen auf Sizilien möglich sind. Heute Morgen konnte nur eine einzige Maschine abheben. Der Flugbetrieb ist inzwischen schon den fünften Tag in Folge beeinträchtigt. Am stärksten betroffen ist ausgerechnet der größte Flughafen in Catania. Nach Behördenangaben sitzen etwa 30.000 Urlauber fest und weil die Unterkünfte voll sind, verbringen viele auch die Nächte gezwungenermaßen am Flughafen. Augenzeugen berichten von Chaos, dazu kommen offenbar auch unsaubere Geschäfte. Immer wieder sollen Urlaubern Shuttlebusse zu astronomischen Preisen nach Palermo angeboten werden. Hier ist die Chance auf einen Flieger etwas größer, aber längst nicht garantiert. Der Ätna stößt schon seit Freitag große Mengen Asche und auch Lava aus und ein Ende ist noch nicht in Sicht. In der vergangenen Nacht öffnete sich auf einer Höhe von etwa 1900 Metern ein neuer Schlot.
1: Danke für die Infos, Marc. Noch mehr Meldungen jetzt kurz und kompakt. Als Reaktion auf mehr hybride Angriffe auf Ziele in Deutschland will das Bundeskabinett morgen eine umfassende Reform der Nachrichtendienste auf den Weg bringen. Vor allem der Bundesnachrichtendienst soll künftig dann auch aktiv gegen Bedrohungen aus dem Ausland vorgehen können, heißt es. In NRW kommt ein einziger Schulpsychologe im Schnitt auf knapp 5000 Schüler. Das geht aus einer Antwort des Düsseldorfer Schulministeriums auf eine SPD-Anfrage hervor. Mit Blick auf kürzliche Umfragewerte der Robert-Bosch-Stiftung sei das besorgniserregend. Demnach fühlte sich letztes Jahr knapp jedes vierte Kind psychisch belastet. Wegen der Hitze und der Trockenheit sind nicht nur die Pegel in den Flüssen niedrig, auch andere Gewässer sind betroffen. In Frankreich wurde deswegen jetzt die Stromproduktion gedrosselt. 4 AKWs sind ganz ausgefallen. Die Anlagen beziehen normalerweise Wasser aus anliegenden Gewässern, um die Reaktoren zu kühlen. Der Fachkräftemangel könnte sich bei uns noch verschlimmern. Immer mehr junge Menschen möchten nämlich lieber im Ausland arbeiten als in Deutschland. In einer Studie des Portals auslandsjob.de hat das mehr als jeder dritte Befragte gesagt. Immer mehr Länder würden demnach eine bessere Work-Life-Balance versprechen und die sei vor allem der jüngeren Generation wichtig. Viele sind laut Studienmachern aber auch unzufrieden mit den Arbeitsbedingungen in Deutschland und würden hier keine guten Perspektiven für sich selbst sehen. Einen ähnlichen Trend hatte zuvor auch das Jobportal Indeed aufgezeigt. Laut Experten müssten deutsche Arbeitgeber flexibler werden, gerade um die Nachwuchskräfte bei uns nicht zu verlieren. Und das waren die Nachrichten mit Sarah Heinz.
3: Dankeschön, hier ist das Hellweg-Radio. Wetter, schön sonnig ist es heute Nachmittag. 23 Grad haben wir dazu in Erwitte-Völlinghausen. 24 Grad haben wir in Wickede-Wimbern. Es bleibt weiter trocken. In der Nacht geht es runter auf Werte um 12 Grad. Morgen dann wieder viel Sonne, weiter trocken bei maximal 28 Grad. Am Donnerstag geht es bei viel Sonne hoch auf bis zu 33 Grad. Am Freitag sind dann sogar 36 Grad möglich. Hier ist der schnellste Verkehrsservice zwischen Lippe und Möhne. Die A44 Dortmund-Kassel zwischen Erwitte-Anröchte und Büren 2 Kilometer Stau plus 5 Minuten. Die A44 Kassel-Dortmund zwischen dem Kreuz Wünnenberg-Haaren und Geseke 2 Kilometer Stau plus 6 Minuten. Und zwischen Unna-Ost und dem Kreuz Dortmund-Unna nochmal 1 Kilometer Stau plus 4 Minuten, zeigt die Hellweg-Radio-Echtzeitmessung. Staus Blitzer 0800 377 80 80 kostenfrei oder über WhatsApp.
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3: Das Beste von heute kommt gleich von Teddy Swims, Mr. Know It All. Vorher aus dem Jahr 1995. Sie hatten nur einen großen Hit, aber der hatte es und hat es in sich. Fool's Garden mit Lemon Tree. Jetzt für euch hier bei Hellweg Radio. Philipp Böckmann ist hier.

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Teddy Swims hier bei Hellweg Radio. Euch einen schönen Dienstagnachmittag. 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

0: Kesha mit Austin hier bei Hellweg Radio. Das Beste von heute. Euch einen schönen Dienstagnachmittag. Gleich die Sugar Babes aus dem Jahr 2005 mit Push the Button. Kommt sofort.
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0: 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Klasse, dass ihr eingeschaltet habt. Es ist 3:30.
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2: Mit Charin Brinkmann, schönen guten Tag. In 9 Bundesländern ist oder wird das Fahrverbot für Lkw an Sonn- und Feiertagen vorübergehend ausgesetzt. Auch bei uns in NRW gelten entsprechende Ausnahmen. Hintergrund ist, dass Warentransporte auf die Straße verlegt werden sollen. Die Binnenschifffahrt ist nämlich wegen niedriger Wasserstände in mehreren Flüssen stark eingeschränkt. Der Bundesverband Spedition und Logistik warnt allerdings schon vor zu hohen Erwartungen an die Ausnahmeregelung. Um die Kapazitäten der Binnenschifffahrt zu erreichen, stünden weder genügend Fahrzeuge noch genügend Personal zur Verfügung. Und jetzt die Nachrichten für den Kreis Soest. Die Trockenheit an der Ruhr hat sich im Juli weiter verschärft. Nach Angaben des Ruhrverbands fiel deutlich weniger Regen als üblich. Ohne Wasser aus den Talsperren, wie etwa der Möhnetalsperre, hätte das ernste Folgen für den Fluss gehabt. Lars Kosmehl aus der Hellweg-Radio-Nachrichtenredaktion kennt die genauen Zahlen.
3: Im Einzugsgebiet der Ruhr fiel im Juli nur 22 mm Niederschlag. Das waren laut Ruhrverband 77% weniger als üblich. Der Verband spricht von einem der 2 trockensten Juli-Monate seit 100 Jahren. An 18 Tagen wäre die Ruhr am Pegel Villigst bei Schwerte ohne Zuschusswasser trocken gefallen. Der Füllstand der Talsperren liegt laut Ruhrverband bei rund 80%.
2: Die frühere Kanal van Wessem-Kaserne in Soest soll Bundeswehrstandort werden. Das Verteidigungsministerium nennt das Gelände als einen von 5 Standorten für den neuen Wehrdienst. Nach Angaben des Ministeriums sollen möglichst schnell Ausbildungskapazitäten entstehen. Im September sind dazu Gespräche mit den Beteiligten geplant. Welche Truppen später in Soest stationiert werden sollen, steht noch nicht fest. Auch eine endgültige Stationierungsentscheidung gibt es noch nicht. Der Soester Bürgermeister Markus Schiffer sagte aber schon, die Pläne seien eine gute Idee. Zum 2. Mal innerhalb weniger Wochen ermittelt die Polizei wegen Sachbeschädigung im Soester St. Patrokli-Dom. Anfang Juli hatten Unbekannte den Kreuzaltar mit einer Nuss-Nougat-Creme beschmiert. Jetzt traf es eine Marienstatue, im wahrsten Sinne des Wortes. Unbekannte bewarfen sie gestern mit einer schwarzen Flüssigkeit, die sich nicht nur auf der Statue selbst, sondern auch davor auf dem Altar und dem Altartuch sowie auf der Wand dahinter verteilte. Laut einer ersten Schätzung der Polizei liegt der Schaden bei über 15.000 Euro. Der Tatzeitraum liege etwa zwischen 12 und 17 Uhr. Die Polizei bittet Zeugen, sich zu melden. Und das waren die Nachrichten mit Charin Brinkmann. 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
0: Vielen Dank, hier ist das Hellweg Radio. Wetter mit viel Sonne geht's durch diesen Dienstagnachmittag bei uns im Kreis Soest. Es ist und bleibt sonnig und trocken. 22 Grad haben wir dazu in Rüthen-Kallenhardt, 24 Grad haben wir aktuell in Soest-Meiningsen. Es bleibt weiter trocken, die Nacht bringt dann erfrischende Werte um 12 Grad. Morgen am Mittwoch dann viel Sonne, weiter trocken bei maximal 28 Grad.
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0: Hier ist der schnellste Verkehrsservice zwischen Lippe und Möhne. Die A44 Dortmund-Kassel zwischen Erwitte, Anröchte und Büren. 2 Kilometer Stau plus 5 Minuten zeigt die Hellweg Radio Echtzeitmessung. Und die A44 Kassel-Dortmund zwischen Büren und Geseke. 1 Kilometer Stau plus 4 Minuten. Und zwischen Unna Ost und dem Kreuz Dortmund Unna nochmal 1 Kilometer Stau ebenfalls plus 4 Minuten. Staus Blitzer 0800 377 80 80 oder über WhatsApp.
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0: Der Dienstagnachmittag im Kreis Soest mit Hellweg Radio. Philipp Böckmann ist mein Name.

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0: Dienstagnachmittag, Hellweg Radio ist hier. Die Bundeswehr wird in den nächsten Jahren personell wachsen. Das bedeutet mehr Soldatinnen und Soldaten und auch mehr Kasernen. Deswegen ist das Verteidigungsministerium schon seit Monaten auf der Suche nach neuen möglichen Bundeswehrstandorten. Dass Soest auf einer Liste möglicher Standorte steht, war schon länger bekannt. Vor einigen Wochen hatte die Bundeswehr 8 mögliche Standorte in Deutschland bekannt gegeben, für die sie sich besonders interessiert, darunter Soest. Holger Wackerzapp aus der Hellweg Radio Redaktion. Jetzt gibt es eine neue Entwicklung.
1: Ja, denn das Verteidigungsministerium hat jetzt noch einmal seine Pläne konkretisiert. Aus 8 Kasernen wurden 5 Kasernen und Soest ist mit der Kanal van Wessem Kaserne weiter mit dabei. Die Kaserne wird ja gerade noch als Flüchtlingsunterkunft genutzt. Das Ministerium nennt die ehemalige Kaserne in einer Mitteilung als eine von 5 Kasernen bundesweit, die jetzt kurzfristig für den neuen Wehrdienst zur Verfügung stehen sollen. In der Kaserne sollen jetzt schon so schnell wie möglich Ausbildungskapazitäten geschaffen werden. Das heißt, man plant jetzt schon konkret für und mit Soest, auch wenn noch keine endgültige Entscheidung gefallen ist, ob die Bundeswehr am Ende dann auch kommt.
0: Okay, wovon hängt das jetzt noch ab?
1: Nun, am Ende wird es eine Entscheidung des Verteidigungsministeriums. Was dann konkret den Ausschlag geben wird, hängt dann auch von der politischen Lage ab. Aber fest steht, man braucht diese Kaserne für den neuen Wehrdienst. Deswegen wird erwartet, dass die Entscheidung über die Soester Kaserne noch in diesem Jahr fallen wird. Ein Vetorecht hat die Stadt Soest nicht. Die Kaserne gehört dem Bund. Die Bundeswehr will sich im September jetzt mit Vertretern der Stadt Soest treffen und dort ihre Pläne vorstellen. In Soest sieht man die Pläne bislang überwiegend positiv. Bürgermeister Markus Schiffer sagt, das ist eine gute Idee.
2: Die Historie in Soest, was Militärstandorte anbelangt, ist eine Erfolgsgeschichte und ist auch historisch prägend für diese Stadt und ich würde gerne an dieser Geschichte weiterschreiben.
1: Erfahrungen zeigen, dass vor allem auch die heimische Wirtschaft profitiert. Handel, Dienstleistungen, Gastronomie oder auch das Handwerk können mit zusätzlichen Einnahmen dann rechnen.
0: Soest könnte Standort für eine Bundeswehrkaserne werden. Noch in diesem Jahr soll eine Entscheidung dazu fallen. Informationen waren das von Holger Wackerzapp aus der Hellweg Radio Redaktion. Dankeschön.

0: Ganz entspannt. Disturbed mit The Sound of Silence hier bei Hellweg Radio. Euch einen schönen sonnigen Dienstagnachmittag. Gleich sonnige Musik von Alvaro Soler. Loca kommt sofort.
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1: Mit Sarah Heinz, guten Tag. Die Trockenheit sorgt weiter für Sorgen in der Binnenschifffahrt. Am Rhein wurden heute wieder neue Tiefstwerte gemessen. Thorsten Adolfs aus dem News-Team, kann man denn schon sagen, wie lange das mit dem Niedrigwasser noch dauern soll und was das auch für die Schifffahrt heißt?
2: Ja, es gibt leider für alle, die auf die Flüsse angewiesen sind, erstmal keine Entwarnung. Laut Bundesverkehrsminister Bilger müssen wir uns darauf einstellen, dass uns das Niedrigwasser den gesamten August über begleiten wird. Es gab zwar hier und da ein bisschen Regen, aber das reicht vorne und hinten nicht aus, um die Lage zu entspannen. Der Rhein führt so wenig Wasser wie selten zuvor. Viele historische Tiefststände werden in diesen Tagen geknackt. Das ist heftig, wenn man sich die Pegelstände ansieht, zum Beispiel in Köln, Duisburg oder Emmerich. Für die Schiffe heißt das, sie können zwar weiterfahren, aber sie dürfen nur noch einen Bruchteil ihrer normalen Fracht laden und transportieren. Und das bremst natürlich den gesamten Warenverkehr aus.
1: Und was tut die Politik, um den Transport der Waren trotzdem am Laufen zu halten?
2: Um zu verhindern, dass die Lieferketten komplett zusammenbrechen, reagieren die Bundesländer mit einer flexiblen Lösung. Damit wichtige Güter weiterhin ankommen, wurden in vielen Regionen die Lkw-Fahrverbote an Sonn- und Feiertagen vorübergehend aufgehoben. So sollen Waren, die sonst per Schiff transportiert werden, auf die Straße verlagert werden. Minister Bilger will sich außerdem morgen mit seinen Länderkollegen treffen, um über weitere Krisenmaßnahmen zu sprechen. Es ist auf jeden Fall im Moment eine riesige logistische Herausforderung, den Druck von der Schifffahrt zu nehmen, indem versucht wird, mehr Güter per Lkw zu transportieren.
1: Danke, Thorsten. Mehr Themen hört ihr jetzt im Überblick. Wegen der hohen Spritpreise scheinen immer mehr Menschen in Deutschland aufs E-Auto umzusteigen. Das zeigt eine Auswertung der Versicherung Hug Coburg. Von ihren Privatkunden sind im zweiten Quartal demnach 12% vom Verbrenner zu einem Stromer gewechselt. Das taten demnach vor allem Personen, die viel Auto fahren würden. Nach dem schweren Erdbeben in Kolumbien suchen Einsatzkräfte und Freiwillige immer noch nach Verschütteten. Inzwischen wurden mehr als 570 Verletzte gezählt. Mindestens 132 Menschen sind gestorben. Die TU Chemnitz bleibt bei ihrer Entscheidung. Thüringens CDU-Ministerpräsident Vogt soll der Doktortitel entzogen werden. Der eingereichte Widerspruch wurde zurückgewiesen, hieß es von der Uni. Vogts Anwälte wollen nach einer rechtlichen Prüfung wohl dagegen klagen. Die meisten Menschen in Deutschland sind dagegen, dass die Rente mit 63 abgeschafft wird. In einem aktuellen Trendbarometer von RTL und NTV waren 74% der Befragten gegen diesen Plan. Ähnliche Ergebnisse sind kürzlich auch bei einer INSA-Umfrage zum Thema rausgekommen. Wer besonders lange eingezahlt habe, solle demnach auch früher abschlagsfrei in Rente gehen können. Das sahen auch dort die meisten Befragten so. Die Rentenkommission hatte zuvor vorgeschlagen, die Rente mit 63 zu kippen. Die Bundesregierung will den Vorschlag übernehmen. Seitdem gab und gibt es viel Kritik, auch aus eigenen Parteireihen von Schwarz-Rot. Und das waren die Nachrichten mit Sarah Heinz.
3: Vielen Dank, hier ist das Hellweg Radio. Wetter, schön sonnig ist es heute Nachmittag. 22 Grad haben wir aktuell in Warstein sichtig vor. 24 Grad haben wir in Welver-Scheidingen. Es bleibt weiter trocken, die Nacht bringt dann Temperaturen um 12 Grad. Morgen dann viel Sonne, weiter trocken bei maximal 28 Grad. Am Donnerstag geht's hoch auf 33 Grad. Am Freitag sind dann sogar bei viel Sonne 36 Grad möglich.
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3: Hier ist der schnellste Verkehrsservice zwischen Lippe und Möhne. Die A44 Dortmund-Kassel zwischen Geseke und Büren 2 Kilometer Stau plus 6 Minuten und die 44 Kassel-Dortmund zwischen Unna Ost und dem Kreuz Dortmund-Unna 1 Kilometer Stau plus 4 Minuten zeigt die Hellweg Radio Echtzeitmessung. Staus Blitzer 0800 377 80 80 oder über WhatsApp.
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3: Und vergessen Whitney Houston aus dem Jahr 1987. I Wanna Dance With Somebody kommt gleich. Es gibt neue Musik von Nico Santos. Jetzt erstmal das Beste von heute. Tiffany Harris mit Vertigo. Philipp Böckmann ist mein Name. Euch einen schönen Feierabend im Kreis Soest mit Hellweg Radio.

0: Ich wünsche euch einen schönen Dienstagnachmittag im Kreis Soest mit Hellweg Radio. Die Leichtathletik-Europameisterschaften in Birmingham laufen und das ist doch mega. Der Soester Hochspringer Falk Wendrich hat sich gerade eben in der Qualifikation mit übersprungenen 2,23 Meter fürs Finale am Freitag qualifiziert. Tolle Sache, im ZDF sagte er, dass einfach alles gepasst hat.
1: Das war der beste Sprung meiner kompletten Saison und darauf kann ich im Finale aufbauen.
0: Ja, so geht das. Und was geht am Freitag?
1: Ja, ich hoffe, dass ich noch etwas mehr aus meinen körperlichen Fähigkeiten rausholen kann. Und Freitag ist ein neuer Tag, da kann alles passieren.
0: Wir drücken die Daumen. Falk Wendrich aus Soest hat sich im Hochsprung bei der Leichtathletik-EM für das Finale am Freitag qualifiziert. Herzlichen Glückwunsch. Hellweg Radio ist hier. 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

0: Natalie Imbruglia mit Torn hier bei Hellweg Radio. Euch einen schönen Feierabend. Gleich Frieda Gold. Wovon sollen wir träumen? Kommt sofort.
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0: werden sollen. Die Binnenschifffahrt ist nämlich wegen niedriger Wasserstände in mehreren Flüssen stark eingeschränkt. Der Bundesverband Spedition und Logistik warnt allerdings schon vor zu hohen Erwartungen an die Ausnahmeregelung. Um die Kapazitäten der Binnenschifffahrt zu erreichen, stünden weder genügend Fahrzeuge noch genügend Personal zur Verfügung. Und jetzt die Nachrichten für den Kreis Soest. Die Trockenheit an der Ruhr hat sich im Juli weiter verschärft. Nach Angaben des Ruhrverbands fiel deutlich weniger Regen als üblich. Ohne Wasser aus den Talsperren, wie etwa der Möhnetalsperre, hätte das ernste Folgen für den Fluss gehabt. Lars Kosmehl aus der Hellweg-Radio-Nachrichtenredaktion kennt die genauen Zahlen.
1: Im Einzugsgebiet der Ruhr fiel im Juli nur 22 mm Niederschlag. Das waren laut Ruhrverband 77% weniger als üblich. Der Verband spricht von einem der zwei trockensten Juli-Monate seit 100 Jahren. An 18 Tagen wäre die Ruhr am Pegel Villichst bei Schwerte ohne Zuschusswasser trocken gefallen. Der Füllstand der Talsperren liegt laut Ruhrverband bei rund 80%.
0: Die frühere Kanal van Wessem-Kaserne in Soest soll Bundeswehrstandort werden. Das Verteidigungsministerium nennt das Gelände als einen von 5 Standorten für den neuen Wehrdienst. Nach Angaben des Ministeriums sollen möglichst schnell Ausbildungskapazitäten entstehen. Im September sind dazu Gespräche mit den Beteiligten geplant. Welche Truppen später in Soest stationiert werden sollen, steht noch nicht fest. Auch eine endgültige Stationierungsentscheidung gibt es noch nicht. Der Soester Bürgermeister Markus Schiffer sagte aber schon, die Pläne seien eine gute Idee. Zum zweiten Mal innerhalb weniger Wochen ermittelt die Polizei wegen Sachbeschädigung im Soester St. Patrokli-Dom. Anfang Juli hatten Unbekannte den Kreuzaltar mit einer Nuss-Nougat-Creme beschmiert. Jetzt traf es eine Marienstatue, im wahrsten Sinne des Wortes. Unbekannte bewarfen sie gestern mit einer schwarzen Flüssigkeit, die sich nicht nur auf der Statue selbst, sondern auch davor auf dem Altar und dem Altartuch sowie auf der Wand dahinter verteilte. Laut einer ersten Schätzung der Polizei liegt der Schaden bei über 15.000 Euro. Der Tatzeitraum liege etwa zwischen 12 und 17 Uhr. Die Polizei bittet Zeugen, sich zu melden. Und das waren die Nachrichten mit Charin Brinkmann. 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
2: Dankeschön, hier ist das Hellwegradio Wetter. Sonne, Sonne und nochmal Sonne. Es ist und bleibt heute sonnig und trocken. Angenehme 24 Grad haben wir aktuell in Lippstadt. 23 Grad haben wir in Erwitte-Stirpe. Es bleibt weiter trocken. Die Nacht bringt dann Werte um 12 Grad. Morgen am Mittwoch dann viel Sonne, weiter trocken bei Temperaturen bis 28 Grad. Hier ist der schnellste Verkehrsservice zwischen Lippe und Möhne. Die A44 Dortmund-Kassel zwischen Geseke und Büren. 1 Kilometer Stau plus 3 Minuten zeigt die Hellweg Radio Echtzeitmessung. Staus Blitzer 0800 377 80 80 oder über WhatsApp.
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2: Mehr Abwechslung gleich mit Talk Talk. Richtig coole Nummer für euren Feierabend. It's My Life aus dem Jahr 1984 kommt gleich. Vorher jetzt das Beste von heute. Hier ist Olivia Dean. So easy to fall in love. Schönen Feierabend im Kreis Soest.

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1: Hier ist Hellweg Radio. Euch einen schönen Dienstagnachmittag und einen schönen Feierabend. Also ich habe heute ein Video gesehen, da hat eine Frau ihre Brille für die Sonnenfinsternis 1999 wiedergefunden. Die hat in ihrem alten Tagebuch geklebt. Ja, Glück gehabt. Sind ja aktuell extrem beliebt, die Brillen, deswegen oft ausverkauft. Und mit Bestellen wird es bis morgen Abend ja auch nichts mehr. Aber wir haben natürlich eine Alternative für euch. Und zwar könnt ihr die Sonnenfinsternis auch durch eine selbstgebastelte Lochkamera beobachten. Unser Reporter hat für uns die Bastelschere in die Hand genommen. Bitteschön.
2: Also hier nochmal zum Auffrischen für alle, die es nicht mehr auf dem Schirm haben. Eine Lochkamera ist quasi eine Kamera, aber in einfach. Ihr braucht einen kleinen dunklen Karton. Ich habe hier mal einen Schuhkarton. Der hat ja zwei kurze und zwei längere Seiten. In eine der kurzen stecht ihr jetzt ein kleines Loch rein. Die gegenüberliegende Seite schneidet ihr dann aus und ersetzt die durch transparentes Papier, zum Beispiel weißes Backpapier. Durch das kleine Loch, das ihr gestochen habt, kommt dann Licht in den Schuhkarton und dadurch entsteht auf der anderen Seite ein Bild. Und da die andere Seite ja transparentes Papier ist, könnt ihr euch das dann von außen anschauen. Heißt, ihr haltet die Seite mit dem kleinen Loch in Richtung Sonne und guckt dann auf euren Papierbildschirm. Ja, und jetzt habe ich mich mit meiner Bastelschere bewaffnet und eigentlich kann ich jetzt loslegen. Die Lochkamera ist fertig und die muss jetzt natürlich getestet werden. Deswegen gehe ich jetzt raus und check das Ganze mal ab. Als Motiv habe ich jetzt erstmal einen Kran gewählt und man erkennt ihn tatsächlich ein bisschen. Es ist jetzt kein gestochen scharfes Bild, aber man erkennt was. Und wenn ich die Lochkamera jetzt genau auf die Sonne richte, dann sehe ich die sogar ziemlich deutlich auf dem Papier. Also ich glaube, ich war ziemlich erfolgreich. Und die Sonnenfinsternis kann jetzt kommen.
1: Morgen Abend gegen 19.15 Uhr geht's los. Und wenn ihr euch selbst so eine Lochkamera bauen wollt, auf unserer Homepage gibt's eine detaillierte Anleitung dazu, sogar mit Video. Das Ganze auf hellwegradio.de.

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1: Mit Sarah Heinz. Guten Tag. Es gibt gute Nachrichten für alle Fußballfans. Bei den Länderspielen der deutschen Nationalmannschaften wird es bald wieder Stehplätze geben. Damit erfüllt der DFB einen lang gehegten Wunsch der Fans. Thorsten Adolfs aus dem News-Team, was ändert sich dann konkret bei den nächsten Länderspielen?
2: Es soll endlich wieder Stadionfeeling so wie früher geben. Nach mehr als 25 Jahren gibt es bei den Männer-Länderspielen wieder Stehplätze. Den Start machen die Nations League-Partien der DFB 11 gegen Griechenland am 27. September in Augsburg und gegen Serbien am 1. Oktober in München. Der DFB möchte mit dem Schritt die Fankultur bei den Nationalspielen aktiv stärken und für eine bessere Stimmung sorgen. DFB-Präsident Neuendorf sagt, Stehplätze sind ein wichtiger Teil des Stadionerlebnisses und der Fußball soll schließlich für alle da sein. Auch bei Spielen der Frauennationalmannschaft und der U21-Nationalmannschaft sollen wieder Tickets dafür angeboten werden.
1: Was müssen Fans denn wissen, wenn sie bei den nächsten Spielen so einen Platz haben wollen?
2: Die Fans sollten sich den 18. August, das ist der nächste Dienstag, dick im Kalender markieren, denn dann startet der öffentliche Ticketverkauf über das Portal des DFB. Preislich ist das Ganze ziemlich fair. Ein Stehplatz kostet 18 Euro. Mitglieder im Fanclub Nationalmannschaft zahlen sogar nur 15 Euro. Die haben übrigens schon ab übermorgen einen exklusiven Zugriff auf die Tickets. Und wer die deutschen Frauen live sehen will, der kann sich für die nächsten Spiele in Karlsruhe gegen Australien und in Bremen gegen Japan Stehplatztickets sichern.
1: Danke, Thorsten. Mehr Wichtiges jetzt in der Zusammenfassung. Wegen der Folgen durch die Hitze fordern immer mehr einen nationalen Hitzeschutzplan für Deutschland. Hitzeschutz bleibe eine Daueraufgabe, hieß es vom Deutschen Städtetag. Er gehöre ins Grundgesetz. Das fordert auch der Sozialverband VdK und auch die Grünen und die SPD sind für diesen Vorschlag. In Ungarn wurde der Orbán-kritische András Barkha zum neuen Staatspräsidenten gewählt. Nur 6 Abgeordnete haben gegen ihn gestimmt, 140 gaben ihm ein Ja. Für die EU könnte das heißen, dass sich die Beziehungen zu Ungarn wieder verbessern könnten. Barkha ist auch bekannt für seinen proeuropäischen Kurs. In den USA werden Kindern offiziell nur noch Impfungen gegen 11 Krankheiten empfohlen. Am Montag hatte US-Präsident Trump ein entsprechendes Dekret unterschrieben. Darin steht auch, dass die Impfabstände vergrößert werden sollen. Dafür gibt es viel Kritik, sowohl aus der Medizin als auch aus der eigenen Regierung. Das Dekret erhöhe demnach die Impfskepsis und mache Kinder unsicherer. Immer mehr Mädchen und junge Frauen landen wegen Essstörungen im Krankenhaus. Allein die Gruppe der 10- bis 17-Jährigen hat sich seit 2004 mehr als verdoppelt auf jetzt knapp 6.000 Fälle. Das zeigen Daten des Statistischen Bundesamts. Die Zahlen sind unabhängig vom Alter und Geschlecht gestiegen. Frauen sind aber immer noch viel häufiger von Essstörungen betroffen als Männer. Laut Bundesstatistikern lag der Anteil bei fast 93%. Die steigenden Fallzahlen insgesamt könnten laut Experten auch an der stärkeren Nutzung von Social Media liegen. Je mehr man sich online mit anderen idealisiert, Körperbildern vergleiche, umso mehr könne auch die eigene Unzufriedenheit wachsen. Und das waren die Nachrichten mit Sarah Heinz.
3: Vielen Dank, hier ist das Hellweg Radio Wetter. Schön sonnig ist es heute Nachmittag. 22 Grad haben wir in Rüthen, 24 Grad haben wir in Ense, Bremen. Es bleibt weiter trocken. Die Nacht bringt dann erfrischende Werte um 12 Grad. Morgen dann viel Sonne, weiter trocken bei maximal 28 Grad. Hier ist der schnellste Verkehrsservice zwischen Lippe und Möhne. Mit der A44 Dortmund-Kassel zwischen Geseke und Büren 2 Kilometer stocken plus 4 Minuten, zeigt die Hellweg Radio Echtzeitmessung. Staus Blitzer meldet ihr kostenfrei unter 0800 377 8080 oder über WhatsApp.
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3: Boy George, Culture Club aus den 80ern, kommt gleich vor. Jetzt das Beste von heutiges Beyoncé. Philipp Böckmann ist mein Name. Euch einen schönen Feierabend mit Hellweg Radio.

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0: Hier ist Hellweg Radio. Euch einen schönen Dienstagnachmittag. Mensch, was bist du braun geworden? Gerade jetzt in der Urlaubszeit ist das wahrscheinlich ein oft gesagter Satz. Aber warum wollen wir eigentlich braun werden? Das menschgewordene Schönheitsideal fragt jetzt mal nach.
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4: Was macht ihr eigentlich so im Urlaub? Für viele ist ja wichtig, dass man braun zurückkommt. Aber was hat man davon, braun zu sein? Zumal das ja nach 10 Tagen eh wieder weg ist. Und das meiste siehst du auch gar nicht im Alltag. Da machst du dir am Strand einen Stress. Alle halbe Stunde wenden Tiroler Nussöl auf den Muckis. Mal in den Kopfstand, damit die Fußsohlen braun werden. Aber sonst liegst du da ja 8 Stunden einfach nur rum. So müde kann doch keiner sein. Klar, sieht schon geil aus. Die Zähne sehen heller aus, die Augen blauer. Und du zeigst, dass es dir gut geht. Braun sein als Statussymbol. Ja, aber da kannst du dir doch lieber so eine Fake-Rolex holen. Gibt's auch da am Strand. Oder einen Kühlschrankmagneten. Oder auch ein schöner Tipp, lies doch mal ein Buch. Macht auch gut was her. Oder hol dein Abi nach. Was ist denn dein Schönheitsideal? Dieter Bohlen, der alte Lederstrumpf? Ich meine, macht, was ihr wollt. Ich werte die Scheiße nicht. Aber guck mich an. Gutes Aussehen ist doch schließlich kein Zufall. Ich bräune mich nie. Ich bleib immer im Schatten. Ich habe mir dieses Jahr sogar vorgenommen, nicht zu schwitzen. Und einölen lassen kann ich mich auch im Hotelzimmer. Da komme ich zwar auch wieder ins Schwitzen, aber die Belastung ist hautschonender.
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0: Die Spice Girls aus den 90ern mit Wannabe, gleich David Guetta mit Memories, kommt sofort.
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0: Sonntagsfahrverbot für Lkw vorübergehend außer Kraft gesetzt. Hintergrund sind die Einschränkungen in der Binnenschifffahrt durch extremes Niedrigwasser. Es sollen deshalb mehr Güter auf der Straße transportiert werden. Der Bundesverband Spedition und Logistik warnt allerdings vor zu hohen Erwartungen an die Ausnahmeregelung. Um die Kapazitäten der Binnenschifffahrt zu erreichen, gäbe es weder genügend Fahrzeuge noch genügend Personal. Und jetzt die Nachrichten für den Kreis Soest. Es ist nach wie vor ziemlich trocken bei uns im Kreis, auch an der Ruhr. Nach Angaben des Ruhrverbands fiel im Juli 80% weniger Regen im Einzugsgebiet als üblich. Ohne Wasser aus den Talsperren, wie etwa der Möhnetalsperre, hätte das Folgen für den Fluss gehabt. Er wäre an 18 Tagen streckenweise komplett trocken gefallen. Wasser zustießen musste der Ruhrverband an allen Tagen im vergangenen Monat. Aktuell liege der Füllstand der Talsperren aber trotzdem bei rund 80%. Zum zweiten Mal innerhalb weniger Wochen ermittelt die Polizei wegen Sachbeschädigung im Soester St. Patroklidom. Anfang Juli hatten Unbekannte den Kreuzaltar da mit einer Nuss-Nougat-Creme beschmiert. Jetzt traf es eine Marienstatue, und zwar im wahrsten Sinne des Wortes. Unbekannte bewarfen sie gestern mit einer schwarzen Flüssigkeit, die sich nicht nur auf der Statue selbst, sondern auch davor auf dem Altar und dem Altartuch sowie auf der Wand dahinter verteilte. Laut einer ersten Schätzung der Polizei liegt der Schaden bei über 15.000 Euro. Den Tatzeitraum schätzt sie auf 12 bis 17 Uhr. Zeugen sollen sich bitte melden. Bei der Leichtathletik-EM in Birmingham läuft es aus Soester Sicht durchwachsen. Während Sprinterin Gina Lückenkämper das Finale über 100 Meter verpasste, performte der Hochspringer Falk Wendrich heute ziemlich gut und schaffte es am Ende mit 2,23 Metern ins Finale.
1: Das war der beste Sprung meiner kompletten Saison. Und darauf kann ich im Finale aufbauen. Es ist natürlich immer schön, komplett ohne Fehlversuch ins Finale zu kommen. Aber das war die zweitbeste Variante. Nochmal als kleine mentale Übung, im dritten Versuch jetzt den besten Sprung rauszufeuern, fühlt sich sehr gut an.
0: Das sagte Wendrich nach seinem Quali-Durchlauf dem ZDF. Das Finale im Hochsprung steht am Freitag um 20 Uhr an. Und Falk Wendrich hat ein klares Ziel.
1: Ja, ich hoffe, dass ich noch etwas mehr aus meinen körperlichen Fähigkeiten rausholen kann. Ich möchte ein bisschen mehr Geschwindigkeit noch mit in den Sprung hineinnehmen. Und Freitag ist ein neuer Tag, da kann alles passieren.
0: Auch Gina Lückenkämper darf am Wochenende nochmal bei der Leichtathletik-EM ran. Und zwar bei der 4x100-Meter-Staffel. Und das waren die Nachrichten mit Charin Brinkmann. 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
2: Dankeschön, hier ist das Hellweg Radio. Wetter mit viel Sonne geht's in Richtung Dienstagabend. Es bleibt sonnig und trocken heute. 24 Grad haben wir in Bad Sassendorf-Westlarn. 23 Grad haben wir zurzeit in Erwitte. Es bleibt weiter trocken. In der Nacht geht's runter auf 12 Grad. Morgen dann am Mittwoch viel Sonne, weiter trocken bei maximal 28 Grad. Und dann wird's heiß. Am Donnerstag geht's bei viel Sonne hoch auf bis zu 33 Grad. Am Freitag sind dann sogar 36 Grad möglich.
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2: Hier ist der schnellste Verkehrsservice zwischen Lippe und Möhne. Soweit ist alles gut. Staus und Blitzer meldet ihr kostenfrei unter 0800 377 80 80 oder über WhatsApp.
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2: Ganz neue Musik von Katy Perry kommt gleich. Watch It Burn. Vorher geht's ins Jahr 1986 schon mit Queen und Freddie. Who Wants to Live Forever? Euch einen entspannten Feierabend im Kreis Soest mit Hellweg Radio. Ich bin Philipp Böckmann.

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0: Dienstagnachmittag, Hellweg Radio ist hier. Die Bundeswehr wird in den nächsten Jahren personell wachsen. Das bedeutet mehr Soldatinnen und Soldaten und auch mehr Kasernen. Deswegen ist das Verteidigungsministerium schon seit Monaten auf der Suche nach neuen möglichen Bundeswehrstandorten. Dass Soest auf einer Liste möglicher Standorte steht, war schon länger bekannt. Vor einigen Wochen hatte die Bundeswehr 8 mögliche Standorte in Deutschland bekannt gegeben, für die sie sich besonders interessiert, darunter Soest. Holger Wackerzapp aus der Hellweg Radio Redaktion. Jetzt gibt es eine neue Entwicklung.
1: Ja, denn das Verteidigungsministerium hat jetzt noch einmal seine Pläne konkretisiert. Aus 8 Kasernen wurden 5 Kasernen und Soest ist mit der Kanal van Wessem Kaserne weiter mit dabei. Die Kaserne wird ja gerade noch als Flüchtlingsunterkunft genutzt. Das Ministerium nennt die ehemalige Kaserne in einer Mitteilung als eine von 5 Kasernen bundesweit, die jetzt kurzfristig für den neuen Wehrdienst zur Verfügung stehen sollen. In der Kaserne sollen jetzt schon so schnell wie möglich Ausbildungskapazitäten geschaffen werden. Das heißt, man plant jetzt schon konkret für und mit Soest, auch wenn noch keine endgültige Entscheidung gefallen ist, ob die Bundeswehr am Ende dann auch kommt.
0: Okay, wovon hängt das jetzt noch ab?
1: Nun, am Ende wird es eine Entscheidung des Verteidigungsministeriums. Was dann konkret den Ausschlag geben wird, hängt dann auch von der politischen Lage ab. Aber fest steht, man braucht diese Kaserne für den neuen Wehrdienst. Deswegen wird erwartet, dass die Entscheidung über die Soester Kaserne noch in diesem Jahr fallen wird. Ein Vetorecht hat die Stadt Soest nicht. Die Kaserne gehört dem Bund. Die Bundeswehr will sich im September jetzt mit Vertretern der Stadt Soest treffen und dort ihre Pläne vorstellen. In Soest sieht man die Pläne bislang überwiegend positiv. Bürgermeister Markus Schiffer sagt, das ist eine gute Idee.
2: Die Historie in Soest, was Militärstandorte anbelangt, ist eine Erfolgsgeschichte und ist auch historisch prägend für diese Stadt und ich würde gerne an dieser Geschichte weiterschreiben.
1: Erfahrungen zeigen, dass vor allem auch die heimische Wirtschaft profitiert. Handel, Dienstleistungen, Gastronomie oder auch das Handwerk können mit zusätzlichen Einnahmen dann rechnen.
0: Soest könnte Standort für eine Bundeswehrkaserne werden. Noch in diesem Jahr soll eine Entscheidung dazu fallen. Informationen waren das von Holger Wackerzapp aus der Hellweg Radio Redaktion. Dankeschön.

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1: Mit Sarah Heinz. Guten Abend. In NRW wächst der mentale Druck auf Schüler und Lehrkräfte massiv. Obwohl der Hilfsbedarf groß ist, will die Landesregierung bei der schulpsychologischen Betreuung aber am aktuellen Stand festhalten. Mehr zum Thema hat Thorsten Adolfs.
2: Im Moment ist es so, dass sich ein einziger Schulpsychologe rein rechnerisch um 5000 Schülerinnen und Schüler kümmern muss. Das steht in einer Anfrage der SPD an das Landesschulministerium. Insgesamt gibt es landesweit 464 Planstellen für über 2,5 Millionen Schüler. Zwar konnten viele offene Stellen in den vergangenen Jahren endlich besetzt werden. Nur noch 20 Posten sind vakant. Insgesamt reicht die Personalsituation aber vorne und hinten nicht aus. Schulministerin Feller von der CDU betont zwar, dass die Zahl der Psychologen trotz der schwierigen Haushaltslage konstant gehalten wird. Eine echte Verbesserung ist aber erstmal nicht in Sicht. Die Lage ist deshalb so angespannt, weil die psychischen Belastungen bei Kindern laut dem Deutschen Schulbarometer stark zugenommen haben. Jedes vierte Kind fühlt sich massiv unter Druck. Bei Familien mit wenig Geld trifft das sogar auf fast jeden dritten zu. Das merken natürlich auch die Lehrer. Fast die Hälfte der Lehrkräfte sagt, dass das Verhalten der Schüler ihre größte Belastung ist. Die Gewerkschaft Erziehung und Wissenschaft kritisiert scharf, dass das Land nicht mehr Geld in diesen Bereich investiert und zusätzliche Stellen schafft. Der aktuelle Zustand sei eine Zumutung, heißt es. Für die GEW ist klar, Lehrerinnen und Lehrer sollen unterrichten und nicht gleichzeitig Psychologen, Sozialarbeiter und Krisenmanager sein.
1: Danke, Thorsten. Noch mehr Meldungen sind das in der Zusammenfassung. Wenige Tage nach dem Vorfall am Leipziger Flughafen wurde in der Nacht auch eine Drohne am Flughafen Hannover gesichtet. Die Start- und Landebahnen wurden am frühen Morgen deshalb kurzfristig gesperrt. Die Polizei vor Ort ermittelt jetzt. Ob beide Drohnenvorfälle etwas miteinander zu tun haben, ist bisher noch nicht bekannt. Laut Bundesverkehrsminister Bilger müssen wir uns darauf einstellen, dass uns das Niedrigwasser in den Flüssen auch den ganzen August über noch begleiten wird. Die Schifffahrt ist deswegen besorgt. Die Frachter könnten zwar noch weiterfahren, sie dürfen aber nur noch einen Bruchteil ihrer normalen Ladung transportieren und das bremst den gesamten Warenverkehr aus. Der Musikstreaming-Dienst Spotify will KI-generierte Musik in Zukunft besser kennzeichnen. Laut dem Unternehmen hätten sich das viele Nutzerinnen und Nutzer gewünscht. Ab Mitte September sollen KI-Profile in der App dann das Label AI-Persona bekommen. Die Inhalte auf TikTok, Facebook und Co. in der EU könnten demnächst von mehr Faktencheckern als bisher überprüft werden. Das hat die EU-Kommission angekündigt, als Reaktion auf den Massenandrang von Flüchtlingen auf Ceuta Ende Juli. In dem Fall wurde online zuvor fälschlicherweise behauptet, dass die Grenzen der spanischen Exklave offen seien und es Unterkünfte gäbe. Bis zu 60.000 Flüchtlinge kamen daraufhin größtenteils aus Marokko, um Zuflucht zu suchen. Künftig sollen Faktenchecker genau solche Falschmeldungen prüfen und melden, bevor es überhaupt zu einem solchen Vorfall kommen kann, hieß es sinngemäß aus Brüssel. Und das waren die Nachrichten mit Sarah Heinz.
3: Das Wetter. So langsam geht er zu Ende. Der kälteste Tag der Woche. Hoffentlich hattet ihr eine extra lange kurze Hose an heute. Morgen wird wieder ein bisschen wärmer. 27 bis 33 Grad maximal. Dazu viel Sonne. Am Abend und in der Nacht, da kühlen wir erstmal noch was runter heute. Auf 13 bis 9 Grad. Das ist doch ganz schön.
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3: Gut was los im Moment. Hier die Staus ab 20 Minuten Wartezeit. A2 Hannover-Dortmund zwischen Herford-Ost und Ostwestfalen-Lippe. Da haben wir 5 Kilometer, knappe 50 Minuten. A30 Bad Oeynhausen Richtung Rheine zwischen Kreuz Osnabrück Süd und Hasbergen-Gaste 9 Kilometer 52 Minuten. A45 Gießen Richtung Hagen zwischen Wetzlarer Kreuz und Eringshausen 4 Kilometer sind 20 Minuten obendrauf. Und A46 Wuppertal-Düsseldorf zwischen Hahn-Ost und Kreuz-Hilden 6 Kilometer ist eine knappe Stunde. Haltet durch, kommt gut an.
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3: Sebastian Pulli hier und wem heute immer noch zu warm war, ne? Gleich Michael Jackson mit dem Earth Song. Da denken wir an den legendären Live-Auftritt damals bei Wetten, dass, wo er ja mit der Hebebühne unter die Hallendecke gefahren wurde und dann mit der richtig dicken Windmaschine dramatisch von unten durchgelüftet. Das sind erfrischende Bilder. Gibt's gleich. Erstmal aber für alle vertrockneten Blümchen, Flowers, RIP und schönen Abend. 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

0: Wir heißen mehr oder weniger herzlich willkommen ein neues Sommerinsekt.
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0: Es gibt in Deutschland diesen Sommer tatsächlich mehr Gottesanbeterinnen, auch wenn die in den Kirchen stark rückläufig sind inzwischen. Gottesanbeterinnen, ne, diese grünen, drahtigen Tiere mit den Mesut Özil-Gedenkaugen, sehr viel öfter gesichtet worden dieses Jahr als in den Vorjahren in Deutschland. Also denen geht's offenbar prächtig. Heißt jetzt nicht, dass sie uns zwingend über den Weg laufen, also sie sind immer noch relativ selten unterm Strich. Vielleicht, weil die Weibchen die Männchen nach dem Akt verspeisen. Werden quasi zweimal vernascht. Deshalb für die Gottesanbeterin jetzt So Sick von Neo. Schönen Feierabend. Yeah.

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0: In der Mehrheit der Bundesländer ist oder wird das Sonntagsfahrverbot für Lkw vorübergehend außer Kraft gesetzt. Hintergrund sind die Einschränkungen in der Binnenschifffahrt durch extremes Niedrigwasser. Es sollen deshalb mehr Güter auf der Straße transportiert werden. Der Bundesverband Spedition und Logistik warnt allerdings vor zu hohen Erwartungen an die Ausnahmeregelung. Um die Kapazitäten der Binnenschifffahrt zu erreichen, gäbe es weder genügend Fahrzeuge noch genügend Personal. Und jetzt die Nachrichten für den Kreis Soest. Es ist nach wie vor ziemlich trocken bei uns im Kreis, auch an der Ruhr. Nach Angaben des Ruhrverbands fiel im Juli 80% weniger Regen im Einzugsgebiet als üblich. Ohne Wasser aus den Talsperren, wie etwa der Möhnetalsperre, hätte das Folgen für den Fluss gehabt. Er wäre an 18 Tagen streckenweise komplett trocken gefallen. Wasser zuschießen musste der Ruhrverband an allen Tagen im vergangenen Monat. Aktuell liege der Füllstand der Talsperren aber trotzdem bei rund 80%. Zum zweiten Mal innerhalb weniger Wochen ermittelt die Polizei wegen Sachbeschädigung im Soester St. Patroklidom. Anfang Juli hatten Unbekannte den Kreuzaltar da mit einer Nuss-Nougat-Creme beschmiert. Jetzt traf es eine Marienstatue, und zwar im wahrsten Sinne des Wortes. Unbekannte bewarfen sie gestern mit einer schwarzen Flüssigkeit, die sich nicht nur auf der Statue selbst, sondern auch davor auf dem Altar und dem Altartuch sowie auf der Wand dahinter verteilte. Laut einer ersten Schätzung der Polizei liegt der Schaden bei über 15.000 Euro. Den Tatzeitraum schätzt sie auf 12 bis 17 Uhr. Zeugen sollen sich bitte melden. Bei der Leichtathletik-EM in Birmingham läuft es aus Soester Sicht durchwachsen. Während Sprinterin Gina Lückenkämper das Finale über 100 Meter verpasste, performte der Hochspringer Falk Wendrich heute ziemlich gut und schaffte es am Ende mit 2,23 Metern ins Finale.
1: Das war der beste Sprung meiner kompletten Saison. Und darauf kann ich im Finale aufbauen. Es ist natürlich immer schön, komplett ohne Fehlversuch ins Finale zu kommen. Aber das war die zweitbeste Variante. Nochmal als kleine mentale Übung, im dritten Versuch jetzt den besten Sprung rauszufeuern, fühlt sich sehr gut an.
0: Das sagte Wendrich nach seinem Quali-Durchlauf dem ZDF. Das Finale im Hochsprung steht am Freitag um 20 Uhr an. Und Falk Wendrich hat ein klares Ziel.
1: Ja, ich hoffe, dass ich noch etwas mehr aus meinen körperlichen Fähigkeiten rausholen kann. Ich möchte ein bisschen mehr Geschwindigkeit noch mit in den Sprung hineinnehmen. Und Freitag ist ein neuer Tag, da kann alles passieren.
0: Auch Gina Lückenkämper darf am Wochenende nochmal bei der Leichtathletik-EM ran. Und zwar bei der 4x100-Meter-Staffel. Und das waren die Nachrichten mit Charin Brinkmann. 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
2: Das Wetter.
3: Morgen sonnig und trocken. Ach was, wird wieder eine Ecke heißer, dazu Höchstwerte von 27 bis 33 Grad diesmal. In der Nacht, da landen wir jetzt aber später erstmal auf kühlen 13 bis 9 Grad.
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3: Sehr, sehr, sehr viel los, gerade auf den Straßen hier die Staus ab 20 Minuten Wartezeit. A2 Hannover-Dortmund zwischen Herford-Ost und Bielefeld-Ost 5 Kilometer 50 Minuten. A30 Bad Oeynhausen Richtung Rheine zwischen Kreuz Osnabrück-Süd und Hasbergen-Gast, da hat es einen Unfall gegeben, da aktuell 8 Kilometer Stau, knappe 50 Minuten. A45 Gießen Richtung Hagen zwischen Wetzlarer Kreuz und Iringshausen 4 Kilometer 21 Minuten und die A46 Wuppertal-Düsseldorf zwischen Hahn-Ost und Hilden 5 Kilometer, auch da ordentliche 52 Minuten. Haltet durch, kommt gut an.
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3: Hallo, Sebastian Pulli hier. Und gibt's eigentlich noch diese T-Shirts, wo so stolz mit so glitzernden Strasssteinen das Wort Bitch vorne auf der Brust prangt? Also wenn bei New Yorker, ich guck gleich mal, ist halt ähnlich schlecht gealtert wie viele andere Dinge aus den 90ern, wie das Arschgeweih oder Thomas Gottschalk. Aber der Song hier, der funktioniert noch genauso gut, heißt auch so Bitch. Meredith Brooks, schönen Feierabend.

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0: Und es bleibt weiter sonnig natürlich. Ja, sind wir denn schon braun geworden?
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0: Ich werde ja immer nur sehr rot und dann direkt wieder weiß. Quasi Pommes-Schranke als Mensch. Er hier hat ein anderes Verhältnis zu.
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4: Was macht ihr eigentlich so im Urlaub? Für viele ist ja wichtig, dass man braun zurückkommt. Aber was hat man davon, braun zu sein? Zumal das ja nach 10 Tagen eh wieder weg ist. Und das meiste siehst du auch gar nicht im Alltag. Da machst du dir am Strand einen Stress. Alle halbe Stunde wenden Tiroler Nussöl auf den Muckis. Mal in den Kopfstand, damit die Fußsohlen braun werden. Aber sonst liegst du da ja 8 Stunden einfach nur rum. So müde kann doch keiner sein. Klar, sieht schon geil aus. Die Zähne sehen heller aus, die Augen blauer. Und du zeigst, dass es dir gut geht. Braun sein als Statussymbol. Ja, aber da kannst du dir doch lieber so eine Fake-Rolex holen. Gibt's auch da am Strand. Oder einen Kühlschrankmagneten. Oder auch ein schöner Tipp, lies doch mal ein Buch. Macht auch gut was her. Oder hol dein Abi nach. Was ist denn dein Schönheitsideal? Dieter Bohlen, der alte Lederstrumpf? Ich meine, macht was ihr wollt. Ich werte die Scheiße nicht. Aber guck mich an. Gutes Aussehen ist doch schließlich kein Zufall. Ich bräune mich nie. Ich bleib immer im Schatten. Ich habe mir dieses Jahr sogar vorgenommen, nicht zu schwitzen. Und einölen lassen kann ich mich auch im Hotelzimmer. Da komme ich zwar auch wieder ins Schwitzen, aber die Belastung ist hautschonender.
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1: Mit Sarah Heinz. Guten Abend. Es wird immer heißer bei uns, deswegen fordern immer mehr, den Schutz vor Hitze fest im Grundgesetz zu verankern. Das Thema sei eine Daueraufgabe, hieß es zum Beispiel vom Deutschen Städtetag, Thorsten Adolfs aus dem News-Team.
2: Genau, der Hintergrund ist, dass viele Städte bei Maßnahmen gegen die Hitze finanziell an ihre Grenzen stoßen. Und wenn der Schutz als Gemeinschaftsaufgabe im Grundgesetz stehen würde, dann müssten sich Bund und Länder verbindlich an den Kosten beteiligen. Konkret geht es um mehr Service für alle. Die Forderung umfasst öffentliche Kühlräume, einen besseren Schutz von Pflegeheimen und Schulen und eine Unterstützung für Menschen, die sich Klimaanlagen oder Außenjalousien finanziell kaum leisten können. Ziel sei, dass jeder Mensch vor extremer Hitze sicher ist, egal wie viel Geld er auf dem Konto hat oder wo er wohnt, heißt es. Die Forderung kommt nicht nur vom Städtebund, sondern auch vom Sozialverband VdK. Und auch die Grünen können sich mit der Idee anfreunden.
1: Dass die Risiken durch die Hitze zunehmen, das zeigt ja auch eine aktuelle Prognose des Rückversicherers Swiss Re.
2: Ja, im ersten Halbjahr dieses Jahres sind die versicherten Schäden zwar überraschend niedriger ausgefallen als in den Jahren davor. Das sei aber nur eine Momentaufnahme, sagen die Experten. Nach ihren Angaben erwärmt sich Europa weltweit am schnellsten und das führt dann zum Beispiel dazu, dass die Trockenheit die Wälder extrem anfällig für Feuer macht und die Waldbrandsaison immer früher im Jahr beginnt. Ein weiteres Problem sieht der Rückversicherer bei der Bebauung, weil immer mehr Häuser und Firmen in gefährdeten Gegenden gebaut werden, würden bei künftigen Katastrophen noch viel höhere Kosten als bisher drohen, heißt es.
1: Danke, Thorsten, für die Infos. Noch mehr Themen sind das jetzt im Überblick. Nach dem Drohnenvorfall am Leipziger Flughafen wurde in der Nacht auch eine Drohne am Flughafen Hannover entdeckt. Laut Flughafensprecherin würde der Flugbetrieb seit dem Morgen aber wieder normal laufen. Jetzt laufen die Ermittlungen. Ob die Vorfälle etwas miteinander zu tun haben, ist noch nicht klar. Thüringens Ex-Ministerpräsident Ramelow ist für eine Zusammenarbeit von CDU und Linke, um eine AfD-Regierung in Sachsen-Anhalt zu verhindern. Wer Schaden vom Bundesland abwenden wolle, müsse auch über Parteigrenzen hinweg miteinander reden können, hieß es. Bei Wahlumfragen für Sachsen-Anhalt stand die AfD zuletzt bei 42%. In Spanien gibt es für dieses Jahrhundert morgen die erste totale Sonnenfinsternis über dem europäischen Festland zu sehen. Viele sind deswegen ins Land gereist. Wir in Deutschland müssen uns dagegen mit einer partiellen Sonnenfinsternis begnügen. Wer sie sich anschauen möchte, sollte seine Augen gut genug schützen, zum Beispiel mit speziellen Sonnenfinsternisbrillen vom Optiker. Die jüngere Generation muss sich vor allem von Älteren oft denselben Vorwurf anhören. Sie sei faul und wolle nicht mehr arbeiten. Zahlen vom Institut für Arbeitsmarkt- und Berufsforschung zeigen aber, dass das nicht stimmt. Die Erwerbsbeteiligung der 20- bis 24-Jährigen ist mit 77%, demnach so hoch wie seit Jahrzehnten nicht mehr. Auch immer mehr Studierende gehen neben der Uni arbeiten. Nicht die Bereitschaft zur Arbeit habe sich laut Experten verändert, sondern die Erwartung an einen guten Arbeitsplatz. Flexibilität sei vielen demnach wichtig, eine gute Atmosphäre und dass sich Job und Privatleben gut vereinbaren ließen. Und das waren die Nachrichten mit Sarah Heinz.
3: Das Wetter. Es geht bergauf in Deutschland, vornehmlich bei den Temperaturen. Leider morgen wieder eine ganze Ecke heißer als heute. Da haben wir dann Höchstwerte von 27 bis 33 Grad. Dazu sonnig und trocken. Überraschung. Über den Abend und die Nacht jetzt aber erst noch mal frischer. Da landen wir später so zwischen 13 und 9 Grad.
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3: Wird langsam besser, ist aber immer noch genug los um die Zeit. Hier die Staus ab 19 Minuten. A2 Hannover-Dortmund zwischen Herford-Ost und Bielefeld-Ost 5 Kilometer, eine Dreiviertelstunde plus. A30 Bad Oeynhausen Richtung Rheine zwischen Kreuz Osnabrück Süd und Haßbergen-Gaste nach einem Unfall 8 Kilometer 41 Minuten. A45 Gießen Richtung Hagen zwischen Wetzlarer Kreuz und Ehringshausen, da haben wir 3 Kilometer knappe 20 Minuten. Und A46 Wuppertal-Düsseldorf zwischen Hahn-Ost und Hilden, 4 Kilometer ist auch eine Dreiviertelstunde, eine gute Fahrt.
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3: Hallo, Sebastian Pulli hier mit sehr entspannter Feierabendmusik jetzt von Michael Patrick Kelly. Heißt Roundabouts, der Song, übersetzt Kreisverkehr, wo er über eine Beziehung singt, in der es nicht weitergeht, eben mit dem Bild, sie fahren immer wieder nur Runden durch den Kreisverkehr. Wie betrunkene Jugendliche im Fiat Punto nachts um eins auf dem Dorf. Gute Fahrt und schönen Feierabend.
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0: Nur zur Verteidigung des Internets. Da drin gibt's auch manchmal echt schlaue Sachen.
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0: Das Folgende gehört definitiv nicht dazu. Kollege Kevin Zimmer, ist ein sehr bedenklicher Trend jetzt gerade.
2: Ja, du meinst Tan-Maxing, ne? Mhm. Dabei probieren gerade junge Menschen so schnell und so stark wie möglich braun zu werden. Man macht alles, bei dem Hautärzte rot werden würden, wenn sie das sehen oder hören. Und die werden dann nicht rot wegen des Sonnenbrands, sondern eher vor Wut. Beim Social-Media-Trend Tan-Maxing legst du dich in die pralle Mittagssonne sehr, sehr lange, stellenweise sogar ungeschützt. In den Videos dazu werden Sonnencremes empfohlen, die am besten ja keinen höheren Lichtschutzfaktor als 10 haben. Ziel, die Haut soll rot werden, denn rot bedeutet später braun.
0: Kann ich nicht bestätigen, nach rot kommt wieder weiß bei mir. Vor allem aber, wie offensichtlich ungesund.
2: Ja, ist wirklich Wahnsinn, was diese sogenannten Tanfluencer da empfehlen. Sonnenbrand und Rötung werden als Look verkauft. Hm. Über Hautkrebs verliert da keiner ein Wort. Nochmal das, was Hautärzte sagen. Es gibt keinen gesunden Sonnenbrand. Ja. Es gibt auch keine gesunde Rötung. Nehmt also Lichtschutzfaktor 50 oder mehr. Hauptsache, der Lichtschutzfaktor ist gegeben.
0: Ja, lieber Kalk und gesund als braun und Krebs. Gutes Eincremen und einen schönen Feierabend euch. Großartige Musik jetzt. Klassiker von Amy Winehouse.

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1: Sebastian Pulli hier und ein kleines Pop-Juwel jetzt von Holly Humberstone. Das ist eine Künstlerin, die immer so ein bisschen unterwegs ist auf der Grenze

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0: Der beste Pop kommt immer noch aus Schweden. Zara Larsson, Lush Life.
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0: Heißes Thema jetzt, Grillen. Ist ja für viele eine Religion mit sehr, sehr festen Glaubenssätzen. Da passt das sehr gut, dass er hier zum Thema was zu beichten hat.
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3: Freunde, ich habe es getan. Und ich werde mich dafür auch nicht entschuldigen. Ich habe Brokkoli gegrillt. Ja, ich weiß, manche von euch bekreuzigen sich gerade oder sind kurz davor, einen Exorzisten anzurufen. Als ich meinen Grillbrokkoli gepostet habe, bin ich verbal durch einen Fleischwolf gewandert. Ja, für manche ist Gemüse immer noch eine Beleidigung. Eine Aufforderung zum Duell. Nicht mit dem Handschuh eine Backpfeife geben wie im Mittelalter. Nee, da liegt einmal ein Stück Spargel oder ein Stück Gurke in der Nähe vom Rost. Und das kommt einer Kriegserklärung gleich. Noch ein Post mit einer Aubergine und es hätte ein wütender Mob mit Steakgabeln und Grillfackeln vor meiner Tür gestanden. Vegetarische Alternativen bedrohen scheinbar die Fleischauslage. Angefangen hat doch alles mit dem Cordon Bleu. Fleisch mit Käse. Ja, das ist ja schon halb vegetarisch. Und jetzt grillt der Höfer noch seinen Brokkoli. Ja, was kommt als nächstes? Halbfettmargarine, Körniger Frischkäse statt Mett? Alles schon vorgekommen. Ihr müsst's ja nicht essen. Ihr könnt ja daran denken, Kräuterbutter macht sogar den Kohl fett.
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1: Ich bin David Büchner. Der schon extrem niedrige Wasserstand des Rheins ist in Nordrhein-Westfalen noch weiter zurückgegangen. Bundesverkehrsminister Steffen Bilger sieht vorerst kein schnelles Ende der Beeinträchtigungen für die Binnenschifffahrt.
2: Die Lage ist wirklich weiterhin sehr angespannt. Es gab jetzt ein paar Niederschläge, aber bei weitem nicht ausreichend. Also wir müssen davon ausgehen, dass die Niedrigwasserproblematik im gesamten August uns noch erhalten bleibt.
1: Um Transporte vom Wasser auf die Straße zu bringen, lockern unterdessen immer mehr Bundesländer das Sonnen- und Feiertagsverbot für Lkw. In den Trümmern werden weiter nach Überlebenden gesucht. Erst langsam zeigt sich das ganze Ausmaß der Erdbebenkatastrophe in Kolumbien. Die Zahl der Toten ist inzwischen auf mindestens 181 gestiegen. Einer inoffiziellen Plattform zufolge gelten außerdem knapp 3.800 Menschen noch als vermisst.
3: Besonders schwer getroffen ist Cali, die drittgrößte Stadt Kolumbiens und bekannt als Hauptstadt der Salsa. Dort wurden bislang die meisten Todesopfer gemeldet. Anwohner suchen gemeinsam mit Rettungskräften weiter in den Trümmern eingestürzter Gebäude nach Überlebenden. Und auch in anderen betroffenen Regionen werden noch Verschüttete vermutet. Unterstützung kommt derweil auch aus dem Ausland. Deutschland und die EU haben Hilfe zugesichert. Der europäische Erdbeobachtungsdienst Copernicus soll dabei helfen, das Ausmaß der Schäden zu erfassen. Aus Rio de Janeiro, Philipp Znieder.
1: In Belarus rein, in der EU raus. Migranten sind durch einen unterirdischen Tunnel illegal nach Lettland gekommen. Grenzschützer haben den geheimen Gang nahe einem geschlossenen Übergang entdeckt. Mit elektronischen Geräten soll jetzt nach weiteren Tunneln gesucht werden. In den vergangenen Wochen waren auch schon geheime Unterführungen unter der Grenze zwischen Belarus und Litauen gefunden worden. Neue Hoffnungen auf eine Lösung im Iran-Krieg haben dem DAX ein Rekordhoch beschert. Erstmals in seiner Geschichte kletterte der deutsche Leitindex über die Marke von 26.500 Punkten, nachdem er erst in der vergangenen Woche die Marke von 26.000 Zählern übersprungen hatte. Pakistans Verteidigungsminister hatte gesagt, dass die Signale der vergangenen Tage darauf hindeuteten, dass die USA und der Iran kurz vor einer Art Einigung stehen. Und das waren die Nachrichten mit Babette Büchner.
4: Das Wetter. Kältester Tag der Woche heute. Manche Menschen hatten sogar was an. Morgen wieder eine ganze Ecke heißer. 27 bis 33 Grad dann maximal. Dazu sonnig und trocken. Überraschung. Jetzt über den Abend wird es langsam frischer. Da erreichen wir dann in der Nacht angenehme 13 bis 9 Grad als Tiefstwerte.
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4: Die ganz großen Klöpse sind größtenteils weg. Trotzdem hier und da noch einiges los. Einmal die Staus ab 9 Minuten Wartezeit. A1 Köln-Dortmund zwischen Hagen-Nord und Westhofener Kreuz. 2 Kilometer sind 10 Minuten. A2 Hannover-Dortmund zwischen Herford-Bad Salzuflen und Bielefeld-Ost, da haben wir 4 Kilometer, ist was mehr als eine halbe Stunde. A45 Gießen-Hagen zwischen Wetzlarer Kreuz und Ehringshausen, 2 Kilometer, knappe 10 Minuten. Und A46 Wuppertal-Düsseldorf zwischen Hahn-West und Kreuzhilden, 2 Kilometer, knappe 20 Minuten. Gute Fahrt, kommt gut an.
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4: Sebastian Pulli hier und gleich der erfolgreichste Song von Udo Lindenberg. Und der ist so ein heimliches Zeitdokument aus den Corona-Lockdown-Wochen. Denn die Originalgesangsspuren von Udo, die wir hören in dem Song, die hat er damals zu der Zeit aufgenommen in seinem Zimmer im Hotel Atlantik. Komet gibt's gleich hier, aber erstmal Leonie, don't worry, schönen Abend.

0: Das ist die gute Laune Druckbetankung von Ricky Martin. Wir fahren wieder ein bisschen runter.
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0: Mit einem sehr entspannten neuen Song von der Künstlerin Paula Stella, heißt Girl My Age, weil ihr wohl in einer Beziehung immer wieder gesagt worden ist, Zitat, du benimmst dich halt wie ein Girl Your Age. So war eine Beziehung in Berlin übrigens, nur dass ihr euch nicht wundert, warum da auf Englisch beleidigt wird. Plus, sehr interessanter Angriff. Du benimmst dich wie ein Mädchen deines Alters. Ja, natürlich, ist sie ja auch. Jetzt kann sie mal erklären, was denn damit überhaupt gemeint war.
2: Der Song handelt von Beziehungen, in denen man versucht, immer die entspannte oder einfache Version von sich zu sein und trotzdem zu hören, dass man zu emotional oder zu viel ist. Und irgendwann habe ich gemerkt, die richtige Person sollte auch mit deiner echten Version klarkommen und man sollte sich auf keinen Fall für irgendjemanden verbiegen.
0: Ja, denn was sich zu lang verbiegt, das bricht vielleicht auch irgendwann. Hier der Song ist sehr entspannter Indie-Pop, Paula Stella aus Berlin, Girl My Age.

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0: Das Wetter.
1: Nach dem ja relativ entspannten Tag heute für die Verhältnisse dieses Sommers, morgen wieder mehr Wüstenwetter, sonnig und trocken, Höchstwerte je nach Region zwischen 27 und 33 Grad. Erstmal gleich erfrischen in der Nacht, da landen wir dann später als Tiefstwert so zwischen 13 und 9 Grad.
0: NRW Verkehr.
1: Deutlich ruhiger inzwischen, alles ganz gut machbar, die Staus ab 7 Minuten Wartezeit. A1 Köln-Dortmund, da haben wir zwischen Wuppertal-Langerfeld und Gevelsberg einen Kilometer Stau, sind 7 Minuten. A1 Köln-Dortmund zwischen Hagen-Nord und Westhofener Kreuz, 2 Kilometer 12 Minuten, das ist auch schon der längste. Und dann haben wir A2 Hannover-Dortmund zwischen Herford-Bad Salzuflen und Ostwestfalen-Lippe, 3 Kilometer knappe 10 Minuten. Und A45 Gießen-Hagen zwischen Wetzlarer Kreuz und Ehringshausen, 1 Kilometer 7 Minuten plus. Eine gute Fahrt.
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1: Sebastian Pulli hier und jetzt ein Song, der war damals eine Nummer beim Eurovision Song Contest. Und wenn man es nicht dazu sagen würde, man würde es wahrscheinlich gar nicht merken. Das ist was Gutes, sagen jetzt einige. Rosalind mit Snap. Schönen Feierabend.

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0: ein Brett. Bon Jovi. Und nach der Fußball-WM jetzt das nächste große Ereignis, wo die halbe Welt zuguckt, die Sonnenfinsternis.
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0: Sonne weg, bei uns zumindest zum Teil. Morgen Abend, Kollege Sascha Fassbender, für uns spannend, für die Tiere ja auch.
2: Ja, für die ist das natürlich komplett ungewöhnlich. Die haben ja auch kein Radio, irgendwie so ein Tierradio, wo sie dann hören können, ey, es ist Sonnenfinsternis. Also, die Tiere verhalten sich bei einer Sonnenfinsternis auf jeden Fall seltsam zum Teil. Vögel hören auf zu piepsen und zu singen, weil sie kurz denken, yo, es ist Nacht. Gleichzeitig werden Fledermäuse aktiv und Elefanten fangen an, sich auf die Nacht vorzubereiten.
0: Ja, also nicht irritiert sein, falls die Elefantenfamilie in eurem Garten am Morgen was früher schlafen geht. Ganz früher ja auch für die Menschen natürlich richtig verstörend, so eine Sonnenfinsternis, ne?
2: Ja, das ist schon wild. In der Antike dachten die Menschen teilweise, ein Drache würde die Sonne verschlingen. Dank Trommeln und anderem Lärm soll der Drache die Sonne aber wieder ausgespuckt haben.
0: Ach so.
2: So der Aberglaube. Was ich noch ganz cool finde, rund 600 Jahre vor Christus gab es eine Sonnenfinsternis während einer Schlacht in Asien. Die Soldaten haben ihre Kämpfe dann wegen der Dunkelheit unterbrochen und haben tatsächlich Frieden geschlossen.
0: Ja, die Hoffnung streichen wir. Die Eckdaten für morgen Abend, je nach Ort bei uns in NRW, so ab 6:45 zu sehen, eine partielle Sonnenfinsternis bei uns. Nicht ohne Schutzbrille reingucken, habt ihr sicher schon gehört, ist gefährlich. Ansonsten sehr viel Spaß. Schönen Abend.

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1: Ich bin Babette Büchner. Die Verkehrsminister von Bund und Ländern beraten morgen über die schwierige Lage der Binnenschifffahrt. Bei der Schaltkonferenz ist auch ein Austausch über mögliche weitere Maßnahmen vorgesehen, sagte Bundesminister Steffen Bilger. Er bezeichnete die Lage als weiterhin sehr angespannt. Man müsse davon ausgehen, dass Probleme mit Niedrigwasser noch im ganzen August bestehen bleiben. Die Rettungs- und Bergungsarbeiten laufen. Nach dem schweren Erdbeben in Kolumbien ist das Ausmaß der Katastrophe noch unklar. Unter den Trümmern vieler Gebäude werden noch Menschen vermutet. Die Zahl der Toten wurde zuletzt mit mindestens 181 angegeben, dürfte aber noch steigen.
2: Besonders schwierig ist die Suche nach Vermissten. In den betroffenen Regionen arbeiten Rettungskräfte mit Baggern und Kränen. Teilweise müssen sie sich aber auch von Hand durch die Trümmer vorarbeiten. Gleichzeitig erschweren beschädigte Straßen und unterbrochene Versorgungs- und Kommunikationsverbindungen den Einsatz. Auch nach dem Hauptbeben erschüttern weitere Nachbeben die Region. Die Katastrophe stellt Kolumbiens neuen Präsidenten Abelardo de la Esprilla vor seine erste große Bewährungsprobe. Er hat die staatliche Reaktion zur Chefsache erklärt und will die Rettungsarbeiten persönlich koordinieren. Aus Rio de Janeiro, Philipp Znieder.
1: Auch wenn die Sonnenfinsternis morgen in Deutschland nur teilweise zu sehen sein wird und auch nicht so spektakulär wie in Spanien, auch hierzulande wollen sich viele das Naturschauspiel nicht entgehen lassen. Für den Blick Richtung Himmel braucht man dabei aber unbedingt den richtigen Augenschutz.
3: Optiker, Planetarien und auch Elektromärkte, sogenannte Sophie-Brillen, sind gerade der absolute Verkaufsschlager und oft schon ausverkauft. Der Verband der Augenärzte warnt heute nochmal eindringlich davor, das Naturschauspiel ungeschützt zu betrachten oder mit ungeeigneten Hilfsmitteln wie normalen Sonnenbrillen. Denn das Sonnenlicht ist trotz der Verdunklung noch stark genug, die Netzhaut dauerhaft zu schädigen. Thomas Bremser, Nachrichtenredaktion.
1: Und zum Sport. Freistilschwimmerin Isabel Gose hat EM-Silber über 800 Meter gewonnen. Die 24-Jährige musste sich nur Dauerrivalin Simona Quadarella aus Italien geschlagen geben. Bronze sicherte sich die zweite deutsche Finalteilnehmerin Maja Werner. Und das waren die Nachrichten mit Babette Büchner.
4: Das Wetter. So langsam geht er zu Ende. Der kälteste Tag der Woche. Hoffentlich hattet ihr eine extra lange kurze Hose an heute. Morgen wird wieder ein bisschen wärmer. 27 bis 33 Grad maximal. Dazu viel Sonne. Am Abend und in der Nacht, da kühlen wir erstmal noch was runter heute. Auf 13 bis 9 Grad. Das ist doch ganz schön.
5: NRW Verkehr.
4: Alles halbwegs im Rahmen. Hier die Staus ab 4 Minuten Wartezeit. A1 Köln-Dortmund zwischen Hagen-Nord und Westhofener Kreuz. 2 Kilometer 12 Minuten. Etwas länger steht ihr auf der A3 Köln-Oberhausen zwischen Opladen und Solingen 2 Kilometer 20 Minuten. A45 Gießenhagen zwischen Wetzlarer Kreuz und Ehringshausen 1 Kilometer 5 Minuten. Und A59 Dienstlaken-Duisburg zwischen Duisburg-Ruhrort und Kreuz-Duisburg. Dichter Verkehr 4 Minuten plus. Gute Fahrt, kommt gut durch.
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4: Sebastian Pulli hier, immer noch erstaunt über das Phänomen der Avocado-Hand. Es gibt wohl immer mehr Menschen, die mit einer Verletzung ins Krankenhaus kommen, die sie sich beim Schneiden einer Avocado oder beim Versuch, den Kern zu entfernen, zugezogen haben. Ich habe immer gedacht, das Schlimmste an der Avocado wäre, dass es nur ein Zeitfenster von 3 Minuten gibt, wo sie genießbar ist. Ich habe hier eine liegen, ich habe eben gefühlt, ich glaube, sie ist reif.

0: mal jetzt Dürre in NRW. Ja, die sollen einfach mehr essen, ist das Problem gelöst.
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0: Na gut, anspruchslose Witze für Gehirne im Feierabend hier bei uns. Ist aber natürlich ein ernstes Thema, die Dürre, der niedrige Rheinpegel. Und weil da jetzt in Teilen Schiffe nicht mehr liefern können, wird jetzt eben ausgeglichen, indem in mehreren Bundesländern das Sonn- und Feiertagsverbot für Lkw wegfällt. So, Kollege Thorsten Ortmann, heißt auch generell mehr Verkehr und das merken wir schon, ne?
2: Ja, der Lkw-Verkehr auf unseren Straßen hat zugenommen. Das hat aber nicht zu mehr Staus geführt, sagt zumindest das NRW-Verkehrsministerium. Es sind ja auch Ferien. Und ein Grund ist, dass viele Logistiker die neuen Regelungen nicht so schnell umsetzen können. Und es fehlen schon jetzt über 100.000 Lkw-Fahrer in Deutschland. Das Niedrigwasser im Rhein lässt sich also nicht einfach durch zusätzliche Lkw kompensieren, sagt auch der Logistikverband BGL.
0: So, jetzt könnte man denken, ach mein Gott, wie viel fällt da schon ab an Transportgut auf den Schiffsverkehr? Tatsächlich sehr, sehr viel. Ne?
2: Es ist die wichtigste Wasserstraße in Deutschland und besonders für die Wirtschaft in NRW. Es gibt hier große Chemie- und Industriebetriebe, die darauf angewiesen sind, zum Beispiel BASF, BP, Covestro oder ThyssenKrupp. Dazu NRW-Verkehrsminister Krischer.
3: Die sagen mir klipp und klar, wir können nicht mehr im Moment mit dem Binnenschiff beliefert werden aus dem Hafen Rotterdam. Die Schiffe können nicht mehr entladen werden. Und ohne einen 24-7-Betrieb mit dem Lkw, den sie Gott sei Dank darstellen können, müssten sie die Produktion einstellen.
2: Und Ende der Woche könnte die Lage noch dramatischer werden. Dann droht nämlich die sogenannte Zweiteilung des Rheins. Das würde bedeuten, dass der Rhein dann für Transportschiffe nicht mehr durchgängig befahrbar wäre.
0: Und heißt dann eventuell auch höhere Kosten für uns im Supermarkt. Und die Spritpreise, die sind jetzt schon angestiegen bei uns in NRW durch das Niedrigwasser im Rhein. Dann lieber schnell rüber nach Frankreich. France Gall jetzt bei uns. Schönen Abend.

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0: Das Wetter.
1: Morgen sonnig und trocken. Ach was, wird wieder eine Ecke heißer, dazu Höchstwerte von 27 bis 33 Grad diesmal. In der Nacht, da landen wir jetzt aber später erstmal auf kühlen 13 bis 9 Grad.
0: NRW Verkehr.
1: 4 Staus sind übrig, A1 Köln-Dortmund zwischen Hagen-Nord und Westhofener Kreuz, 1 Kilometer, knappe 10 Minuten. A1 Dortmund-Köln zwischen Gebelsberg und Kreuz-Wuppertal-Nord, da haben wir dichten Verkehr, das sind 2 Minütchen. Dann der längste Stau, das ist die A3 Köln Richtung Oberhausen zwischen Opladen und Solingen, ist 3 Kilometer, aber eine Wartezeit von einer halben Stunde. Und die A59 hinten raus, Dienstlaken-Duisburg zwischen Duisburg-Ruhrort und Kreuz-Duisburg, dichter Verkehr, 3 Minuten. Gute Fahrt.
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1: Sebastian Pulli hier. Regen ja stand jetzt erst am Samstag wieder. Aber trotz Niedrigwasser und Dürresommer, Teddy Swims. Mr. Know-it-all, der Herr Besserwisser jetzt. Schönen Abend euch.

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0: Dua Lipa und jetzt ganz neue Musik.
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0: Beziehungsweise neue, alte, wie das ja sehr gerne gemacht wird, in der Popszene inzwischen alte Songs neu aufkochen, alibimäßig bisschen den Text umschreiben, zack, Charterfolg. Dieser aufgearbeitete Song ist einer, der ist uns aus den frühen 2000ern vielleicht noch irgendwo in den hinteren Ecken des Hirns hängen geblieben, von Daddy DJ, der Song Daddy DJ. So, und auch wenn er von 2000 ist, er klingt gerade im Instrumental so 90er, Achtung, wie so ein uneheliches Kind von DJ Bobo und den Venga Boys. You Not Us haben den Song jetzt modernisiert, der Bass ist jetzt auch härter, klingt alles nochmal sehr viel brillanter und der Song heißt nicht mehr Daddy DJ, sondern heißt Flipside und klingt so.
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1: Ich bin Doc Zettler. Bundesverkehrsminister Bilger sieht vorerst kein schnelles Ende der Beeinträchtigungen für die Binnenschifffahrt wegen Trockenheit. Man müsse davon ausgehen, dass die Niedrigwasserproblematik den gesamten August über andauern werde, sagte Bilger in Neumünster.
2: Es hat zwar immer mal wieder geregnet, aber es reicht bei weitem nicht aus, um die Flüsse annähernd zu füllen. Das stellt auch Verkehrsminister Bilger fest. Er will sich an diesem Mittwoch wieder mit seinen Kollegen aus den Ländern über die Lage und weitere, auch kurzfristige Maßnahmen austauschen. Mehrere Bundesländer haben schon das Sonntagsfahrverbot für Lastwagen vorübergehend ausgesetzt. Um Logistikketten aufrechtzuerhalten, sollen Transporte so zumindest teilweise auf die Straße verlagert werden. Niedrige Wasserstände gibt es etwa in den Flüssen wie Rhein, Elbe und Donau. Tine Klimach, Nachrichtenredaktion.
1: In den Trümmern wird weiter nach Überlebenden gesucht. Erst langsam zeigt sich das ganze Ausmaß der Erdbebenkatastrophe in Kolumbien. Nach einer vorläufigen Bilanz kamen mindestens 181 Menschen ums Leben. Die Zahl der Toten dürfte jedoch noch steigen. Mehrere Länder boten ihre Unterstützung an, auch aus der EU. Erstmal seit mehr als 25 Jahren können Fans der deutschen Fußballnationalmannschaft wieder Stehplatztickets für Heimspiele kaufen. Das teilte der Deutsche Fußballbund mit. Die entsprechenden Gremien hätten dies beschlossen.
3: Der große Motivator Jürgen Klopp will wieder Euphorie entfachen bei der Mannschaft und den Fans. Da passt es gut, dass es bald auch wieder preiswerte Stehplätze geben wird. Schon bei den Klopp-Heimpremieren in rund 6 Wochen in Augsburg und München werden die Tickets angeboten für 18 Euro. Stehplätze seien ein wichtiger Bestandteil der Fankultur und des Stadionerlebnisses, sagt DFB-Präsident Neuendorf. Die neue Regelung gilt auch für europäische Wettbewerbe der Frauen und des U21-Nachwuchses. Thomas Bremser, Nachrichtenredaktion.
1: Freistilschwimmerin Isabel Gose hat EM-Silber über 800 Meter gewonnen. Die 24-Jährige musste sich nur ihrer Dauerrivalin Simona Quadarella aus Italien geschlagen geben. Bronze sicherte sich die zweite deutsche Finalteilnehmerin Maja Werner.
0: Das waren die Nachrichten mit Dirk Zeitler.
4: Das Wetter. Es geht bergauf in Deutschland, vornehmlich bei den Temperaturen leider. Morgen wieder eine ganze Ecke heißer als heute. Da haben wir dann Höchstwerte von 27 bis 33 Grad. Dazu sonnig und trocken, Überraschung. Über den Abend und die Nacht jetzt aber erst nochmal frischer. Da landen wir später so zwischen 13 und 9 Grad.
0: NRW Verkehr.
4: Nur an wenigen Stellen müsst ihr noch warten. Wir haben die A1 Köln Richtung Dortmund zwischen Hagen Nord und Westhofener Kreuz. 1 Kilometer, 6 Minuten. Dann A1 Osnabrück-Münster zwischen Flughafen Münster, Osnabrück und Münster Nord. 1 Kilometer, 3 Minuten. Und der längste Stau A3 Köln-Oberhausen zwischen Leverkusen-Opladen und Solingen. 2 Kilometer. Das sind 17 Minuten. Kommt gut an.
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4: Sebastian Pulli hier und wem heute am kältesten Tag dieser Woche zu frisch war, bisschen analoge Wärme jetzt, das ist doch eins der vielleicht schönsten Geräusche der ganzen Welt. Das warme, volle Knacken einer Plattennadel. Hier legen wir auf. Nur Trisha McNeil.

0: Früher waren weniger Worte, oder?
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0: Gerade die betagteren Großväter, ne, in der damaligen Generation, die sind ja oft mit sehr kurzen Sätzen ausgekommen. Beim Tagesschau gucken, aufhängen alle. Und dann war zwei Wochen lang Ruhe. Schön, wenn solche Leute dann auf so richtige Laberhasen treffen.
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3: Mein Opa war so richtiger Westfale, ne? Also wenn der gesagt hat, hallo, dann dachtest du schon, was ist los, Quasselwasser getrunken. Opa war bei Chantal, seine Friseurin. Es war so geil, dass sie aufeinander getroffen sind, weil die echt die Quasselstrippe vor Bern war. So richtig, immer so, dann kommen Sie mal rein, dann setzen Sie sich mal hin, machen Sie sich schon mal ein bisschen bequem. Jetzt hänge ich Ihnen schon mal den Umhang um. Ach, jetzt habe ich den Kinderumhang genommen, so jung sind Sie ja doch nicht mehr. Naja, dann nehme ich den anderen Umhang, so, vielleicht mal den, na bitte, das geht doch so. Wollen Sie was zu trinken haben, Tee, Kaffee, Wasser mit Kohlensäure, ohne Kohlensäure mit, ist gar nicht so gesund, würde ich ihn trotzdem holen. Und irgendwann fragt sie ihn also, so, wie wollen Sie die Haare denn heute geschnitten haben? Und mein Opa sagt nur lautlos.
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0: Das Wetter.
1: War der kälteste Tag diese Woche heute. Was haben wir gefroren? Keine Sorge, morgen wird wieder heißer. Höchsttemperaturen 27 bis 33 Grad. Dazu viel Sonne und trocken. Aber erstmal eine angenehm kühle Nacht später. Da landen wir so zwischen 13 und 9 Grad.
0: NRW Verkehr.
1: Die Geschichte wiederholt sich. Die A45 Gießen Richtung Hagen ist wieder gesperrt. Diesmal zwischen Siegen Süd und Siegen nach einem Unfall. Dann noch die Staus ab 5 Minuten Wartezeit. Da haben wir die A1 Osnabrück Richtung Münster. Zwischen Flughafen Münster-Osnabrück und Münster-Nord 5 Kilometer 21 Minuten. A3 Frankfurt Richtung Köln zwischen Kreuzborn-Siegburg und Lohmar 1 Kilometer 6 Minuten. Und A3 Köln-Oberhausen zwischen Opladen und Solingen. Das sind 2 Kilometer, knappe Viertelstunde. Kommt gut durch.
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1: Sebastian Pulli hier, jetzt mit dem 3-Generationen-Musikmix. Wir arbeiten uns schrittweise von jung bis alt durch. Erst Nachwuchskünstlerin Tiffany Harris, dann für die Mittelalten Usher und dann für die weitergereiften ein Beatle, George Harrison. Schönen Abend euch.

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0: Eine kleine Nachtmusik von Kenya Grace.
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0: Jetzt war's, das ist perfekt für einen sonnigen Tag. Neue Musik von ihr hier. Von Luna, 90er-Legende, war jetzt bei uns im Interview richtig stark, richtig emotional, in voller Länge auf unserer Homepage. Aber gucken wir uns mal die neue Single an. Basiert auf einem alten Hit von Vaya con Dios. Na, nee, na. Vielen besser bekannt als nee, na, na, na. Keine Ahnung, warum sie das nicht gleich so genannt haben.
2: Ich liebe Songs, die es schon mal gibt und die dann zu verlunaen. Der Song ist auch ein Evergreen. Und ich finde, aus Respekt, wenn solche gute Songs geschrieben sind, dann dürfen die gerne noch mal eine neue Jacke bekommen, ein neues Gewand. Und ja, dann mit ein bisschen Luna-Vibes gelingt das. Nicht immer. Und natürlich gibt es auch Gespräche oder ich will nicht sagen Diskussionen, aber Leute, die sagen, ja, aber das Original ist das Beste. Ich sage, immer ist das Original das Beste. Aber es ist auch eine Hommage an einen Original.
0: Ja, und dieses Original hat sie sehr ordentlich verlunat, wie sie sagt. Komplett neue Jacke hat das Lied an und vielleicht auch neue Boxhandschuhe, denn der Song, der gibt so richtig aufs Maul in der neuen Version. Nochmal eine ganze Ecke härter. Sehr, sehr clubtauglich. Luna zusammen mit Felix Herrer und Rednecks. Na, nee,

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1: Ich bin Dirk Zeitler. Bundesverkehrsminister Bilger sieht vorerst kein schnelles Ende der Beeinträchtigungen für die Binnenschifffahrt wegen Trockenheit. Man müsse davon ausgehen, dass die Niedrigwasserproblematik den gesamten August über andauern werde, sagte Bilger in Neumünster. Immer mehr Bundesländer lockern deshalb das Sonn- und Feiertagsverbot für Lkw. Ob das wirklich hilft, ist unklar. In den Trümmern wird weiter nach Überlebenden gesucht. Erst langsam zeigt sich das ganze Ausmaß der Erdbebenkatastrophe in Kolumbien. Nach einer vorläufigen Bilanz kamen mindestens 181 Menschen ums Leben. Die Zahl der Toten dürfte jedoch noch steigen.
2: Besonders schwierig ist die Suche nach Vermissten. In den betroffenen Regionen arbeiten Rettungskräfte mit Baggern und Kränen. Teilweise müssen sie sich aber auch von Hand durch die Trümmer vorarbeiten. Gleichzeitig erschweren beschädigte Straßen und unterbrochene Versorgungs- und Kommunikationsverbindungen den Einsatz. Auch nach dem Hauptbeben erschüttern weitere Nachbeben die Region. Die Katastrophe stellt Kolumbiens neuen Präsidenten Abelardo de la Esprilia vor seine erste große Bewährungsprobe. Er hat die staatliche Reaktion zur Chefsache erklärt und will die Rettungsarbeiten persönlich koordinieren. Aus Rio de Janeiro, Philipp Znider.
1: Erstmals seit mehr als 25 Jahren können Fans der deutschen Fußballnationalmannschaft wieder Stehplatztickets für Heimspiele kaufen. Das teilte der Deutsche Fußballbund mit. Die entsprechenden Gremien hätten dies beschlossen.
3: Der große Motivator Jürgen Klopp will wieder Euphorie entfachen bei der Mannschaft und den Fans. Da passt es gut, dass es bald auch wieder preiswerte Stehplätze geben wird. Schon bei den Klopp-Heimpremieren in rund 6 Wochen in Augsburg und München werden die Tickets angeboten für 18 Euro. Stehplätze seien ein wichtiger Bestandteil der Fankultur und des Stadionerlebnisses, sagt DFB-Präsident Neuendorf. Die neue Regelung gilt auch für europäische Wettbewerbe der Frauen und des U21-Nachwuchses. Thomas Bremser, Nachrichtenredaktion.
1: Mit Silber hat Hammerwerfer Merlin Hummel dem deutschen Team die 3. Medaille bei der Leichtathletik-Europameisterschaft in Birmingham beschert. Der WM-Zweite warf am zweiten Tag der Titelkämpfe 81,30 Meter weit und gewann damit seine nächste internationale Plakette. Das waren die Nachrichten mit Dirk Zeitler.
4: Das Wetter. Kältester Tag der Woche heute. Manche Menschen hatten sogar was an. Morgen wieder eine ganze Ecke heißer. 27 bis 33 Grad dann maximal. Dazu sonnig und trocken. Überraschung. Jetzt über den Abend wird es langsam frischer. Da erreichen wir dann in der Nacht angenehme 13 bis 9 Grad als Tiefstwerte.
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4: Kein Glück auf der A45 Gießen Richtung Hagen. Die ist heute schon wieder gesperrt nach einem Unfall. Diesmal zwischen Siegen Süd und Siegen. Und es staut sich da auch aktuell über 1 Kilometer. Noch eine halbe Stunde Wartezeit. Einen anderen Stau haben wir noch, A3 Köln-Oberhausen zwischen Opladen und Solingen. Aktuell 2 Kilometer, 11 Minuten plus. Gute Fahrt, kommt gut durch.
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4: Sebastian Pulli hier, kurz nach 11. Wir gehen in Würde in Richtung Bett mit sehr stilvoller Musik, die man ganz hervorragend hören kann, mit Pfeife im Ohrensessel, im roten Bademantel aus Satin, wie wir rheinischen Franzosen sagen. Sehr edler, angejazzter Pop von Olivia Dean. So easy. Schönen Restdienstag.

0: Since you can't hurry love, kommen wir zu einer aktuellen Skandalgeschichte und zwar dem Pizzawurf von Osnabrück.
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0: Beginnt damit, dass sich ein Pärchen zwei Pizzen bestellt, die kommen an und eine ist aber wohl zu klein und eine belegt mit dem falschen Belag. So, die beiden wollten das erst telefonisch klären, das war dann wohl nicht zufriedenstellend und dann sind sie persönlich zur Pizzeria. Und dann ist aber wohl vor Ort der Streit richtig eskaliert, bis der Pizzamann wohl der Frau eine Pizza ins Gesicht geworfen hat. Das klingt leider auch ein bisschen witzig, das was danach kommt gar nicht mehr, denn er hat ihr wohl dann auch ins Gesicht geschlagen. Und jetzt ermittelt natürlich völlig zu Recht die Polizei in der Sache. Ja, und das alles fing an mit einem falschen Pizzabelag, ne? Also wenn das dann auch so aus dem Ruder läuft, dann muss es schon Schinken und Ananas gewesen sein.
1: Hey.

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0: Das Wetter.
1: Nach dem ja relativ entspannten Tag heute für die Verhältnisse dieses Sommers, morgen wieder mehr Wüstenwetter, sonnig und trocken. Höchstwerte je nach Region zwischen 27 und 33 Grad. Erstmal gleich erfrischen in der Nacht, da landen wir dann später als Tiefstwert so zwischen 13 und 9 Grad.
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1: Die A45 Gießen Richtung Hagen auch heute wieder gesperrt. Diesmal zwischen Siegen Süd und Siegen nach einem Unfall. Entsprechend staut es sich da aktuell über eine halbe Stunde, 1 Kilometer. Und einen Stau haben wir noch auf der A3 Köln-Oberhausen. Aktuell zwischen Opladen und Solingen 1 Kilometer, 7 Minuten. Kommt gut an.
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1: Hallo, guten Abend, Sebastian Pulli hier und gleich eins der zitierbarsten deutschen Lieder. Einfach weil es selbst ganz wunderbar treffsicher zitiert, und zwar Elton. Du hast dich doch früher so für Tiere interessiert. Wäre denn das nichts für dich? Die Ärzte mit einem der vielleicht schönsten deutschen Texte mit Junge. Schönen Abend.

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0: Sascha ist das. Und braun ist ja an sich politisch oder im Farbkasten zum Beispiel nicht unbedingt die beliebteste Farbe. Erstaunlich, dass es dann alle sein wollen.
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0: Diese These, gebräunt sein, ist überschätzt. Die stammt natürlich aus dem Mund eines meines Käsegesichts. Aber er hier, er hat eine ganz ähnliche Einstellung.
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4: Was macht ihr eigentlich so im Urlaub? Für viele ist ja wichtig, dass man braun zurückkommt. Aber was hat man davon, braun zu sein? Zumal das ja nach 10 Tagen eh wieder weg ist. Und das meiste siehst du auch gar nicht im Alltag. Da machst du dir am Strand einen Stress. Alle halbe Stunde wenden Tiroler Nussöl auf den Muckis. Mal in den Kopfstand, damit die Fußsohlen braun werden. Aber sonst liegst du da ja 8 Stunden einfach nur rum. So müde kann doch keiner sein. Klar, sieht schon geil aus. Die Zähne sehen heller aus, die Augen blauer. Und du zeigst, dass es dir gut geht. Braun sein als Statussymbol. Ja, aber da kannst du dir doch lieber so eine Fake-Rolex holen. Gibt's auch da am Strand. Oder einen Kühlschrankmagneten. Oder auch ein schöner Tipp, lies doch mal ein Buch. Macht auch gut was her. Oder hol dein Abi nach. Was ist denn dein Schönheitsideal? Dieter Bohlen, der alte Lederstrumpf? Ich meine, macht was ihr wollt. Ich werte die Scheiße nicht. Aber guck mich an. Gutes Aussehen ist doch schließlich kein Zufall. Ich bräune mich nie. Ich bleib immer im Schatten. Ich habe mir dieses Jahr sogar vorgenommen, nicht zu schwitzen. Und einölen lassen kann ich mich auch im Hotelzimmer. Da komme ich zwar auch wieder ins Schwitzen, aber die Belastung ist hautschonender.
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1: Ich bin Dirk Zeitler. Der bereits extrem niedrige Wasserstand des Rheins geht in Nordrhein-Westfalen noch weiter zurück. In Köln wurde jetzt ein historischer Tiefstwert gemessen, wie aus Daten des Wasserstraßen- und Schifffahrtsamts Rhein hervorgeht. Nach der Prognose werden die Pegelstände noch weiter sinken.
2: Es ist also keine Entspannung in Sicht. Schiffe fahren am Rhein zwar weiter, aber nur mit deutlich weniger Fracht. Das macht den Transport teurer, weil auf Lkw oder Schiene ausgewichen wird und weniger auf einmal transportiert werden kann. Da über den Rhein auch Öl, Benzin und Diesel geschippert wird, kann es regional zu höheren Spritpreisen kommen, sagt der ADAC. Immer mehr Bundesländer heben außerdem das Sonntagsfahrverbot für Lkw auf. Über weitere Maßnahmen will Bundesverkehrsminister Bilger mit seinen Amtskollegen in den Ländern am Mittwoch beraten. Tine Klimach, Nachrichtenredaktion.
1: In den Trümmern wird weiter nach Überlebenden gesucht. Erst langsam zeigt sich das ganze Ausmaß der Erdbebenkatastrophe in Kolumbien. Nach einer vorläufigen Bilanz kamen mindestens 181 Menschen ums Leben. Die Zahl der Toten dürfte jedoch noch steigen. Die Suche nach Vermissten geht weiter. Auf der italienischen Mittelmeerinsel Sizilien sitzen wegen des jüngsten Ausbruchs des Vulkans Ätna mitten in der Hauptreisezeit mehrere tausend Urlauber fest. Wegen der Aschewolken können auf dem größten Flughafen der Insel in Catania kaum Flugzeuge starten und landen.
3: Inzwischen mussten mehr als 200 Flüge umgeleitet oder ganz gestrichen werden. Auch viele Deutsche sind betroffen. Damit wird vor allem die Heimreise zur Tortur. Manche Familien mussten auf dem Flughafen sogar übernachten. Zudem sind die Flüge und die Züge weg von der Insel ausgebucht. Aus einem 2,5-Stunden-Flug von Catania nach Deutschland wird so eine Reise von 2,5 Tagen. Aus Rom, Christoph Sator.
1: Der von einer Sperre bedrohte deutsche 100-Meter-Rekordler Owen Unser hat die Bronzemedaille bei den Leichtathletik-Europameisterschaften in Birmingham gewonnen. Wegen des Vorwurfs, eine Dopingprobe verweigert zu haben, hat die nationale Anti-Doping-Agentur eine 4-jährige Sperre gegen Unser vorgeschlagen. Sollte er nachträglich gesperrt werden, droht ihm die Aberkennung der Medaille. Vor dem 100-Meter-Lauf hatte Hammerwerfer Merlin Hummel bereits Silber geholt.
4: Das Wetter.
5: Keine Wolken und kein Regen, so sieht das gerade aus. Dazu 13 bis 9 Grad, also kühl heute Nacht. Tagsüber heute dann sonnig und trocken. Gute Sicht also für die partielle Sonnenfinsternis am Abend heute. Bis zu 33 Grad sind tagsüber drin. Und der Donnerstag wird dann noch wärmer, bis 36 Grad. Dazu weiter kein Regen und viel Sonne.
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6: Hier die aktuelle Verkehrslage. A3 Köln-Oberhausen zwischen Leverkusen-Opladen und Solingen 1 Kilometer Stau. Weiterhin auf der A45 Gießen-Hagen zwischen Wilnsdorf und Siegen 1 Kilometer stockender Verkehr, 27 Minuten Verzögerung. Und zusätzlich auf der A553 Brühl-Bliesheim zwischen Brühl-Nord und Brühl-Ost dichter Verkehr, 5 Minuten längere Fahrzeit. Wir wünschen allen unterwegs gute Fahrt.
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5: So, ihr wisst Bescheid, heute ist Sonnenfinsternistag bei uns in NRW. Gibt es eine partielle Sonnenfinsternis? Beginnt bei uns heute Abend je nach Standort ab etwa 7:15. Höhepunkt ist dann abends 7:50 und das Ende kurz vor 21 Uhr. In Teilen von Spanien zum Beispiel wird es eine totale Sonnenfinsternis geben. Da werden hunderttausende Touris erwartet. Die sind alle schon ganz aus dem Häuschen da. Hotels haben sich spezielle Beobachtungspakete überlegt. Es gibt Public Viewings und. Und deswegen haben wir mit unserer Korrespondentin in Spanien gesprochen. Die erzählt uns gleich mal, was da aktuell so abgeht.

0: Ich glaube, das wird richtig, richtig cool heute Abend. Ihr habt es bestimmt schon gehört, partielle Sonnenfinsternis bei uns. Der Mond schiebt sich vor die Sonne und wirft einen Schatten auf die Erde. Und diesmal wird es richtig spektakulär. Bis zu 90% der Sonne verschwinden hinter dem Mond. So stark wie zuletzt 1999. Ja, eine ähnlich dolle Sonnenfinsternis gibt es dann bei uns erst wieder 2075. Ja, und in Spanien wird es heute noch krasser. Da gibt es eine totale Sonnenfinsternis. Und genau dort ist Kollegin Julia Macher für uns. Julia, wie ist die Stimmung bei euch in Spanien?
1: Ja, voller Vorfreude natürlich. Es gibt neben der Hitze kaum ein anderes Gesprächsthema an den Tresen der Bars. Und es ist ja auch kein Wunder, seit mehr als 100 Jahren hat Spanien keine totale Sonnenfinsternis mehr erlebt. Hotels und Ferienhäuser in dem Streifen, durch den der Kernschatten verläuft, sind komplett ausgebucht. Und das ist Ereignis mit dem Sternschnuppenregen, den sogenannten Tränen des heiligen Laurentius zusammenfällt, das macht es noch mal spektakulärer. Und die Medien sprechen schon von dem Jahrhundertereignis.
0: Genau, am Abend, das hat sie gerade erwähnt, gibt es nämlich auch noch die Perseiden. Da werden ganz viele Sternschnuppen zu sehen sein. Zurück zur Sonnenfinsternis. Julia, wie macht sich die kommende Sonnenfinsternis im spanischen Alltag denn so bemerkbar?
1: In vielen Städten gibt es lange Schlangen, um eine der Schutzbrillen zu ergattern, die manche Rathäuser gratis oder gegen einen geringen Betrag verkaufen. Die besten Spots zur Beobachtung der Sonnenfinsternis, die liegen im verlassenen Hinterland. Dahin wollen viele schon am frühen Morgen aufbrechen. Denn wenn die eigens ausgewiesenen Beobachtungspunkte erstmal voll sind, dann wird abgesperrt. Und laut Behörden werden bis zu 10 Millionen Menschen unterwegs sein.
0: Wahnsinn. Und was gibt's da so an Kuriositäten noch?
1: Eine totale Sonnenfinsternis lockt natürlich immer auch Geschäftemacher. Hotels und Pensionen haben ihre Preise zum Teil verachtfacht. Und auch Privatiers schlagen ordentlich zu. Ich habe Anzeigen von Leuten gesehen, die vermieten ihre Dachterrasse für 2 Stunden für 800 Euro, inklusive Flasche Sekt. Es gibt aber auch ganz rührende Geschichten. Ein Hobbyastronom aus Asturien hat zum Beispiel den Hühnerstall seines Großvaters in den letzten Jahren zu einer Mini-Sternwarte ausgebaut, inklusive Teleskop. In der empfängt er jetzt zur Sonnenfinsternis Gäste aus den USA, Belgien und Deutschland.
0: Wahnsinn. Falls ihr euch also spontan auf den Weg machen wollt, ihr habt es gehört, Spanien ist teilweise überfüllt. Dazu kommen Sicherheitsmaßnahmen wegen Waldbränden und viel Trockenheit vor Ort. Ganz ehrlich, hier in NRW ist doch auch schön. Wir bekommen ja immerhin eine partielle Sonnenfinsternis zu sehen, ne?

0: Das Wetter.
1: Kein Regen in Sicht, das ist eine klare Nacht, deswegen ist es auch kühl, 13 bis 9 Grad nur noch. Tagsüber heute dann viel Sonne, kein Regen bis 33 Grad, am Donnerstag ähnlich bis 36 Grad da.
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2: A40 Venlo-Duisburg. Zwischen Strahlen und Wankum, 1 Kilometer Stau. Und A45 Gießenhagen zwischen Wilnsdorf und Siegen, 2 Kilometer stockender Verkehr, 9 Minuten Verzögerung. Wir wünschen allen unterwegs gute Fahrt.
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1: Hallo zusammen an diesem sehr, sehr frühen Mittwoch. Schön, dass ihr zuhört. Wir begleiten euch durch die Nacht jetzt mit Musik von Ronan Keating und Yusuf Islam. Das ist Father and Son. Kommt gut durch die Nacht mit uns. 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

0: Der steht hier schon die ganze Zeit und tippelt nervös von einem Fuß auf den anderen. Es nervt, Mann! Unser Comedian Hannes Höfer hat, der muss euch was beichten und ich glaube, es ist richtig, richtig gut, dass es jetzt endlich rauskommt.
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2: Freunde, ich habe es getan und ich werde mich dafür auch nicht entschuldigen. Ich habe Brokkoli gegrillt. Ja, ich weiß, manche von euch bekreuzigen sich gerade oder sind kurz davor, einen Exorzisten anzurufen. Als ich meinen Grillbrokkoli gepostet habe, bin ich verbal durch einen Fleischwolf gewandert. Ja, für manche ist Gemüse immer noch eine Beleidigung. Eine Aufforderung zum Duell. Nicht mit dem Handschuh eine Backpfeife geben wie im Mittelalter. Nee, da liegt einmal ein Stück Spargel oder ein Stück Gurke in der Nähe vom Rost. Und das kommt einer Kriegserklärung gleich. Noch ein Post mit einer Aubergine und es hätte ein wütender Mob mit Steakgabeln und Grillfackeln vor meiner Tür gestanden. Vegetarische Alternativen bedrohen scheinbar die Fleischauslage. Angefangen hat doch alles mit dem Cordon Bleu. Fleisch mit Käse. Ja, das ist ja schon halb vegetarisch. Und jetzt grillt der Höfer noch seinen Brokkoli. Ja, was kommt als nächstes? Halbfettmargarine, Körniger Frischkäse statt Mett? Alles schon vorgekommen. Ihr müsst's ja nicht essen. Ihr könnt ja dran denken, Kräuterbutter macht sogar den Kohl fett.
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1: Ich bin Dirk Zeitler. In den Trümmern wird weiter nach Überlebenden gesucht. Erst langsam zeigt sich das ganze Ausmaß der Erdbebenkatastrophe in Kolumbien. In Cali gelang es der Feuerwehr nach 16-stündigem Einsatz am zweiten Tag nach dem Beben, eine Frau lebend zu retten. Nach einer vorläufigen Bilanz kamen mindestens 181 Menschen ums Leben. Der bereits extrem niedrige Wasserstand des Rheins geht in Nordrhein-Westfalen noch weiter zurück. In Köln wurde jetzt ein historischer Tiefstwert gemessen, wie aus Daten des Wasserstraßen- und Schifffahrtsamts Rhein hervorgeht. Nach der Prognose werden die Pegelstände noch weiter sinken.
2: Es ist also keine Entspannung in Sicht. Schiffe fahren am Rhein zwar weiter, aber nur mit deutlich weniger Fracht. Das macht den Transport teurer, weil auf Lkw oder Schiene ausgewichen wird und weniger auf einmal transportiert werden kann. Da über den Rhein auch Öl, Benzin und Diesel geschippert wird, kann es regional zu höheren Spritpreisen kommen, sagt der ADAC. Immer mehr Bundesländer heben außerdem das Sonntagsfahrverbot für Lkw auf. Über weitere Maßnahmen will Bundesverkehrsminister Bilger mit seinen Amtskollegen in den Ländern am Mittwoch beraten. Tine Klimach, Nachrichtenredaktion.
1: Immer mehr junge Frauen und Mädchen werden wegen Essstörungen im Krankenhaus behandelt. Innerhalb von 20 Jahren hat sich deren Zahl verdoppelt. Nach Angaben des Statistischen Bundesamtes waren es 2024 etwa 6.000.
3: Am allerhäufigsten stellen Ärzte die Diagnose Magersucht. Aber viele Frauen und Mädchen suchen auch Hilfe wegen einer Bulimie, also einer Essbrechsucht. Auch Männer bzw. Jungen sind betroffen, aber viel, viel seltener. Und Experten sagen, Essstörungen werden vor allem auch durch soziale Medien befeuert. Nicht nur durch irgendwelche Challenges, die Kalorienzählen hochjubeln, auch durch übergriffige Kommentare über Beine, Busen und Po. Claudia Wächter, Nachrichtenredaktion.
1: Zum Sport. Freistilschwimmerin Isabel Gose hat EM-Silber über 800 Meter gewonnen. Die 24-Jährige musste sich nur ihrer Dauerrivalin Simona Quadarella aus Italien geschlagen geben. Bronze sicherte sich die zweite deutsche Finalteilnehmerin Maja Werner.
4: Das Wetter.
2: 13 bis 9 Grad sind's nur jetzt in der Nacht. Dazu keine Wolken dabei, meist klar. Tagsüber bekommt ihr dann viel Sonne ab. Es regnet weiter nicht, bis 33 Grad sind drin. Gute Sicht also für die Sonnenfinsternis am Abend. Ja, und der Donnerstag wird noch heißer, bis 36 Grad, dazu weiter sonnig.
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6: Zurzeit liegen uns keine Meldungen vor. Wir wünschen allen unterwegs gute Fahrt.
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2: Guten Morgen oder guten Abend oder gute Nacht. Wie auch immer ihr das halten wollt. Ich freue mich auf jeden Fall, dass ihr zuhört. Wir verbringen akustisch die Nacht miteinander. Ich habe euch ganz viel tolle Musik in die Playlist gepackt. Jetzt zum Beispiel gibt's Mucke von Somber. Das ist...

0: heute ja wieder schön viel Sonne drin bei uns in NRW und da gibt es ja drei Lager, ne? Die Leute mit Lichtschutzfaktor 1000 und Hut und langem Shirt und Vorsicht, die Sonne. Dann gibt's die mit Lichtschutzfaktor, scheißegal, ich kriege eh nie Sonnenbrand. Und dann gibt's die Menschen, die ganz normal damit umgehen. Fakt ist, eincremen ist super wichtig, denn Sonnenbrand bekommt man eben nicht nur am Meer, sondern auch hier bei uns in NRW. Und es gibt aber immer wieder, ich weiß nicht, ob es euch auch so geht, so ein paar Fragen, die man sich stellt. Der Kollege Kevin Zimmer stand kürzlich vor so einer Frage.
1: Ja genau, es war im Urlaub, Sonnencreme komplett leer, wir am Strand. Wir hatten wirklich nur noch Sonnencreme von unserem Sohnemann, also Sonnencreme speziell für Kinder. Und da habe ich mich erstmal gefragt, so als Erwachsene, ist Kindersonnencreme wirklich nur für Kinder oder darf ich da als Erwachsener auch mal ran? Kinderhaut ist ja schon eine andere Haut als Erwachsenenhaut.
0: Ja, so und darf man?
1: Ja, man darf und sie wirkt bei Erwachsenen genauso wie Erwachsenen-Sonnencreme bei Kindern. Der einzige Unterschied zur Erwachsenen-Sonnencreme ist einfach nur, ist meistens weniger parfümiert, ein bisschen teurer und die Verpackung ist ein bisschen bunter. Kinder dürfen übrigens auch an unsere Erwachsenen-Sonnencreme. Die hilft genauso. Es kommt auf den Lichtschutzfaktor an.
0: Ja, wichtig ist auf jeden Fall, dass man sich überhaupt eincremt und es nicht so macht wie gerade ein neuer Trend bei Jugendlichen.
1: Ja, du meinst Tan-Maxing, ja. Ne? Dabei probieren gerade junge Menschen so schnell und so stark wie möglich braun zu werden. Man macht alles, bei dem Hautärzte rot werden würden, wenn sie das sehen oder hören. Und die werden dann nicht rot wegen des Sonnenbrands, sondern eher vor Wut. Beim Social-Media-Trend Tan-Maxing legst du dich in die pralle Mittagssonne sehr, sehr lange, stellenweise sogar ungeschützt. In den Videos dazu werden Sonnencremes empfohlen, die am besten ja keinen höheren Lichtschutzfaktor als 10 haben. Ziel, die Haut Oha. Soll rot werden, denn rot bedeutet später braun.
0: Ah ja, das ist ja nicht so schlau.
1: Ja, ist wirklich Wahnsinn, was diese sogenannten Tanfluencer da empfehlen. Sonnenbrand und Rötung werden als Look verkauft. Über Hautkrebs verliert da keiner ein Wort. Nochmal das, was Hautärzte sagen. Es gibt keinen gesunden Sonnenbrand und es gibt auch keine gesunde Rötung. Nehmt also Lichtschutzfaktor 50 oder mehr und dann ist es auch egal, ob es Kindersonnencreme ist oder Erwachsenensonnencreme. Hauptsache, der Lichtschutzfaktor ist gegeben.
0: Das, was Kevin Zimmer sagt. Danke dir.
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0: Das Wetter.
1: Keine Wolken und kein Regen, so sieht das gerade aus. Dazu 13 bis 9 Grad, also kühl heute Nacht. Tagsüber heute dann sonnig und trocken. Gute Sicht also für die partielle Sonnenfinsternis am Abend heute. Bis zu 33 Grad sind tagsüber drin. Und der Donnerstag wird dann noch wärmer, bis 36 Grad. Dazu weiter kein Regen und viel Sonne.
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2: Zurzeit liegen uns keine Meldungen vor. Wir wünschen allen unterwegs gute Fahrt.
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1: Einen schönen, ja, guten Morgen. Ich finde, man kann jetzt guten Morgen sagen. Einen schönen, wunderschönen guten Morgen wünsche ich euch. Ich habe jetzt einen Song für euch. Passt perfekt zu diesem sommerlichen Werk. Es ist auch wirklich schon sehr früh für mich. Ich glaube, ich muss mehr Kaffee trinken. Ich mach's nochmal ganz langsam. Ich wollte sagen, ich habe jetzt einen Song für euch, der perfekt zu diesen sommerlichen Temperaturen passt, nämlich Dante Thomas. Das ist Miss California. So, ich gebe jetzt

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0: Und dann immer diese Leute, ne, die aus dem Urlaub kommen und dir dann ständig ihre neu gewonnene Bräune unter die Nase reiben wollen. Es ist schlimm. Die Frage ist, warum wollen wir eigentlich braun werden? Das menschgewordene Schönheitsideal. Denkt da jetzt mal drauf rum.
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4: Was macht ihr eigentlich so im Urlaub? Für viele ist ja wichtig, dass man braun zurückkommt. Aber was hat man davon, braun zu sein? Zumal das ja nach 10 Tagen eh wieder weg ist. Und das meiste siehst du auch gar nicht im Alltag. Da machst du dir am Strand einen Stress. Alle halbe Stunde wenden Tiroler Nussöl auf den Muckis. Mal in den Kopfstand, damit die Fußsohlen braun werden. Aber sonst liegst du da ja 8 Stunden einfach nur rum. So müde kann doch keiner sein. Klar, sieht schon geil aus. Die Zähne sehen heller aus, die Augen blauer. Und du zeigst, dass es dir gut geht. Braun sein als Statussymbol. Ja, aber da kannst du dir doch lieber so eine Fake-Rolex holen. Gibt's auch da am Strand. Oder einen Kühlschrankmagneten. Oder auch ein schöner Tipp, lies doch mal ein Buch. Macht auch gut was her. Oder hol dein Abi nach. Was ist denn dein Schönheitsideal? Dieter Bohlen, der alte Lederstrumpf? Ich meine, macht was ihr wollt. Ich werte die Scheiße nicht. Aber guck mich an. Gutes Aussehen ist doch schließlich kein Zufall. Ich bräune mich nie. Ich bleib immer im Schatten. Ich habe mir dieses Jahr sogar vorgenommen, nicht zu schwitzen. Und einölen lassen kann ich mich auch im Hotelzimmer. Da komme ich zwar auch wieder in Schwitzen, aber die Belastung ist hautschonender.
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1: Ich bin Dirk Zeitler. Bundesverkehrsminister Bilger sieht vorerst kein schnelles Ende der Beeinträchtigungen für die Binnenschifffahrt wegen Trockenheit. Man müsse davon ausgehen, dass die Niedrigwasserproblematik den gesamten August über andauern werde.